trocken. Nur vom Montafon, den Alpenhauptkamm entlang bis nach Oberkärnten sind gegen Abend einzelne Wärmegewitter möglich. Bei nur wenig Wind wird es sehr heiß. Höchstwerte 26 bis 34 in 2000 Meter um 17 Grad. Morgen Dienstag ähnliche Temperaturen, aber wenig.

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1: Im Studio Daniel Teissl. Es ist 3 Uhr. Trockenheit und Hitze. Der Landwirtschaft in Österreich geht es derzeit nicht gut. Die Landwirtschaftskammer rechnet heuer mit einer deutlich geringeren Getreideernte als im Vorjahr, vor allem im Osten. Petra Otitsch berichtet.
2: Im Durchschnitt betragen die Ertragseinbußen beim Weizen 20%. Es sind also Maßnahmen gefragt, um das hitzebedingte Austrocknen des Ackerbodens möglichst lange hinauszuzögern. Dazu gehören der Zwischenfruchtanbau, eine möglichst schonende Bodenbearbeitung oder auch das Anlegen von Windschutzstreifen. Der Weinviertler Getreidebauer und AMA Marketing Aufsichtsratsvorsitzende Lorenz Meyer sagt:
3: Nichts wächst an dem Wasser und deshalb wird es notwendig werden, dass wir Infrastruktur aufbauen in Niederösterreich zum Morfettkanal, der hier schon ein wichtiger Punkt ist, auch zusätzliche Infrastruktur aufzubauen. Denn hier geht es um die Versorgungssicherheit der Menschen in Österreich.
2: Denn 2/3 des österreichischen Weizens werden in trockenem, pannonischem Klima angebaut.
1: In einem Pub in Bangkok ist Feuer ausgebrochen. Mindestens 27 Menschen sollen ums Leben gekommen sein. 63 Personen sind verletzt. Die Brandursache wird noch ermittelt. Das Lokal liegt in der Nähe eines Marktes, der auch bei Touristen sehr beliebt ist. Gregor Mühlberger gewinnt Österreichs bekannteste Radrundfahrt, die Tour of Austria. Der Niederösterreicher ist der erste Gesamtsieger aus Österreich seit 13 Jahren, berichtet Christoph Ott.
4: Dem zweifachen Etappensieger reicht auf der abschließenden Etappe von Langenlois nach Wien mit der Zielankunft vor dem Burgtheater der 52. Platz zum erstmaligen Triumph beim Heimrennen.
5: Ich freue mich auf die Trophäe, die wir dann Ehrenplatz kriegen und nochmal, ich bin super stolz auf die Jungs, aufs Team, auf unseren Staff und ja, großes Danke an die Jungs und jetzt ist Zeit zum Genießen.
4: Der 32-Jährige gewinnt in der Gesamtwertung mit mehr als einer Minute Vorsprung vor dem US-Amerikaner Kevin Vermerke und Bauke Mollema aus den Niederlanden. Der Tagessieg auf der abschließenden Etappe geht an Sam Watson aus Großbritannien, Patrick Konrad wird Dritter. Auch seitens des Radweltverbands UCI gibt es ein positives Zeugnis für die Organisation und Tourdirektor Thomas Pupp.
6: Wir haben in allen Bereichen die Bestnote, eine grüne Markierung bekommen. Und die UCI hat gesagt, es ist einfach ein Rennen auf einem unglaublich hohen Niveau. Und sie haben uns dazu gratuliert.
4: Ziel von Pupp ist es, in Zukunft einer der besten Touren Europas zu werden.
1: Und jetzt zum Wetter und zu Michael Mattern.
7: Die neue Woche beginnt hochsommerlich, überwiegend sonnig und heiß, allerdings nicht ganz ungetrübt. Zeitweise ziehen heute ein paar Wolken durch, die meisten zunächst im Osten und am Nachmittag dann im Westen. Regenschauer Gewitter bleiben aber die absolute Ausnahme. Am ehesten kann es an der Grenze zu Italien vereinzelt gewittrig werden. Bei nur wenig Wind erreichen die Temperaturen heiße 26 bis 34 in 2000 Meter um 17 Grad. Morgen Dienstag ähnliche Höchstwerte, aber wechselhaft mit einem Mix aus Sonne, Wolken, Schauern und Gewittern.
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1: Im Studio Daniel Teissel. Es ist 4 Uhr. Lange Sommerferien können einerseits Erholung, andererseits aber auch eine Belastung für Schülerinnen und Schüler sein. 9 Wochen frei ist für viele Familien eine psychische Herausforderung. Martina Großfortner berichtet.
2: Viele Schülerinnen und Schüler haben ein anstrengendes Schuljahr hinter sich und es dauert, sich davon zu erholen. Außerdem bringt der Schulalltag Struktur mit sich, der in den Ferien wegfällt. Birgit Zadke von Rad auf Draht.
3: Da könnte es dann sein, dass Kinder oder Jugendliche dann halt auch eben ihren Alltag nicht so gut planen oder strukturieren können oder vielleicht dann halt auch einsamer sind als sonst.
2: Aber auch der Urlaub kann zum Problem werden.
3: In der Ferienzeit, wenn man halt gemeinsam mit den Eltern wegfährt, kann es natürlich auch zu Konflikten innerhalb der Familie kommen, weil da verbringt man natürlich auch sehr viel Zeit auf engen Raum miteinander und das kann natürlich dazu führen, dass es dann halt zwischen den Eltern und Kindern halt auch zu Streit kommt.
2: Wer über Probleme reden mag, für den gibt es mehrere Beratungsangebote. Bei Rad auf Draht kann man zum Beispiel auch mit den Expertinnen chatten.
1: Auch in dieser Nacht haben die USA wieder Ziele im Iran angegriffen. Das US-Militär teilt vor kurzem mit, dass Raketenstellungen, Luftabwehranlagen und Boote der iranischen Revolutionsgarden ins Visier genommen wurden. Ziel sei es, den Iran davon abzuhalten, Handelsschiffe in der Straße von Hormuz zu attackieren. China rüstet auf, auch nuklear. Ohne groß darüber zu sprechen, sei China drauf und dran, Russland als Nummer 2 der Welt abzulösen, sagen Beobachter aus dem EU-Parlament. Robert Zickmund berichtet.
4: In 3 Jahren soll China über 1000 jederzeit einsetzbare Atomwaffen verfügen, so die Aufklärung von US- und europäischen Geheimdiensten. Über 600 haben sie schon. Mit über 1 Billion Euro Handelsüberschuss werde China in wenigen Jahren Russland weit hinter sich lassen und zu den USA aufschließen. Engin Nerolu, liberaler Abgeordneter und China-Delegierter des Europäischen Parlaments, berichtet über das chinesische Atomprogramm.
5: Dass tatsächlich mehrere hundert neue Silos gebaut werden, aus denen interkontinentale, aber auch Mittelstreckenraketen abgefeuert werden können.
4: China ist nun nach den USA und Russland das dritte Land, das atomar sowohl aus der Luft, von Raketen aus Silos und von U-Booten aus angreifen kann. Auch konventionell sei die chinesische Aufrüstung rasant, so Erolu.
1: Und jetzt zum Wetter und zu Michael Mattern.
6: Der Montag bringt in ganz Österreich Badewetter mit viel Sonne, die meisten Sonnenstunden in der Mitte des Landes. Östlich und westlich davon ziehen zeitweise auch dichtere Wolken durch. Es bleibt aber weitgehend trocken, nur vom Montafon den Alpenhauptkamm entlang bis nach Oberkärnten sind gegen Abend einzelne Wärmegewitter möglich. Bei nur wenig Wind wird es sehr heiß, Höchstwerte 26 bis 34 in 2000 Meter um 17 Grad. Morgen Dienstag ähnliche Temperaturen, aber weniger Sonne und einige Regenschauer Gewitter, vor allem im Bergland sowie im Süden.
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1: Mit Rosanna Zara am Mikrofon. Die EU-Außenminister beraten heute in Brüssel über mögliche Israel-Sanktionen. Bei ihrem letzten Treffen vor der Sommerpause geht es unter anderem um Einfuhrverbote für Produkte aus völkerrechtlich illegalen israelischen Siedlungen in dem von Israel seit 1967 besetzten Westjordanland. Die Europäische Union bleibt in ihrer Israel-Politik gespalten. Brüssel-Korrespondent Tim Kopal berichtet.
2: Die Ausweitung israelischer Siedlungen im besetzten Westjordanland sei vollkommen inakzeptabel, so EU-Kommissionspräsidentin Ursula von der Leyen vergangene Woche in Dublin. Die EU-Kommission legt den Außenministern heute mehrere Möglichkeiten vor. Laut einem durchgesickerten Papier reichen diese von Strafzöllen, die Siedlerprodukte auf dem EU-Markt zu teuer machen würden, bis hin zu einem vollständigen Einfuhrverbot. Die Frage ist, ob diese Maßnahmen als Sanktionen Einstimmigkeit unter den Mitgliedstaaten erfordern würden. Zuletzt haben sich Deutschland und offenbar auch Ungarn und Tschechien quergelegt. Oder als Handelsmaßnahmen nur eine qualifizierte Mehrheit. Also mindestens 15 EU-Länder, die gemeinsam mindestens 65% der EU-Gesamtbevölkerung vertreten. Aus dem österreichischen Außenministerium heißt es, man werde alle Maßnahmen prüfen und sich der Diskussion nicht verschließen. Und Diskussionen sind heute vorprogrammiert.
1: Das US-Militär hat nach eigenen Angaben wieder den Iran angegriffen. Ziel sei es, den Iran so zu treffen, dass das Regime keine Handelsschiffe in der Straße von Hormus mehr attackieren kann. Es ist bereits die vierte Angriffswelle seit der Krieg zwischen den USA und dem Iran vergangene Woche wieder aufgeflammt ist. Die Vereinten Nationen zeigen sich besorgt und rufen beide Seiten zu neuen Verhandlungen auf. In der thailändischen Hauptstadt Bangkok sind bei einem Feuer in einem Pub mindestens 27 Menschen ums Leben gekommen. Mehr als 60 wurden verletzt, viele davon schwer. Ob sich unter den Opfern auch Ausländer befinden, ist noch unklar. Die Brandursache wird noch ermittelt. Augenzeugen berichten von Rauch, der aus einem Sicherungskasten aufgestiegen sein soll. Das Pub liegt in der Nähe des auch bei Touristen beliebten Freiluftmarktes Chatuchak. Jannik Sinner gewinnt das Tennis-Grand-Slam-Turnier von Wimbledon. Der Südtiroler verteidigt seinen Titel in einem Viersatz-Krimi gegen den Deutschen Alexander Zverev. Für den Weltranglisten-Ersten Jannik Sinner ist es der bereits fünfte Triumph bei einem Major-Event. Das waren die Nachrichten mit Rosanna Zara.
3: Und wir schauen aufs Oberösterreich-Wetter. Das ist heute wieder sonnig und hochsommerlich warm, aber nicht ungetrübt. Am Nachmittag werden die Wolken wieder etwas mehr. Regenschauer und Gewitter sollten aber bei uns in Oberösterreich nicht vorkommen und die Temperaturen klettern auf 27 bis 33 Grad. Also ein Hitzetag. Morgen Dienstag wieder hochsommerlich, aber nur zeitweise sonnig. Wolkenfelder ziehen durch, auch einzelne Regenschauer und Gewitter sind dann im Lauf des Tages dabei, im Bergland und im Mühlviertel. Die Höchstwerte morgen liegen zwischen 26 und 31 Grad. 5.03 Uhr, ORF Radio Oberösterreich mit dem besten Verkehrsservice im Land. Und da schaut's gut aus, alles rollt. Wir wünschen eine angenehme Fahrt.
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3: Schönen guten Morgen. Heute ist Montag, der 13. Juli 2026. Es ist kurz nach fünf und das ist eigentlich alles, was Sie fürs Erste wissen müssen. Und natürlich, wo das Kaffeeheferl ist. Und dann starten wir gleich einmal mit den Rubettes in die neue Woche. Willkommen!

Tina Turner, the best. 5:12. Heute bleiben manche Rollos sicher bis in den Vormittag hinein geschlossen. Ausschlafen ist natürlich angesagt in der ersten Ferienwoche. Dafür gibt's aber für die Frühaufsteher im Land jetzt schon die beste Musik um 5:15. Austropop, Peter Cornelius zum Beispiel. Ich wünsche ein angenehmes Hineingleiten in den Montag. Guten Morgen.

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Spirits in the Sky. Das ist die beste Musik. Das ist die Einstimmung auf eine neue, auf eine sehr sommerliche Woche wieder. Und ich schlage jetzt mal vor, starken Kaffee, italienische Röstung und dazu einen echten Italiener. Auch noch für die Ohren. Eros Ramazzotti jetzt bei uns. Und Angelo con me. Schönes Aufstehen mit Radio Oberösterreich. 5.23 Uhr.

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1: 17:30 im Studio Stefan Schnabel. Guten Morgen. Monatelang ist in Linz ein 13-Jähriger erpresst und auch mit dem Tod bedroht worden. Immer wieder haben zwei 15-Jährige, ein Afghane und ein Syrer, von ihm Geld gefordert, ihn mit Elektroschocks verletzt und ihm auch eine Machete an den Hals gehalten. Jetzt konnten er und ein Mittäter, der ihn auch geschlagen haben soll, ausgeforscht werden, so die Polizei. Die Photovoltaikanlagen in Oberösterreich werden mehr. Besonders auf Freiflächen hat sich die Leistung bis Juni bereits um das Doppelte erhöht, so Wirtschaftslandesrat Markus Achleitner von der ÖVP. Viele der neuen Freiflächenanlagen werden zudem doppelt genutzt, etwa für Stromerzeugung und die Landwirtschaft. Trauer im Motorsport. Beim Alpe Adria Cup im tschechischen Brünn ist der Steirer Motorrad-Rennradfahrer Philipp Steinmeier bei einem Unfall ums Leben gekommen. Steinmeier ist 32 Jahre alt geworden. Bei dem Motorradwettbewerb ist auch ein Motorradfahrer aus Rumänien ums Leben gekommen. Die Rennen sind daraufhin abgebrochen worden. Und das waren die ORF Radio Oberösterreich Nachrichten. Das Wetter. Silke.
2: Es geht mit Badewetter in die erste Ferienwoche. Und wir haben wieder eine warme Nacht hinter uns. 21 Grad in Wolfsegg, 18 Grad jetzt in Enns. Am Vormittag gibt es oft ungetrübten Sonnenschein. Am Nachmittag gesellen sich dann Wolken zur Sonne. Es bleibt aber trocken heute bei höchsten Temperaturen bis zu 33 Grad. Und morgen Dienstag wieder hochsommerlich, sehr sonnig. Dann sind auch wieder einige 30er mit dabei. Am Nachmittag dann aber vereinzelte Regenschauer oder Gewitter. Und am Mittwoch steigt die Gewitterwahrscheinlichkeit generell etwas mehr an. Die ganze Woche bleibt aber hochsommerlich. 5:32 ORF Radio Oberösterreich mit dem besten Verkehrsservice im Land. Und da gibt es aktuell keine Neuigkeiten. Wir wünschen gute Fahrt.
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1: Um Vergebung geht's heute in unseren Radio Oberösterreich Morgengedanken in dieser Woche mit dem ehemaligen Caritas-Direktor Georg Schermer.
2: Ich bin ein Freund von Volksweisheiten. Sie entstanden in einer Zeit, in der noch nicht multimediale Bild- und Wortlawinen auf die Menschen niedergingen. Weisheiten, die in verdichteter Lebenserfahrung und zeitloser Sehnsucht wurzeln. Mein Freund und Künstler Hans Seifert zitiert gerne aus dem geistigen Erbe seiner Mutter. Ihr unerschütterlicher Wunsch nach Versöhnung mündete stets in den Satz: Lassen wir es gut sein. Das Tor der Verletzlichkeit ist stets offen und bürdet uns, wenn wir uns nicht rechtzeitig davon befreien, schmerzhaften Ballast auf. Gut sein lassen heißt vergeben. Vergebung ist das Weggeben dessen, was uns beleidigt, gekränkt, verletzt, unter Umständen verbittert oder sogar bösartig gemacht hat. Vergebung ist keine leichte Übung und geht oft mit einer Woge des aufgestauten Schmerzes einher. Wollen wir Gutes tun und gutes Leben gestalten, so hilft uns die Lebensweisheit, dass wir nie so schön sind, wie wenn wir vergeben und Vergebung erfahren.
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3: St. Douglas Quintet is back.

0: Guten Morgen, es ist 13 Minuten vor 6.
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0: 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Mitmachen und dabei die beste Musik hören von Racism Girls zum Aufstehen am Montag. Willkommen in der ersten Ferienwoche dieser Sommerwoche.

Guten Morgen Oberösterreich. Es ist 10 Minuten vor 6 zum Badewetter. 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
2: Mit Rosanna Zara am Mikrofon. Im Nahen Osten hört die Gewalt nicht auf. Die vierte Nacht in Folge hat es wieder Angriffe gegeben. Das US-Militär meldet Schläge auf den Iran. Der Iran wiederum hat Angriffe auf mehrere Golfstaaten geflogen. Eva Pöcksteiner berichtet.
3: Man habe Dutzende militärische Ziele getroffen, so das US-Regionalkommando CENTCOM nach den US-Angriffen auf den Iran in den frühen Morgenstunden. So sollen Verteidigungssysteme, Radaranlagen, Drohnen und Raketenteile sowie kleine Boote getroffen worden sein.
4: Präsident Trump
3: hat immer gesagt, wenn der Iran Schiffe attackiert oder generell aggressiv vorgeht, werde er kraftvoll reagieren, so der US-Botschafter bei der NATO, Matthew Whitaker. Auch der Iran hat wieder reagiert, mit Attacken auf die Golfregion. Die iranischen Revolutionsgarden haben nach Angaben von Staatsmedien US-Militärziele und Stützpunkte in Jordanien, Kuwait und Bahrain angegriffen.
2: In Brüssel präsentiert ein Expertengremium heute seine Vorschläge für ein EU-weites Social-Media-Verbot für Kinder. Die Empfehlungen sollen als Grundlage dienen für einen Gesetzesvorschlag, den die Kommission bis spätestens Herbst vorlegen will. Ziel der EU ist es, Kinder und Jugendliche online besser zu schützen. Auch Österreich plant ein ähnliches Gesetz. Es soll für alle unter 14 Jahre gelten. Der österreichische Motorradfahrer Philipp Steinmeier ist am Samstag bei einem Wettbewerb im tschechischen Brünn tödlich verunglückt. Steinmeier ist bei der Alpe Adria Meisterschaft mit dem rumänischen Piloten Adrian Rus zusammengestoßen und noch an der Unfallstelle verstorben. Der Rumäne wurde noch ins Krankenhaus gebracht, konnte dort aber nicht mehr gerettet werden. Tennisstar Jannik Sinner gewinnt beim Rasenklassiker in Wimbledon im Finale gegen den Deutschen Alexander Zverev. Damit verteidigt der Südtiroler seinen Titel erfolgreich. Christoph Ott berichtet.
5: Der Weltranglisten-Erste gewinnt gegen Zverev nach fast 4 Stunden Spielzeit und Satzrückstand in 4 Sätzen und ist erst der 10. Spieler in der Open Era, der es schafft, seinen Wimbledon-Titel erfolgreich zu verteidigen. Es war wieder ein tolles Finale. Ich bin glücklich über den Sieg und die gezeigte Leistung von uns beiden. Es gibt keinen besseren Ort, um Tennis zu spielen. Für den 24-Jährigen ist es bereits der insgesamt 5. Grand-Slam-Titel. Zverev hingegen darf sich mit dem Erreichen seines ersten Wimbledon-Finales zumindest über einige Punkte in der Weltrangliste freuen. Der 20-Jährige ist nun hinter Sinner die Nummer 2 im ATP-Ranking.
6: You're very, very close, so,
5: du bist sehr nah, wir müssen jetzt vorsichtig sein.
6: To be very careful now, so. But congrats.
5: Sagt Sinner nach dem Spiel, der aber immer noch fast 5000 Punkte Vorsprung auf den Deutschen hat.
2: Das waren die Nachrichten mit Rosanna Zara.
7: Wir schauen weiter zum Oberösterreich-Wetter für diesen Montag. Das Wetter bleibt sommerlich in dieser Woche.
8: Heiß und sonnig. Ab der Wochenmitte werden dann Gewitter etwas häufiger. Aber heute haben wir es in der Früh und am Vormittag oft wolkenlos. Am Nachmittag sind dann Quellwolken dabei. Es bleibt aber weitgehend trocken und die Temperaturen steigen wieder in den hochsommerlichen Bereich. 27 bis 33 Grad. Momentan aber frische 14 Grad in Narren, 16 Grad in Everding. Und morgen Dienstag ähnlich. Sonnig. Im Laufe des Tages Quellwolken bis 31 Grad und am Nachmittag ganz vereinzelte Wärmegewitter.
7: Es ist 6.03 Uhr, wir schauen auf die Straßen in Oberösterreich.
8: Da wird der Frühverkehr dichter, zum Beispiel auf der Umfahrung Ebelsberg Richtung Linz vor dem Mona-Lisa-Tunnel. Und eine Meldung für Bahnfahrer, die Summerauer Bahn ist zwischen Lungitz und Geisbach-Wartberg unterbrochen. Grund, ein defekter Zug, ein Schienenersatzverkehr mit Bussen wird eingerichtet. Gute Fahrt.
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7: Eine Woche im Ferienmodus natürlich. Ich hoffe, er ist bei Ihnen schon gestartet. Dann geht's gemütlich rein in den Montag mit Elton John, mit Queen oder Christina Stürmer. Hier ist die beste Musik zum Aufstehen.
8: Guten Morgen.

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Fürs Badeschlapfenwetter und fürs Flipflop-Wetter braucht es natürlich die lässige Musik. Zum Aufstehen jetzt am Montag um 7:30 mit Joe Cocker. Hier ist die beste Musik in Radio Oberösterreich. Guten Morgen.

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3: 6:30, der Überblick. Die Polizei hat Jugendliche ausgeforscht, die einen 13-Jährigen über Monate erpresst haben sollen. Bruckner Orchester Linz feiert 60 Jahre. Das Wetter heute erneut, sonnig und heiß. Im Studio Stefan Schnabel, guten Morgen. Ein 13-Jähriger ist in Linz laut Polizei über Monate hinweg von mehreren Jugendlichen erpresst und auch misshandelt worden. Jetzt konnten die mutmaßlichen Täter überführt werden und die Gefahr ist für den 13-Jährigen gebannt. Die Liste an Straftaten ist lang: Erpressung, Raub und auch Diebstahl. Christina Sonntag berichtet.
4: 5 Monate lang haben die mutmaßlichen Täter den 13-Jährigen dazu gebracht, ihnen Bargeld und Wertgegenstände zu geben. Dabei haben sie ihrem Opfer unter anderem eine Machete an den Hals gehalten und mit dem Umbringen gedroht. Dazu haben sie dem Jugendlichen auch Elektroschocks versetzt. Dem Stadtpolizeikommando in Linz ist es gelungen, die mutmaßlichen Täter auszuforschen, einen 15-jährigen Syrer und einen gleichaltrigen Afghanen. Im Zuge der Ermittlungen ist aus Sicht der Polizei auch ein Raub aufgeklärt worden. Ein 16-jähriger Linzer soll den 13-Jährigen geschlagen, zu Boden gestoßen und mit Füßen getreten haben. Die Polizei hat die beiden 15-Jährigen in ein Polizeianhaltezentrum gebracht. Der 16-Jährige wird angezeigt.
3: E-Scooter sind heute auch einmal mehr in den Schlagzeilen. Bei Schwerpunktkontrollen hat die Polizei in Traun in der vergangenen Woche 13 getunte E-Scooter aus dem Verkehr gezogen. Eigentlich gehen diese Gefährte bis 25 km/h. Die Polizei hat Geräte auf dem Teststand gehabt, die 50 oder sogar mehr als 80 km/h geschafft hätten. In einigen Fällen haben Eltern ihren minderjährigen Kindern die E-Scooter gegeben. Jetzt setzt es Anzeigen. Nach dem Großbrand auf einem Bauernhof in Pettenbach im Bezirk Kirchdorf am Wochenende wird jetzt aufgeräumt. 600 Schweine sind verendet, sie sind im Stall verbrannt. Die Tiere hätten auch nicht versucht, vor dem Feuer zu flüchten. Das ist nicht ungewöhnlich, sagt Schweinezüchter Josef Grillmeier.
5: Aus dem Grund, weil Schweine, wenn sie in Stress kommen, sich zu Gruppen rotten und dann eigentlich eher in einer Starre verfallen, ist wie das Laufen. Letztendlich ist es so, dass man frühzeitig eigentlich alle Buchten öffnen müsste, was aber in der Praxis nicht funktioniert. Denn es ist so, dass Schweine ja in Buchten gehalten werden, in Kleingruppen, und die wiederum in verschiedenen Kammern aufgeteilt sind und wo es dann einen Zentralgang gibt, wo die Schweine dann eben versorgt werden oder auch hinaus und hineingetrieben werden.
3: Die Brandursache ist nach wie vor ungeklärt. 2 Spezialbetriebe sind jetzt damit beauftragt worden, die Tierkadaver aus der Brandruine zu bergen. Über die Schadenssumme ist noch nichts bekannt. Großes Jubiläum am Abend in Gmunden. Es sind 60 Jahre Bruckner Orchester Linz mit einem großen Konzert gefeiert worden. Ilja Staple ist dabei auch zu hören gewesen. Das Bruckner Orchester Linz kann auf eine mehr als 200-jährige Geschichte zurückblicken. Seinen Namen trägt es offiziell seit 60 Jahren. Am Dirigentenpult ist am Abend Markus Poschner gestanden.
6: Das Bruckner Orchester hat sich von einer regionalen Marke zu einem internationalen Spitzenorchester entwickelt in den letzten 60 Jahren. Gerade im Punkto Bruckner haben wir sozusagen Expertise und fühlen uns auch als die Gralshüter, wenn es um den echten, authentischen Bruckner geht. Und haben, glaube ich, trotzdem die Bodenhaftung nicht verloren. Fühlen uns dem Land Oberösterreich sehr verbunden und repräsentieren auch international auf vielen Tourneen dieses wunderbare Land.
3: 1800 Menschen sind bei dem Jubiläumskonzert im Toskana-Park in Gmunden am Abend mit dabei gewesen. Zu sehen auch in Oberösterreich heute Abend ab 19 Uhr in ORF 2. Das war das Frühjournal. Jetzt gibt's das Wetter. Silke.
7: Es geht mit Badewetter in und durch die erste Ferienwoche. Heute Vormittag haben wir es oft ungetrübt sonnig. Am Nachmittag entstehen Quellwolken, aber es bleibt trocken bei Höchstwerten bis zu 33 Grad. 15 Grad jetzt in Nussdorf am Attersee, 13 Grad in Gafflens, 14 Grad momentan in Andorf. Morgen Dienstag wieder hochsommerlich, sehr sonnig. Auch morgen sind wieder einige 30er dabei. Am Nachmittag dann aber auch vereinzelte Donnerwetter. Und ab Mittwoch wird's labiler, da steigt die Gewitterwahrscheinlichkeit generell ein bisschen an.
8: Es ist 6.34 Uhr. Wir schauen auf die Straßen in Oberösterreich.
7: Da ist alles in Ordnung. Der Frühverkehr rollt. Eine Meldung für Bahnfahrer habe ich. Die Sumerauer Bahn ist weiterhin zwischen Lungitz und Geisbach-Wartberg unterbrochen. Grund, ein defekter Zug. Es fahren Ersatzbusse. Die Sperre soll bis 7 Uhr noch dauern. Und eine Meldung von den Linz-Linien wegen Bauarbeiten für die A26 enden die Obusse bei der Linie 45 und 46 am Hauptbahnhof. Zwischen dem Hauptbahnhof und dem Froschberg fahren Pendelbusse. Gute Fahrt.
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0: Guten Morgen, ein schönes Aufstehen am Montag mit Radio Oberösterreich. Es ist 6.43 Uhr. Heute ist spielfrei vor den Halbfinalpartien bei der Fußball-WM. Aber das Internet macht keine Pause. Absoluter Hype. Derzeit sind halblustige Videos von FIFA-Präsidenten und von Superstar Messi. Was ist da los? WM-Reporter Dani Kulowitz.
1: KI-generierte Memes und Parodievideos um FIFA-Boss Infantino und Superstar Lionel Messi sind zu einem viralen Trend bei dieser WM geworden. Messi in der Babytrage bekommt einen Elfmeter geschenkt.
2: I'll give you a penalty kick to take, don't worry.
1: Der FIFA-Boss sei ein Argentinier.
3: Gian Infantino ist Argentino.
1: Infantino sei ein verkehrter Robin Hood. Mit solchen Kurzfilmen erheben Verschwörungstheoretiker den Finger und munkeln, Argentinien werde bei dieser WM klar bevorzugt. Spult man zurück, erkennt man in nahezu jedem Match des Weltmeisters zumindest mehrere strittige Entscheidungen.
0: Strittige Situationen gibt es aber wahrscheinlich in jedem Match. Die FIFA will übrigens die WM noch größer machen, was ja ein völliger Wahnsinn ist.
1: Der Gigantismus der FIFA kennt scheinbar keine Grenzen. 48 Teams sind es ja jetzt. Gianni Infantino kann sich eine Vergrößerung auf 64 Teams vorstellen. Die Qualität sei extrem hoch und werde damit noch höher und höher überall auf der Welt, sagt der FIFA-Boss. Eine erneute Vergrößerung würde bedeuten 16 Gruppen und 128 WM-Spiele bei der kommenden Endrunde, inklusive neuer Milliardeneinnahmen. Fix ist das aber noch nicht. Bis jetzt ist es nur eine Überlegung.
0: Na, Hauptsache die FIFA verdient ein bisschen was. Ob das Sinn macht, anscheinend ein bisschen egal. Wer den Fußball wirklich liebt, hat zumindest morgen mal eine Riesenfreude beim Semifinale Frankreich gegen Spanien. Für viele das eigentliche Finale, morgen dann schon.

0: Guten Morgen mit der besten Musik zum Aufstehen. Radio Oberösterreich um 7:08. Jetzt in den Ferien nicht chillen, sondern hakeln. Das erste Geld verdienen, das geht auch. Die Ferialpraktikantinnen und Praktikanten legen los. Ne? Auf der Gemeinde Garten anlocken und Rosen mähen und zusammenrechern und
1: ein bisschen Unkraut zupfen.
0: Unkraut zupfen, das habe ich auch gemacht. Das ist wirklich mit 15, 16 oder was da geht.
1: Super Farb dann sicher am Ende vom
0: das
1: Sommer,
0: auch.
1: Oder? Dann Gurkelfabrik ist auch immer so eine Sache, gehen auch viele gerne hin.
0: Fließband.
1: Am Fließband, Qualitätssicherung oder die Vorstufe davon. Oder halt in der Gastronomie, Kellnerschürze umbinden und geht schon.
2: Man lernt einmal, dass man jeden Tag aufstehen muss und dass man jeden Tag in die Arbeit fahren muss und trotzdem eine Verantwortung hat, weil die Leute verlassen sich ja trotzdem auf die.
3: Man kann viel Erfahrung sammeln. Also ich war halt in der Gastro und man muss halt die Kundschaften, sage ich jetzt einmal, nicht begegnen und alles. Und man ist stressresistenter.
4: Ich habe auf jeden Fall gelernt, wie man umgeht mit Kunden, die ungeduldig sind, weil in der Bank sind nicht immer alle gut zu sprechen auf die Mitarbeiter. Also es war auf jeden Fall eine Erfahrung.
0: Das glaube ich. Freundlich bleiben lernt man da, Immer schön freundlich bleiben, dafür aber auch Geld kassieren. Ne? Also das ist ja auch schön.

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4: Mit Rosanna Zahra. 7
3: Uhr.
4: Guten Morgen. Sollen Produkte aus den illegalen israelischen Siedlungen im Westjordanland nicht mehr in die EU importiert werden dürfen? Darüber beraten die EU-Außenministerinnen und Minister heute in Brüssel. Die Union ist in der Frage über mögliche Israel-Sanktionen gespalten, wie Brüssel-Korrespondent Tim Kuppol berichtet.
5: Die Ausweitung israelischer Siedlungen im besetzten Westjordanland sei vollkommen inakzeptabel, so EU-Kommissionspräsidentin Ursula von der Leyen vergangene Woche in Dublin. Die EU-Kommission legt den Außenministern heute mehrere Möglichkeiten vor. Laut einem durchgesickerten Papier reichen diese von Strafzöllen, die Siedlerprodukte auf dem EU-Markt zu teuer machen würden, bis hin zu einem vollständigen Einfuhrverbot. Die Frage ist, ob diese Maßnahmen als Sanktionen Einstimmigkeit unter den Mitgliedstaaten erfordern würden. Zuletzt haben sich Deutschland und offenbar auch Ungarn und Tschechien quergelegt. Oder als Handelsmaßnahmen nur eine qualifizierte Mehrheit. Also mindestens 15 EU-Länder, die gemeinsam mindestens 65% der EU-Gesamtbevölkerung vertreten. Aus dem österreichischen Außenministerium heißt es, man werde alle Maßnahmen prüfen und sich der Diskussion nicht verschließen. Und Diskussionen sind heute vorprogrammiert.
4: Die jüngste Hitzewelle in Westeuropa hat zu einer hohen Übersterblichkeit geführt. Mehr als 10.000 zusätzliche Todesfälle hat es laut der EU-Gesundheitsbehörde ECDC und der Weltgesundheitsorganisation WHO Ende Juni gegeben. Das sei zu dieser Jahreszeit ungewöhnlich. Zu 90% waren es über 65-jährige Personen. Extreme Hitze belastet vor allem das Herz-Kreislauf-System. Viele Schülerinnen und Schüler freuen sich auf die langen Sommerferien, haben schon viel vor oder sind froh, einfach mal nichts tun zu müssen. Für andere können die Ferien aber auch eine Belastung sein, wie Martina Großfurtner berichtet.
6: Viele Schülerinnen und Schüler haben ein anstrengendes Schuljahr hinter sich und es dauert, sich davon zu erholen. Außerdem bringt der Schulalltag Struktur mit sich, der in den Ferien wegfällt. Birgit Sattke von Rad auf Draht.
7: Da könnte es dann sein, dass Kinder oder Jugendliche dann halt auch eben ihren Alltag nicht so gut planen oder strukturieren können oder vielleicht dann halt auch einsamer sind als sonst.
6: Aber auch der Urlaub kann zum Problem werden.
7: In der Ferienzeit, wenn man halt gemeinsam mit den Eltern wegfährt, kann es natürlich auch zu Konflikten innerhalb der Familie kommen, weil da verbringt man natürlich auch sehr viel Zeit auf engen Raum miteinander und das kann natürlich dazu führen, dass es dann halt zwischen den Eltern und Kindern halt auch zu Streit kommt.
6: Wer über Probleme reden mag, für den gibt es mehrere Beratungsangebote. Bei Rad auf Draht kann man zum Beispiel auch mit den Expertinnen chatten.
4: Im Süden Ägyptens, nahe Luxor, haben niederländische Archäologen eine 3000 Jahre alte Grabstätte entdeckt. Mehrere Bauelemente sind noch gut erhalten. Das Grab wird einem Mann namens Pasa zugeschrieben. Darauf deuten zumindest zahlreiche Inschriften hin. Das waren die Nachrichten mit Rosanna Zahra.
8: Das Oberösterreich-Wetter. Auch diese Woche bleibt's heiß. Da sind etliche 30er dabei.
9: Aber momentan einmal 14 Grad nur in Bad Gäusern, 15 in Neuhofen an der Krems, frische 12 Grad in Sandl. Aber am Nachmittag surfen wir dann wieder auf der Hitzewelle bis 33 Grad heute Nachmittag. Morgen dann 31 Grad, am Mittwoch 30 Grad. Also die Hitze schwächt sich dann schon wieder ab. Aber es geht ansonsten absolut hochsommerlich weiter. Heute Vormittag haben wir es strahlend sonnig. Am Nachmittag gibt's dann Wärmewolken, also Quellwolken, am Abend klar. Dann wieder auf und morgen Dienstag eben ganz ähnlich, nur werden am Nachmittag vereinzelte Quellwolken dann gewittrig.
8: Kann sich auch was zusammenbrauen. 7:03 Uhr, wie schaut es derzeit auf den Straßen aus in Oberösterreich?
9: Da ist alles gut, keine längeren Verzögerungen im Frühverkehr. Eine Meldung für Bahnfahrer, der defekte Zug auf der Summerauer Bahn zwischen Lungitz und Geisbach-Wartberg ist entfernt. Die Züge fahren wieder und eine Meldung von den Linzlinien. Wegen Bauarbeiten für die A26 enden die O-Busse der Linie 45 und 46 am Hauptbahnhof. Zwischen dem Hauptbahnhof und dem Froschberg fahren Pendelbusse. Gute Fahrt.
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11: Endlich Ferien in Linz. Welt wünscht schöne Ferien. Ferien in Eferding. Endlich Ferien in Bottich.
12: Jetzt fangen wir endlich den Sommer. Hurra!
13: Yeah!
8: Die Ferien, ja. Aber auch wenn Sie unterwegs sind in die Arbeit, wir sind ja eh da. Wir sind dabei für alle, die auch hackeln gehen. Schönen Start in die neue Woche.
9: Und schönen guten Morgen.
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0: Klassiker von ABBA. Das Aufstehen am Montag um 7:11 mit Radio Oberösterreich. Ferien bei uns im Bundesland, das heißt jetzt auch einmal Schultasche ausräumen, wegräumen, braucht kein Mensch jetzt in den Ferien, außer sie geben die Schultasche weiter.
1: Die Kinderfreunde haben auch heuer wieder eine Schultaschensammelaktion. Jetzt werden die gebrauchten Schultaschen gesammelt und im Herbst dann weitergegeben an Familien, die Unterstützung zum Schulstart brauchen.
0: Wie funktioniert's? Reinhard Medikus Michetschläger ist Geschäftsführer der Kinderfreunde. Wo kann man gebrauchte Schultaschen abgeben?
2: Sehr gern bei uns, bei den Kinderfreunden Oberösterreich, am Europaplatz 4 in Linz oder auch in unseren 7 Regionalstellen. Das findet man alles unter kinderfreunde.at im Internet. Wichtig ist, dass sie nicht kaputt sind, weil sonst können wir es kaum noch verwenden. Aber alles, was noch intakt ist, das können auch wir dann ein bisschen sauber machen. Wir haben Zivildiener, die uns da unterstützen.
0: Ja, die Zivis, die putzen es gescheit, damit es wieder ein Gesicht hat. Im Vorjahr sind mehr als 300 Schultaschen zusammengekommen. Also wenn Sie eine übrige haben und sagen, braucht man nicht mehr, abgeben zum Beispiel eben bei den Kinderfreunden jetzt in den Ferien. Gibt es

Guten Morgen, Oberösterreich. Egal ob Ferien, Sommer, Urlaubs- oder Arbeitstag, wir bringen Sie rein mit der besten Musik. Es ist 9 Minuten vor 7:30.

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2: 7:30, der Überblick. Ein Polizist hat über eine Bekanntschaft im Melderegister nachgeforscht und muss deshalb heute vor Gericht. Zwei Jugendliche sollen einen 13-Jährigen erpresst haben. Das Wetter wird erneut sonnig und heiß. Im Studio Stefan Schnabel, guten Morgen. Ein ehemaliger Polizist muss sich heute in Linz vor Gericht verantworten. Er soll im zentralen Melderegister mehrmals Informationen über eine neue Bekannte und ihrem Ex-Lebensgefährten abgerufen haben. Dem früheren Polizisten drohen bis zu 5 Jahre Haft, berichtet Wolfgang Schneitel.
3: Der 47-jährige Polizist hat bei einer Veranstaltung während der Dienstzeit eine Frau kennengelernt. Kurze Zeit später hat er laut Mediensprecher des Landesgerichts seine Handynummer weitergegeben und sie mit dem Dienst-PKW in die Innenstadt mitgenommen. Insgesamt 8-mal soll er dann nach der Veranstaltung ihre Adresse im zentralen Melderegister aufgerufen haben. Dabei soll er nicht nur Informationen über die Frau selbst, sondern auch über ihren Ex-Lebensgefährten und ihrem Sohn eingeholt haben. Als Rechtfertigung gibt er an, die Informationen dienstlich benötigt zu haben. Mittlerweile arbeitet der 47-Jährige nicht mehr bei der Polizei. Ein Disziplinarverfahren bleibt ihm daher erspart. Ihm wird jedoch Amtsmissbrauch vorgeworfen. Der Strafrahmen liegt bei 1/2 Jahr bis zu 5 Jahre Gefängnis.
2: Nach dem Großbrand auf einem Bauernhof in Pettenbach im Bezirk Kirchdorf am Wochenende wird aufgeräumt. 600 Schweine sind verendet. Sie sind im Stall verbrannt. Die Tiere hätten auch nicht versucht, vor dem Feuer zu flüchten. Das ist nicht ungewöhnlich, sagt der Schweinezüchter Josef Grillmeier.
4: Aus dem Grund, weil Schweine, wenn sie in Stress kommen, sich zu Gruppen rotten und dann eigentlich eher in einer Starre verfallen, ist wie das Laufen. Letztendlich ist es so, dass man frühzeitig eigentlich alle Buchten öffnen müsste, was aber in der Praxis nicht funktioniert. Denn es ist so, dass Schweine ja in Buchten gehalten werden, in Kleingruppen, und die wiederum in verschiedenen Kammern aufgeteilt sind und wo es dann einen Zentralgang gibt, wo die Schweine dann eben versorgt werden oder auch hinaus und hineingetrieben werden.
2: Die Brandursache ist noch nicht geklärt. 2 Spezialbetriebe sind damit beauftragt worden, die Tierkadaver aus der Brandruine zu bergen. Über die Schadenssumme ist noch nichts bekannt. Ein 13-Jähriger ist in Linz laut Polizei über Monate hinweg von mehreren Jugendlichen erpresst und auch misshandelt worden. Jetzt konnten die mutmaßlichen Täter überführt werden und die Gefahr ist für den 13-Jährigen gebannt. Die Liste an Straftaten ist lang. Erpressung, Raub und auch Diebstahl. Christina Sonntag berichtet.
5: 5 Monate lang haben die mutmaßlichen Täter den 13-Jährigen dazu gebracht, ihnen Bargeld und Wertgegenstände zu geben. Dabei haben sie ihrem Opfer unter anderem eine Machete an den Hals gehalten und mit dem Umbringen gedroht. Dazu haben sie dem Jugendlichen auch Elektroschocks versetzt. Dem Stadtpolizeikommando in Linz ist es gelungen, die mutmaßlichen Täter auszuforschen, einen 15-jährigen Syrer und einen gleichaltrigen Afghanen. Im Zuge der Ermittlungen ist aus Sicht der Polizei auch ein Raub aufgeklärt worden. Ein 16-jähriger Linzer soll den 13-Jährigen geschlagen, zu Boden gestoßen und mit Füßen getreten haben. Die Polizei hat die beiden 15-Jährigen in ein Polizeianhaltezentrum gebracht. Der 16-Jährige wird angezeigt.
2: Trauer im Motorsport. Beim Rennwochenende in Brünn in Tschechien ist der oberösterreichische Motorradfahrer Philipp Steinmeier ums Leben gekommen. Der 32-Jährige aus Steyr hat laut Kronenzeitung einen Unfall nicht überlebt. An dem Rennwochenende ist auch ein Fahrer aus Rumänien gestorben. Die Rennen sind abgebrochen worden. Großen Jubel hat es am Wochenende bei der Tour of Austria gegeben, der früheren Österreich-Radrundfahrt. Der Heidershofener Gregor Mühlberger hat sich den Gesamtsieg gesichert.
6: Ja, die Heimrundfahrt wiegt bei mir am größten. Also ist am schönsten, speziell, weil einfach auch so ein großer Team-Effort mit reingespielt hat. Und ich bin in absoluter Topform und deswegen freut mich das, dass ich das bestätigen habe können.
2: Na bravo. Gewonnen hat Mühlberger übrigens vor einem Amerikaner und einem Holländer. Und wer gewinnt heute beim Wetter? Das klären wir jetzt. Silke, wie wird's?
7: Eindeutig wieder. Die Sonne heiß, wird's wieder, Abkühlung ist gefragt. 21 Grad, der Traunsee bei Gmunden. Die Donau in Linz hat auch 21 Grad. Und wir haben weiterhin Badewetter bis 33 Grad. Heute in den Niederungen bis 22 Grad am Berg in 1500 Metern. Und es schaut nach trockenen Verhältnissen aus, auch wenn am Nachmittag ein paar Quellwolken aufploppen. Morgen sind dann vereinzelt Nachmittagsgewitter mit dabei, ansonsten wieder sonniges Sommerwetter und am Mittwoch dann Temperaturen um 30 Grad, da wird es labiler. Am Nachmittag werden die Wolken häufiger und damit auch die Regenschau und Gewitter.
8: 7.35 Uhr, was tut sich auf den Straßen in Oberösterreich?
7: Stau im Frühverkehr zeigen die Verkehrssensoren jetzt. Auf der A1 Richtung Salzburg vor dem Knoten Linz und auch auf der B139 von Haid nach Traun. Gute Fahrt!
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schon wirklich wunderbar singen. Barbara Streisand, großartige Stimme. Das ist die beste Musik in Radio Oberösterreich. Um 9 Minuten nach 7:30 starten wir gut rein in die neue Woche. Guten Morgen.

0: morgen am Montag. Der erste Ferienmontag. Und da werden viele heute ihr erstes eigenes Geld verdienen. Ist jetzt für viele mit Ferialjob angesagt? Wie war das bei Promis, zum Beispiel Klaus Eberhardinger?
1: 16 bin ich am Bau gegangen, weil ich bin zu meinem Papa gegangen und gesagt, ich möchte gerne ein Moped haben. Sagt er, super. Und ich habe gesagt, gleich, jetzt wird er mir eins kaufen. Und ich habe gesagt, nein, wenn du eins haben willst, musst du arbeiten gehen.
0: Also, Moped verdient. Das
2: ja.
0: ist gut.
2: Robbie Williams hat als Ferialarbeit seinerzeit Staubsauger verkauft. Angeblich saugt er immer noch gerne.
0: Der Staubsauger oder der Robbie Williams?
2: Hillary Clinton war in einer Fischfabrik und die kann seither perfekt Fische ausnehmen und filetieren.
0: Mhm. Tatsächlich. Ja. George Clooney, der hat tatsächlich Damenschuhe verkauft. Ja. What else? Mhm. Und Brad Pitt hat sich als Händel verkleiden müssen in einem Restaurant, als Maskottchen. War er dort das Händel? Ob er auch gackern hat müssen, ist nicht überliefert. Weiß man nicht. Ja.
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Riesenklassiker für Ihren Start in den Tag, Simon & Garfunkel um 8:09. Guten Morgen. Jetzt haut Antonello Venditti rein in die Tasten. So schmeckt das Kipferl gleich ein bisschen nach Cornetti und Urlaub. Kleines Stück zumindest. Hier ist die beste Musik zum Aufstehen in Radio Oberösterreich. Guten Morgen.

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2: Schönen guten Morgen. Die neuerliche Eskalation im Nahen Osten, neue Inflationsdaten aus den USA sowie die ersten Quartalszahlen von US-Großbanken. Das sind die Zutaten, die in den nächsten Tagen für Bewegung an den internationalen Aktienmärkten sorgen werden. Bewegung gab es bereits beim Ölpreis. Die gegenseitigen Angriffe der USA und des Iran sorgten für einen Preisanstieg. Ein Fass der europäischen Sorte Brent kostet aktuell fast wieder 80 US-Dollar. Das ist ein Plus von mehr als 4% zum Vortag. Zum Abschluss wie immer ein Blick nach Asien. Sowohl in China als auch in Japan dominieren heute früh die negativen Vorzeichen. Somit ist auch in Europa mit einem schwächeren Wochenstart zu rechnen. Die wichtigsten Veränderungen der 7.15, der Nikkei-Index ein Minus von 2,3% und der Hang Seng-Index in Hongkong ein Minus von 0,1%.
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6: Mit Rosanna Zara am Mikrofon. Im Nahen Osten eskaliert die Lage weiter. Nachdem das US-Militär eine neue Angriffswelle auf den Iran beendet hat, haben auch die Golfstaaten erneut iranischen Beschuss gemeldet. Unklar bleibt weiter, ob wieder Schiffe durch die Straße von Hormuz fahren können oder nicht. Volker Obermeier berichtet.
7: Satellitendienste zeigen derzeit kaum Schiffsverkehr durch die Straße von Hormuz, die einzige Verbindung vom Persischen Golf ins offene Meer. Auf den Trackerbildern im Internet sind derzeit zwei Frachter erfasst, die Signale senden. Der Iran bezeichnet die Schiffsroute als geschlossen, die USA hingegen teilen mit, der Iran würde die Meerenge nicht kontrollieren. Die jüngste Eskalation im Nahen Osten belastet die Börsen in Asien, etwa in Japan, der Nikkei zeigt mehr als 2% Minus. Analysten rechnen weiter mit einer militärischen Auseinandersetzung. Außerdem ist der Preis für Rohöl wieder leicht gestiegen auf mehr als 79 US-Dollar pro Fass. Die Straße von Hormuz ist für den internationalen Handel mit Öl und Gas essentiell. Exporte aus der Region sind vor allem für Länder in Südostasien bestimmt.
6: Im Burgenland sorgt die bevorstehende Schließung eines privaten Pflegeheims für massive Aufregung. Das Land wirft der Heimbetreiberin betrügerische Abrechnungen vor. Angehörige sprechen von einer drohenden Entwurzelung der Heimbewohner. Bernd Kuschow.
8: Das Pflegeheim Wagner in Rudersdorf ist ein recht modernes, aber mit nur 18 Plätzen kleines, familiäres Heim, dessen Schließung bevorsteht.
9: Es ist hart, dass ich da muss vorgehen. Ja, weil ich mich so angewöhnt habe.
10: All die Leute im Rollstuhl, die nicht mehr denken richtig, denen nimmst du die Heimat weg.
11: Ich weiß ja gar nicht, wie sie das aufnimmt, wenn dann fremde Menschen für sie zuständig sind. Ich traue mir sie auch nicht sagen.
8: Sagt die Tochter einer 100-Jährigen. Das Land wirft der Heimbetreiberin und Ex-FPÖ-Abgeordneten Petra Wagner falsche Abrechnungen vor. Personal sei, Zitat, erfunden worden. Doch ÖVP-Gruppobmann Bernd Strobel ortet einen Willkürakt der SPÖ-geführten Landesregierung.
12: Als die Besitzerin nicht bereit war zu verkaufen, dann wurde dieses Heim schlecht gemacht. Eine Sachverhaltsdarstellung an die Staatsanwaltschaft überbracht.
8: Die Staatsanwaltschaft ermittelt wegen Betrugsverdachts, aber mit noch offenem Ausgang.
6: Seit dem Wochenende stehen bei der Fußball-WM die Halbfinalpaarungen fest. Frankreich trifft morgen auf Spanien, England bekommt es am Mittwoch mit Argentinien zu tun. 48 Teams waren am Beginn des Turniers dabei und bald könnten es noch mehr sein. Die FIFA überlegt nämlich, das Teilnehmerfeld auf 64 auszuweiten. WM-Reporter Daniel Kulowitz.
13: Der Gigantismus der FIFA kennt scheinbar keine Grenzen. 48 Teams sind es ja jetzt. Gianni Infantino kann sich eine Vergrößerung auf 64 Teams vorstellen. Die Qualität sei extrem hoch und werde damit noch höher und höher überall auf der Welt, sagt der FIFA-Boss. Eine erneute Vergrößerung würde bedeuten 16 Gruppen und 128 WM-Spiele bei der kommenden Endrunde, inklusive neuer Milliardeneinnahmen. Fix ist das aber noch nicht. Bis jetzt ist es nur eine Überlegung.
6: Das waren die Nachrichten mit Rosanna Zara.
1: Gigantisch gut das Oberösterreich-Wetter, weil jeden Tag Freibad, das geht's ja aus.
14: Es bleibt sonnig, es bleibt heiß, heute bis zu 33 Grad. Ab morgen gehen die Temperaturen dann langsam wieder leicht zurück. 16 Grad haben wir jetzt einmal in Schönau im Mühlkreis, 18 Grad in Asten, 19 Grad in Puchenau. In den nächsten Stunden Sonne pur, erst am Nachmittag entstehen Quellwolken. Mit Gewittern rechnen wir heute aber nicht. Morgen Dienstag dann bis 31 Grad, ähnlich Sommerwetter. Am Nachmittag vielleicht irgendwo ein kurzes Donnerwetter, aber viel sollte noch nicht passieren. Am Mittwoch dann schwülwarme 30 Grad, da wird es dann am Nachmittag schon gewittrig.
1: Es ist 8.03 Uhr. Wir schauen auf die Straßen in Oberösterreich.
14: A1 Westautobahn Richtung Salzburg. Zwischen Regau und Schörfling gibt es Stau und eine Viertelstunde Zeitverlust. Gute Fahrt.
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1: Und wir haben Musik, die richtig sonnig klingt. Hier ist ein ferienhafter Terry Jenks.
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1: so macht das Aufstehen. Wirklich Spaß in den Ferien. Außerdem Paul Young. Guten Morgen, Oberösterreich.
14: Guten Morgen.
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Schönen guten Morgen, es ist 7:07. 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

0: Willkommen in der neuen Woche. Es ist 8:11. Ab heute sind wir 9 Wochen lang unterwegs im Land. Die Radio Oberösterreich Sommertour. Unterwegs ist heute Conny Deutsch und sie eröffnet die Sommertour in Bad Schallerbach. Einen schönen guten Morgen, Conny. Was habt ihr denn vor heute?
1: Wir sind natürlich in der Therme. Guten Morgen. Also abkühlen steht da mal ganz oben auf unserer Liste heute. Aber wir freuen uns natürlich auch besonders darauf, mit den Leuten direkt ins Gespräch zu kommen. Gerade bei der Sommertour merken und spüren wir ja immer wieder, wie viel in den Gemeinden los ist, wie viele gute Geschichten direkt vor der Haustür liegen. Bad Schallerbach steht natürlich auch für viel Kultur. Der internationale Musiksommer läuft und heuer feiert das legendäre Kurorchester sein 100-jähriges Bestehen. Also viel Tradition und natürlich gleichzeitig viel Sommerprogramm heute.
2: Und Wetter könnte man uns auch nicht besser wünschen für den Auftakt heute. Sonnig, trocken, warm, also ein richtig feiner Sommertourtag. Und was wir unbedingt noch brauchen, also unsere Hörer und Hörerinnen, das Passwort.
0: Ein Passwort für?
1: Und das ist heute Schwefel. Passend zum Thermalwasser. Seit über 100 Jahren vertrauen die Menschen hier ja auf die heilende Kraft dieses Wassers. Man riecht zwar manchmal speziell, wird aber sehr gerne bei Rheuma oder Gelenksbeschwerden eingesetzt. Schwefel.
0: Und mit diesem Passwort kommen die ersten 100 Gäste gratis ins Aquapulco in Bad Schallerbach zum Baden. Ab 10 Uhr gilt's quasi, ja. Ab 10 die ersten 100 gratis rein mit dem Passwort Schwefel.

Schönen guten Morgen, Oberösterreich. Willkommen in der Ferienwoche mit der besten Musik bei uns. Supertramp um 8 Minuten vor halb neun.

Morgen Oberösterreich, einen schönen Start in diesen hochsommerlichen Montag. Rein geht's in die neue Woche mit Billy Ocean. Um 4 Minuten vor 8:30.

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1: 8:30 im Studio Stefan Schnabel. Guten Morgen. E-Scooter sind heute einmal mehr in den Schlagzeilen. Bei Schwerpunktkontrollen hat die Polizei in Traun in der vergangenen Woche 13 getunte E-Scooter aus dem Verkehr gezogen. Eigentlich gehen diese Gefährte bis 25 km/h. Die Polizei hat Geräte auf dem Teststand gehabt, die 50 oder sogar mehr als 80 km/h geschafft hätten. In einigen Fällen haben Eltern ihren minderjährigen Kindern diese auffrisierten E-Scooter gegeben. Jetzt setzt es Anzeigen. Ein ehemaliger Polizist muss sich heute in Linz vor Gericht verantworten. Er soll im zentralen Melderegister mehrmals Informationen über eine neue Bekannte und ihrem Ex-Lebensgefährten abgerufen haben. Dem früheren Polizisten drohen bis zu 5 Jahre Haft. Wolfgang Schneidl.
2: Der 47-jährige Polizist hat bei einer Veranstaltung während der Dienstzeit eine Frau kennengelernt. Kurze Zeit später hat er laut Mediensprecher des Landesgerichts seine Handynummer weitergegeben und sie mit dem Dienst-PKW in die Innenstadt mitgenommen. Insgesamt 8 Mal soll er dann nach der Veranstaltung ihre Adresse im zentralen Melderegister aufgerufen haben. Dabei soll er nicht nur Informationen über die Frau selbst, sondern auch über ihren Ex-Lebensgefährten und ihrem Sohn eingeholt haben. Als Rechtfertigung gibt er an, die Informationen dienstlich benötigt zu haben. Mittlerweile arbeitet der 47-Jährige nicht mehr bei der Polizei. Ein Disziplinarverfahren bleibt ihm daher erspart. Ihm wird jedoch Amtsmissbrauch vorgeworfen. Der Strafrahmen liegt bei einem 1/2 Jahr bis zu 5 Jahre Gefängnis.
1: Das waren die Nachrichten und jetzt das Wetter. Silke.
3: Hochsommerlich geht's in die erste offizielle Ferienwoche. Wir gleiten da rein mit astreinem Badewetter. Heute bis 33 Grad am Nachmittag. Ein paar Quellwolken, aber es bleibt stabil und trocken. Momentan 18 Grad in Regau, 21 in Aschach an der Donau, 22 Grad sind es in Gmunden. Morgen Dienstag wieder Badewetter bei bis zu 31 Grad. Gewitter noch die absolute Ausnahme. Am Mittwoch dann bis 30 Grad. Da wird's schwül warm und am Nachmittag unsicher. Da werden dann die gewittrigen Regenschauer häufiger.
4: 8:32 Uhr. Was tut sich auf den Straßen in Oberösterreich?
3: Eine Staustelle gibt es, und zwar auf der A1 der Westautobahn Richtung Salzburg. Wegen Markierungsarbeiten bei Schörfling ist da der rechte Fahrstreifen gesperrt. Momentan Stau und eine Viertelstunde Zeitverlust. Gute Fahrt.
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0: Guten Morgen um 20 Minuten vor 9 mit Radio Oberösterreich. Spielfrei bei der WM und überhaupt Montagabend. Da gibt es jetzt wieder Kontrastprogramm zur Fußball-WM. Liebesgeschichten und Heiratssachen geht los mit einer neuen Staffel. Das 30. Mal, 30. Staffel, 30. Jahr. Und natürlich sind da auch wieder Singles aus Oberösterreich dabei.
1: Servus, ich bin die Karin aus Linz und suche hier mein Herzblatt.
2: Ja, und wen die Karin sucht, wen genau, das hat sie Moderatorin Nina Horowitz erzählt. Nina Horowitz begleitet die Liebesgeschichten und Heiratssachen jetzt auch schon wieder seit 7 Jahren.
0: Sieben Jahre schon.
3: Mich macht diese Arbeit glücklich und wenn sie dann rausgeht und gespielt wird, dann ist es wunderbar. Und mir schreiben auch viele Singles, dass sie mir gratulieren zur 30. Staffel. Und wir haben ja anlässlich des 30-jährigen Jubiläums 2 Innovationen. Erstens mal mache ich einen Liebesgeschichten und Heiratssachen Podcast und dann gibt es das erste Mal eine Weihnachtssendung.
0: Oh, schau ja.
2: Bussi unterm Tannenbaum dann.
0: Das passt ja wunderbar. 54 Singles sind dabei bei dieser 30. Staffel. Liebesgeschichten und Heiratssachen. Es ist einfach immer wieder schön zu sehen. Es ist auch oft kurios und es ist einfach eine schöne Sendung. Heute Abend geht's los. Liebesgeschichten und Heiratssachen 2015 ORF 2 zu sehen.

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2: Mit Rosanna Zara am Mikrofon. Bei einem Brand in der thailändischen Hauptstadt Bangkok sind mindestens 27 Menschen getötet und mehr 60 verletzt worden. Das Feuer ist in einem Pub ausgebrochen, in einer Gegend, die auch bei Touristen sehr beliebt ist. Eva Pöcksteiner berichtet.
3: Im Pub Rong Pirnalat Prao in Bangkok spielt gerade eine Liveband, als aus einem Sicherungskasten in der Nähe der Bühne plötzlich Rauch aufsteigt. Kurz darauf fällt der Strom aus, es gibt eine Explosion und Feuer. Wegen leicht entflammbarer Decken und Dekorationsmaterialien breiten sich die Flammen rasch aus. Viele Lokalbesucher versuchen, in den hinteren Teil des Gebäudes zu den Toiletten zu fliehen. Doch dort gibt es leider kein Entkommen. Es gab zwar Notausgänge, aber es ist unklar, ob diese klar markiert oder eventuell auch durch Hindernisse blockiert waren, so der Gouverneur von Bangkok. Ermittlungen über die Ursache des Unglücks laufen, ebenso wie die Suche nach Vermissten und die Identifizierung der Toten.
2: In Österreich ist die Mehrheit der Opfer bei tödlichen Fahrradunfällen älter als 65 Jahre. Das zeigt eine Analyse vom Verkehrsclub Österreich VCÖ. Der VCÖ fordert deshalb, die Straßen und Radwege seniorengerecht auszubauen. Nach fast 2 Jahren Verhandlung könnte heute am Landesgericht Wien der Prozess rund um Immobilienverkäufe des österreichischen Integrationsfonds zu Ende gehen. Die Wirtschafts- und Korruptionsstaatsanwaltschaft wirft dem früheren Integrationsfonds-Geschäftsführer und 4 Mitangeklagten vor, Immobilien zu billig verkauft zu haben. Die Angeklagten haben sich nicht schuldig bekannt. Petra Pichler berichtet.
4: Aus Sicht der WKStA haben die Angeklagten den republikseigenen Integrationsfonds, kurz ÖIF, beim Verkauf vom Fonds Immobilien nach Strich und Faden ausgenommen. Die Angeklagten, darunter auch der frühere ÖIF-Geschäftsführer, sollen zwischen 2006 und 2009, als sich der Integrationsfonds aus der Wohnraumbeschaffung für Flüchtlinge zurückziehen wollte, die Gelegenheit genutzt haben, um Wohnungen und Liegenschaften zu einem Spottpreis zu erwerben. Die WKStA ortet Untreue und einen Schaden von mehr als 10 Millionen Euro. Alle Angeklagten weisen die Vorwürfe seit Prozessbeginn vehement zurück. Die Verteidiger haben im Prozess argumentiert, es gebe für Flüchtlingswohnungen, die großteils sehr heruntergekommen und sanierungsbedürftig waren, keinen Marktpreis. Läuft alles wie geplant, soll es heute Urteile geben.
2: Der Schauspieler Sam Neill ist tot. Der Jurassic Park-Star ist im Alter von 78 Jahren gestorben, wie seine Familie via Instagram mitteilt. In Jurassic Park verkörperte Neill den Paläontologen Dr. Alan Grant und wurde so weltberühmt. Das waren die Nachrichten mit Rosanna Zara.
5: Es ist Oberösterreich Wetter, es geht bergauf. Wird schon wieder wärmer.
6: Am Nachmittag bis 33 Grad und weiterhin sonnig. Ab und zu gibt es ein bisschen Schatten in Form von Wolken, aber es bleibt trocken heute. Morgen Dienstag eine Kopie, sonnig wieder, weitgehend trocken bei Temperaturen bis zu 31 Grad. Gewitter sollten eben noch ausbleiben. Am Mittwoch wird es dann schwül und unsicher, Temperaturen bis zu 30 Grad und da kann es dann recht schnell gehen mit Regenschauern und Gewittern. Also kein Tag für den Berg.
5: Es ist 9.03 Uhr. Was tut sich auf den Straßen in Oberösterreich?
6: A1 Westautobahn Richtung Salzburg bei Schörfling. Wegen Markierungsarbeiten ist der rechte Fahrstreifen gesperrt. Stau und 10 Minuten Zeitverlust. Und 10 Minuten länger dauert es auch auf der A1 und der A7 Richtung Freistadt zwischen Ansfelden und der Baustelle beim Franzosenhaus weg. Gute Fahrt.
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5: Und rein in diesen Vormittag am Montag, also Mittwoch dann gewittrig. Heute geht aber noch von Spaziergang über Wanderung bis hin zur Bergtour.
6: Richtig ausnützen und lauer Sommerabend, gell?
5: Wenn Sie Zeit haben und auch wenn Sie in der Arbeit sind, sind wir dabei mit der besten Musik. Schönen Vormittag.

0: Also zum Schauen gibt es heute viel in Bad Schallerbach. Da sind wir mit dem mobilen Studio.
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0: Unser Team ist schon längst dort. Es sind Frühaufsteher, weil die bauen immer gescheit auf. Und die Technik steht. Wir sind mit unserer Sommertour in Bad Schallerbach beim Aquapulco.
2: Conny Deutsch sendet dann von 10 bis 14 Uhr live aus Bad Schallerbach. Vielleicht haben Sie ja Zeit, vorbeizuschauen bei ihr. Die ersten 100 Besucher kommen heute übrigens gratis ins Aquapulco, wenn Sie unser heutiges Passwort wissen. Und das lautet heute Schwefel.
0: Das Song's bei der Kassa und dann geht's gratis rein für die ersten 100. Ab 10 Uhr gilt's, aber jetzt schon mal hinschauen, ist wahrscheinlich kein Fehler.
2: Ja.
0: Wenn sich Bad Schallerbach bei Ihnen heute nicht ausgeht. Morgen sind wir in Linz bei der Uni. Am Mittwoch in Bad Ischl im Kurpark, ganz kaiserlich. Am Donnerstag in Willering im Stadlerhof und am Freitag in Freistadt beim Heizwerk. Also alle Termine und Standorte, wenn's brauchen, wo sind wir bei Ihnen in der Gegend?

0: Das ist Radio Oberösterreich an diesem sommerlichen Montagvormittag. Und wenn Sie sich diesen Lotto-Jackpot anschauen, der ist mittlerweile wie ein Eisbecher, wo man sagt, na nur was drauf, nur ein Schlag drauf und nur eine Schokosauce drüber und bitte nur was und bitte noch eine Kugel Eis drauf. Das ist ein mega Eisbecher mittlerweile. 8,4 Millionen Euro im Lotto jetzt schon am
1: so
0: Mittwoch, oder?
1: So unvorstellbar viel Geld. Aber es ist ein 7-fach-Jackpot am Mittwoch. Da wird es sich wirklich auszahlen. Ja, und dann essen Sie Ihren Riesen-Eisbecher bald in der eigenen Poolbar im Garten und serviert wird das natürlich vom Butler.
0: Oder vom Poolboy.
1: Mit weißen Handschuhen.
0: Ja, genau.

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2: 9:30 im Studio Stefan Schnabel. Gegen 5 Uhr früh ist es heute in einer Großbäckerei in Gunskirchen im Bezirk Welsland zu einem Arbeitsunfall gekommen. Ein Arbeiter ist mit einem Finger in eine Maschine geraten. Die Feuerwehr hat gemeinsam mit dem betriebseigenen Schlosser den Arbeiter aus der misslichen Lage befreien können. Monatelang ist in Linz ein 13-Jähriger erpresst und auch mit dem Tod bedroht worden. Immer wieder haben 2 15-Jährige, ein Afghane und ein Syrer, von ihm Geld gefordert, ihn mit Elektroschocks verletzt und ihm auch eine Machete an den Hals gehalten. Die mutmaßlichen Täter sind laut Polizei ausgeforscht. Die Photovoltaikanlagen in Oberösterreich werden weiter mehr. Besonders auf Freiflächen hat sich die Leistung bis Juni bereits um das Doppelte erhöht, so Wirtschaftslandesrat Markus Achleitner von der ÖVP. Viele der neuen Freiflächenanlagen werden zudem doppelt genutzt, etwa für die Stromerzeugung und die Landwirtschaft. Das waren die Nachrichten und jetzt das Wetter. Silke.
3: Badewetter, es wird heiß heute, auf 33 Grad geht's hinauf. Der Vormittag super schön, nämlich strahlend sonnig. Am Nachmittag gibt's dann Wolken, aber der Sonnenschein überwiegt trotzdem und es bleibt trocken. 21 Grad jetzt in Reichraming oder auch in Neumarkt im Mühlkreis. Morgen Dienstag der nächste Hitzetag, morgen Temperaturen bis 31 Grad, wieder recht stabil. Gewitter nur sehr, sehr begrenzt oder gar nicht. Am Mittwoch wird's dann aber labil und schwül. Da sind dann schon zum Mittag die ersten gewitterigen Regenschauer möglich.
4: 9.31 Uhr, wir schauen auf die Straßen in Oberösterreich.
3: A1 Westautobahn Richtung Salzburg bei Schörfling. Wegen Markierungsarbeiten ist der rechte Fahrstreifen gesperrt. Und 10 Minuten länger dauert es noch im Frühverkehr auf der A1 und der A7 Richtung Freistadt zwischen Ansfelden und der Baustelle beim Franzosenhausweg. Angenehme Fahrt.
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0: Falkorm. Montagvormittag in Radio Oberösterreich. In Gmunden laufen derzeit die Salzkammergut-Festwochen. Und diese Woche am Sonntag ist Tom Neuwirth zu Gast. Sie wissen schon, Tom Neuwirth hat uns ja den Song Contest gewonnen als Conchita Wurst. Und mit dieser Kunstfigur hat er 2014 den ESC für Österreich geholt.
1: Und für Tom Neuwirth ist es am Sonntag so ein bisschen ein musikalisches Heimkommen nach Gmunden. Er ist ja in Gmunden auf die Welt gekommen und dann in Bad Mitterndorf aufgewachsen.
0: Und wir haben Tickets für Sie für diese Woche Sonntag, Stadttheater Gmunden. Tom Neuwirth zur Verfügung gestellt von den Salzkammergut-Festwochen Gmunden. Wenn Sie uns sagen, wie heißt der Tom Neuwirth, wie nennt er sich als Künstler, was ist sein Künstlername? Anrufen unter 0732 60 60 60.

0: ist Radio Oberösterreich am Vormittag. Und wir senden für Sie jetzt gleich live aus Bad Schallerbach. Der erste Stopp unserer Sommertour heuer und mit dem mobilen Studio beim Aquapulco ist Conny Deutsch. Hallo Conny, schönen Vormittag.
1: Servus. Schönen Vormittag. Ja, schon das Herfahren, liebes Frühteam, war ein Traum heute durch diese sommerliche oberösterreichische Landschaft. Wir sind heute in Bad Schallerbach. Das ist ja so eine Art Auszeitadresse, oder, für alle. Und heute ist es auf alle Fälle ein Ferienkinderparadies. Bei uns stehen die Leute schon Schlange. Mit uns sind viele Radio Oberösterreich-Hörerinnen und Hörer aufgestanden. Schönen guten Morgen.
2: Guten Morgen, ich bin die Maria aus Gaspolzhofen. Wir haben uns jetzt auf dem Weg nach Bad Schallerbach gemacht und im Auto haben wir dann schon das Passwort gehört und stehen jetzt vom Alcopulco und warten auf den Eintritt. Also ich bin mit meinen drei Kindern da, mit dem Jakob, Noah und Matthäus, und die sind große Taucher. Sie haben natürlich gerne eine Taucherbrille mitgenommen und schauen mal, ob es in Alcopulco auch Fische gibt zu entdecken.
1: Und dann zum Panieren und Mittag.
0: Ja, vielleicht, oder? Das klingt nach viel Spaß heute beim Aquapulco, ja, in Bad Schallerbach.
1: Ich bin auch schon richtig aufgeregt, so die Radio Oberösterreich Sommertour eröffnen. Das ist schon richtig cool. Das ist wie lauter Anseimzeugnis.
0: Ah ja.
3: Conny, die Einserschülerin.
0: Und das Wetter macht ja auch mit. Ausgezeichnet. Ein ausgezeichneter Erfolg jetzt schon. Wir wünschen viel Spaß, gute Unterhaltung. Die ersten 100 kriegen wir mit dem Passwort freien Eintritt. Unser erster Sommertourstopp in Bad Schallerbach heute. Das Radio Oberösterreich Guten Morgen Team wünscht gute Unterhaltung.
3: Viel Spaß.
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2: Mit Rosanna Zara am Mikrofon. Es sollte ein Rundflug von Niederösterreich ins Salzkammergut werden, der für zwei Insassen eines Kleinflugzeuges gestern tödlich geendet hat. Zwei weitere Menschen, darunter ein 15-jähriges Mädchen, sind bei dem Unglück in der Nähe von Garming im Bezirk Scheibs schwer verletzt worden. Die Unglücksursache ist noch nicht bekannt, wie Stefan Schwarzwald-Zeiler berichtet.
3: Bis spät am Abend ist gestern das Wrack der Propellermaschine geborgen worden. Auch der Flugdatenschreiber ist sichergestellt worden und soll jetzt Aufschluss darüber geben, warum es zum Absturz gekommen ist. Die Ermittlungen werden vom Landeskriminalamt geführt. Auch die Sicherheitsuntersuchungsstelle des Bundes ist in die Erhebungen eingebunden. Die Bergung des Wracks ist wie schon davor die Suche äußerst schwierig verlaufen. Das Gelände ist von steilen Waldhängen durchzogen. Mit Kettensägen mussten sich die Einsatzkräfte ihren Weg erst freischneiden. Gegen Mittag ist das Kleinflugzeug bei Garming abgestürzt. Für den Piloten und eine Frau ist jede Hilfe zu spät gekommen. Eine 15-Jährige und ein Mann sind schwer verletzt in Spitäler nach Amstetten und Linz gebracht worden.
2: Bei ukrainischen Drohnenangriffen in Russland sind nach russischen Behördenangaben 4 Menschen getötet worden, 3 davon in der Region Moskau. Die Menschen wurden von einer herabstürzenden Drohne getroffen. Mehr als 80 ukrainische Drohnen hat die russische Luftabwehr nach eigenen Angaben abgeschossen. Künstliche Intelligenz ist in unserem Alltag allgegenwärtig, auch wenn wir sie vielleicht nicht immer am ersten Blick erkennen. So auch bei Websites im Internet. US-Forscher haben nun herausgefunden, dass ein Drittel aller neuen Websites mittlerweile von oder mit KI gemacht werden. René Meyer-Prieler berichtet.
4: Die Forscher aus den USA kommen zum Schluss, vor dem Start von ChatGPT im November 2022 hat es praktisch keine KI-Websites gegeben. Bis Mitte des Jahres 2025 sind fast ein Drittel von oder mit KI generiert worden. Dazu haben sie die Wayback Machine, also das digitale Archiv des Internets, durchsucht und hunderttausende neu veröffentlichte Websites ausgewertet. Mit weitreichenden Folgen, sagt der Mitautor der Studie, Mati Puhacek.
5: Die Studie belegt, dass erstens die Texte von der Tonalität im Laufe der Zeit positiver werden und zweitens schrumpft die Themenvielfalt durch den Einsatz künstlicher Intelligenz.
4: In dieser Studie nicht belegt ist, dass der Einsatz von künstlicher Intelligenz zu einem Anstieg an Falschinformationen geführt hat.
2: Bei einer Schwerpunktkontrolle in Traun im Bezirk Linz-Land hat die Polizei einen getunten E-Scooter konfisziert, der 150 Stundenkilometer fahren konnte. Erlaubt wären 25 km/h. Insgesamt wurden bei der Aktion 13 E-Scooter-Lenker aus dem Verkehr gezogen. Laut Polizei hauptsächlich Minderjährige, die die Fahrzeuge von ihren Eltern bekommen haben. Das waren die Nachrichten mit Rosanna Zara.
6: Zum Wetter und Isabella Miniberger, perfektes Ferienwetter. Heute sollte man es auskosten. Viel Sonne, kaum eine Wolke und sommerliche 28 bis 32 Grad. Laden zu Badesee, Freibad oder Eispause ein. Erst über dem Mühlviertel entstehen am Nachmittag ein paar Quellwolken. Der Regen bleibt heute kein Thema. Morgen nimmt die Gewittergefahr am Abend bereits wieder zu. 28 Grad hat es derzeit in Ried, bei Sonnenschein 26 in Linz und 26 Grad auch in Wels. 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Wegen Markierungsarbeiten ist der rechte Fahrstreifen gesperrt bis 15 Uhr. Und Linz-Linien, eine Nachricht vom öffentlichen Verkehr: wegen der Bauarbeiten für die A26 enden die O-Busse der Linie 45 und 46 am Hauptbahnhof. Zwischen dem Hauptbahnhof und dem Froschberg fahren Pendelbusse. Gute Fahrt!
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7: Ob Familienausflug oder Freundinnen-Tag oder einfach ein spontaner Wellness-Trip, heute gibt's alles hier im Aquapulco. Und bei diesen Temperaturen ist das genau das Richtige. Und die ersten Besucherinnen, die sind natürlich auch schon da. Hallo.
8: Hallo, grüß euch. Ich bin die Heidi aus Weiwan. Ich bin heute da mit meiner Familie, mit meinen Kindern, Nichten, Neffen, mit den Freien von Jana. Und wir freuen uns auf einen wunderschönen, lustigen Badetag.
9: aufs Rutschen und
10: aufs Obi-Catchen
9: und so Eisen und so ein gutes Essen.
7: Ja, das gehört nämlich auch dazu, so einem super Badetag auch. Und wir wünschen jetzt allen Radio Oberösterreichischen Schulkindern
11: schöne Ferien!
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0: Wir melden uns heute live aus Bad Schallerbach. Die Schwimmschlange ist heute irgendwie das wichtigste Utensil. Alle, die da bei uns vorbeiziehen, bei unserem mobilen Sendestudio, haben so ein Ding in der Hand. Wir sind bei den Eurothermen im Aquapulco. Sommer, gute Laune, Urlaubsfeeling, das ist alles heute mit dabei. Und bei mir ist jetzt der Geschäftsführer Patrick Hochhauser. Herr Hochhauser, wenn man hier ankommt, ganz egal, was man möchte, was man braucht, die Vielfalt ist es, die dieses Bad, diese Therme so wunderbar machen. Was ist Ihnen eigentlich am wichtigsten an dieser Vielfalt?
1: Also es ist völlig richtig, die Vielfalt, glaube ich, macht es wirklich aus. Und gerade am ersten Ferientag in Oberösterreich spürt man das. Die Kinder möchten rutschen, die Eltern möchten ein bisschen Auszeit genießen, vielleicht sogar einen sehr, sehr schönen Familientag oder auch in einer Freundesrunde bei uns verbringen. Die Kulinarik ist, glaube ich, mittlerweile ein sehr, sehr wesentlicher Punkt eigentlich, den viele unserer Kunden schätzen. Und ich glaube, mit dem Eurothermenresort und natürlich für die Familie mit dem Aquapulco können wir all das abdecken.
0: Heute lacht natürlich die Sonne. Wir haben schon Temperaturen knapp unter 30. Eine Therme ist aber auch im Sommer was.
1: Absolut, also wir haben extrem viele Schattenplätze, das ist nicht unwesentlich in Zeiten wie diesen. Wir haben ein bisschen unsere Wassertemperaturen runterkühlt, also ich denke, mit diesem Zusatzangebot und mit den Attraktionen, die wir bieten, glaube ich, sind wir nicht nur für die Familien, sondern für alle, die jetzt gerade mal ein paar Stunden Zeit haben oder vielleicht sogar wirklich schon ihren wohlverdienten Urlaub antreten durften, sind wir die richtige Anlaufadresse hier am Standort Bad Schallerbach.
0: Und findet man auch irgendwo einen Platz, wo man sich auch wirklich entspannen kann, ausrasten kann, oder ist es schon Halligalli und Kinderparadies?
1: Naja, natürlich, im Aquapulco ist schon Fun und Action und somit ein bisschen Lautstärke angesagt. Ja. Umso wichtiger ist es auch, uns zu betonen, dass wir beispielsweise mit unserer Cabrio-Therme, dem Tropicana, glaube ich, den richtigen Rückzugsort eigentlich auch bieten können, vielleicht sogar für die Familienväter, die mal sagen, jetzt brauche ich wirklich mal eine Stunde Ruhe von den Kids, weil jetzt bin ich eh schon eine halbe Stunde gerutscht oder wie auch immer halt dann die Anliegen sind. Also ich denke, wir können vieles hier abdecken und umso schöner ist es, dass wir dementsprechend auch Radio Oberösterreich hier heute mit dem ersten Tag meines Wissens noch eigentlich von der Sommertour begrüßen dürfen.
0: Wir starten heute unsere Sommertour. Die Gratisaktion, die ersten 100, die hierher gekommen sind, die sind schon drinnen, die haben unser Passwort gewusst. Schwefel, das ist ja seit 1918 das wichtigste Element hier in Bad Schallerbach.
1: Es ist eigentlich so die Grundsteinlegung, würde man sagen, eigentlich mit der Erbohrung unseres natürlichen Heilvorkommens des Schwefelwassers. Ist hier vieles entstanden in den letzten fast 110 Jahren und bis hin zu einem der, glaube ich, erfolgreichsten Tourismusstandorte in Oberösterreich und vielleicht sogar über die Landesgrenzen hinaus betrachtet.
0: Aber man riecht nichts, es stinkt nichts. Vielen Dank für

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1: Bad Schallerbach, da sind wir heute live zu Gast. Das steht natürlich für Gesundheit, für die Therme, für Erholung, aber auch für Kultur und Tourismus. Wir sind im Bezirk Christkirchen, wir sind im Hausruckviertel. Und was müssen wir jetzt noch wissen über diese 4500-Seelen-Gemeinde? Bürgermeister Markus Brandlmeier hat den Radio Oberösterreich Sommertour-Steckbrief ausgefüllt.
2: Kreisverkehrskunstwerk?
3: Wie es sich halt so gehört für einen Ort, der vom Wasser lebt, der mit dem Wasser lebt, haben wir in unserem Kreisverkehr unseren Wappenbrunnen künstlerisch nachgebaut.
2: Bester Ausblick.
3: Den haben wir nach wie vor vom Magdalenaberg. Hier schweift der Blick übers Tratnachtal, das Hügelland bis hin zum Dachstein.
2: Mein Lieblingsplatzl.
3: Mittlerweile als Geheimtipp darf ich den Moswiespark angeben. Den haben wir vor 5 Jahren wunderbar saniert. Jetzt ziert den ein wunderbarer Blumenschmuck. Es sind alte Bäume, es ist ein Teich drinnen und mittlerweile auch ein wunderbarer und netter Kinderspielplatz und liegt mitten im Ort, das ist eigentlich unser Central Park.
1: Vom Central Park Bad Schallerbach direkt an den Strand mit Otis Redding, Sitting on the Dock of the Bay in Radio Oberösterreich.

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2: 10:30 im Studio Stefan Schnabel. Bei einem Verkehrsunfall auf der Everdinger Straße in Wilhering ist ein 32-Jähriger leicht verletzt worden. Der Mann aus dem Bezirk Urfahr Umgebung ist mit seinem Auto gegen eine Gehsteigrampe gefahren. Das Auto hat sich dann überschlagen und ist auf der Seite liegen geblieben. Der Autofahrer ist eben leicht verletzt worden. In Linz steht heute ein ehemaliger Polizist vor Gericht, dem Amtsmissbrauch vorgeworfen wird. Er soll im zentralen Melderegister mehrmals Informationen über eine neue Bekannte und über ihren Ex-Lebensgefährten abgerufen haben. Dem früheren Polizisten drohen bis zu 5 Jahre Haft. Großes Jubiläum am Abend in Gmunden. Es sind 60 Jahre Bruckner Orchester Linz gefeiert worden mit einem großen Konzert im Toskanapark. Das Bruckner Orchester Linz kann auf eine mehr als 200-jährige Geschichte zurückblicken. Den Namen trägt es offiziell seit 60 Jahren. Am Dirigentenpult ist am Abend Markus Poschner gestanden. Die Höhepunkte des Konzerts vor 1800 Besuchern sehen Sie in Oberösterreich heute am Abend um 19 Uhr in ORF 2. Das waren die Nachrichten. Jetzt gibt's das Wetter. Isabella.
3: Perfekt. Zum Ferienstart gibt es das Bilderbuch Sommerwetter. In ganz Oberösterreich scheint meist die Sonne. Im Tagesverlauf ziehen ein paar harmlose Quellwolken, speziell entlang der Donau, im Mühlviertel und in den Alpen auf. Die Temperaturen können auf bis 32 Grad heute steigen. Aktuell hat es in Altmünster 24 Grad, in Steyr 26 und auf dem Feuerkogel 18 Grad. Morgen Dienstag bleibt es hochsommerlich warm. Allerdings wird aus der trockenen Luft dann feuchte, schwüle Luft. Auch ein paar gewittrige Regenschauer sind überall möglich. 10.31 Uhr, ORF Radio Oberösterreich mit dem besten Verkehrsservice. A1 Westautobahn Richtung Salzburg bei Schörfling. Wegen Markierungsarbeiten ist der rechte Fahrstreifen gesperrt. Gute Fahrt.
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0: Rhythmisch geht's hinein in diesen Montagvormittag. Wir sind bei der Sommertour in Bad Schallerbach und da ist jetzt ein junger Musiker bei mir aus Bad Schallerbach, der gerade ordentlich Gas gibt. Marvin Resch, 20 Jahre alt, Saxophonist, Student in Wien, unterwegs in ganz unterschiedlichen Bands und Projekten. Schön, dass du da bist, Marvin.
1: Ja, danke für die Einladung, freut mich voll.
0: Du kommst aus der Marktmusikkapelle Bad Schallerbach, spielst jetzt Saxophon eben in ganz verschiedensten Bands. Wann hast du denn gemerkt, Musik, das ist für mich ein bisschen mehr als ein Hobby, das brauche ich, muss ich beruflich machen?
1: Ja, es war eigentlich schon immer klar für mich, dass ich halt später was mit Musik machen möchte. Wir haben halt auch oft Konzerte von der Marktkapelle von Bad Schallerbach gesehen und von verschiedenen Bands, war ich immer mit meinen Eltern auf Konzerten und da hat mich eigentlich immer das Saxophon recht angesprochen und dann habe ich mir gedacht, das möchte ich auch gerne einmal spielen. Und ja, dann ist eigentlich der Traum von einem Musiker immer größer geworden und genau, ja.
0: Und jetzt lebst du deinen Traum, studierst in Wien Saxophon, stehst aber gleichzeitig auf der Bühne mit der Militärmusik Oberösterreich, warst sogar am Donauinselfest vor 2 Wochen. Aber was war denn bisher dein coolster Auftritt?
1: Ich war im Poppark in Linz in der Schule und da haben wir jedes Jahr in Posthof eigentlich immer recht coole Konzerte gehabt. Und das war halt extrem cool, weil das war das erste Mal eine große Bühne und die Stimmung war immer super und es war generell, die Klassengemeinschaft war einfach so gut und da hat es einfach richtig Spaß gemacht auf der Bühne.
0: Jetzt wollen wir natürlich einmal hören, wie sich das anhört, wenn du das Saxophon in der Hand hältst. Da hören wir mal schnell hinein. Ein Saxophon-Solo von Marvin Resch aus Bad Schallerbach in Radio Oberösterreich.

0: Marvin Resch aus Bad Schallerbach. Du hast da mit Marvienne ein Pop-Duo, aber das ist jetzt die DMC. Was ist das genau?
1: Ja, die Band gibt es eigentlich schon seit, ich glaube, 8 Jahren. Die haben wir früher in der Musikschule gegründet und jetzt sind wir eigentlich eigenständig geworden und versuchen auch gerade unsere eigene Musik zu schreiben. Das war ein Lied von uns. Und ja, es ist so eine Mischung aus Jazz, Pop, Soul. Es macht echt Spaß, ja.
0: Das spürt man auf alle Fälle. Musik macht immer Spaß. Jetzt nimmst du gerade eine EP in Tegernbach auf. Wo soll die Reise hingehen für dich? So Bühne, Studio, Musiklehrer oder alles zusammen?
1: Ja, natürlich ist der Traum da von eigener Musik schreiben, aufnehmen, komponieren, produzieren. Und ich bin auch, ja, ich möchte das auch jetzt schon recht probieren. Und eben, wie gesagt, in Tegernbach, da haben wir am 24. September haben wir da ein Konzert mit DMC und dann nehmen wir heute halt eine Live-EP auf, also ein paar Songs und da freue ich mich schon recht drauf. Wir sind fleißig am Arbeiten, am Song schreiben, genau.
0: Marvin Resch, Saxophonist, Musiker aus Bad Schallerbach und definitiv ein Name, den man sich merken sollte. Danke fürs Vorbeischauen, Marvin. Danke.

Stevie Wonder macht Stimmung bei der Radio Oberösterreich Sommertour heute in Bad Schallerbach. 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
1: Mit Rosanna Zara am Mikrofon. Trockenheit und Hitze setzen der Landwirtschaft zu. Die Landwirtschaftskammer Österreich rechnet heuer mit einer deutlich geringeren Getreideerntemenge als im Vorjahr. Regional gibt es große Unterschiede. Je weiter man in den Osten kommt, umso stärker sind die Einbußen. Petra Ottitsch.
2: Im Durchschnitt betragen die Ertragseinbußen beim Weizen 20%. Es sind also Maßnahmen gefragt, um das hitzebedingte Austrocknen des Ackerbodens möglichst lange hinauszuzögern. Dazu gehören der Zwischenfruchtanbau, eine möglichst schonende Bodenbearbeitung oder auch das Anlegen von Windschutzstreifen. Der Weinviertler Getreidebauer und AMA Marketing Aufsichtsratsvorsitzende Lorenz Meyer sagt:
3: Nichts wächst ohne Wasser und deshalb wird es notwendig werden, dass wir Infrastruktur aufbauen in Niederösterreich zum Morchfettkanal, der hier schon ein wichtiger Punkt ist, auch zusätzliche Infrastruktur aufzubauen. Denn hier geht es um die Versorgungssicherheit der Menschen in Österreich.
2: Denn 2/3 des österreichischen Weizens werden in trockenem, pannonischem Klima angebaut.
1: Bei verspäteten oder gestrichenen Flügen können Reisende in der EU künftig leichter ihre Rechte geltend machen. Dafür haben die EU-Länder in Brüssel vor kurzem das finale grüne Licht gegeben. Entschädigungen müssen etwa innerhalb von 30 Tagen ausgezahlt werden. Solche Fristen hat es bisher nicht gegeben. Die neuen Regeln sind voraussichtlich ab Mitte 2027 verbindlich. Fluggesellschaften können sie aber bereits früher umsetzen. Die Motorradszene in Österreich boomt. Das zeigt sich an den steigenden Neuzulassungen, aber auch bei den Fahrsicherheitstrainings und ungewollt auch in der Unfallstatistik. Martin Rauter berichtet.
4: Kein Stau und einfach parken oder einen Alpenpass überqueren. Motorräder, und dazu gehören auch Roller, werden immer beliebter, sagt Karin Munk von der ARGE Zweirad.
5: Es ist ein stetiges Plus jedes Jahr.
4: Allein im ersten Halbjahr heuer ist die Zahl neu zugelassener Motorräder um mehr als 7% gestiegen. Der MotoGP in Spielberg oder die European Bike Week am Farkasee, auch Touristikern bieten die Biker viele Möglichkeiten. Doch die Branche steht auch in der Kritik, Umweltbedenken, Lärmbelästigung und Sicherheitsrisiken. Klaus Robatsch vom Kuratorium für Verkehrssicherheit.
6: Wir hatten im letzten Jahr die höchste Anzahl an verletzten Motorradfahrenden seit 50 Jahren.
4: An sich werde das Fahren aber sicherer aufgrund besserer Ausrüstung, Infrastruktur und medizinischer Versorgung.
1: In Litauen sind königliche Grabschätze unschätzbaren Wertes wiederentdeckt worden. Fast 90 Jahre nachdem sie zu Beginn des Zweiten Weltkrieges versteckt wurden, sind die königlichen Insignien aus dem 16. Jahrhundert jetzt in der Krypta der Kathedrale von Vilnius gefunden worden. Es handelt sich um Grabbeigaben der litauisch-polnischen und österreichischen Herrscher. Das waren die Nachrichten mit Rosanna Zara.
7: Und wir in Oberösterreich haben das Kaiserwetter. 3:03 ist es. 29 Grad hat es derzeit in Ried im Innkreis. 27 Grad in Linz. 24 Grad in St. Wolfgang. Ja, Sonnenschirm statt Regenschirm. Heute passt das Wetter fast überall. Der Himmel zeigt sich meist wolkenlos. Erst am Nachmittag bilden sich über dem Berg- und Hügelland ein paar Quellwolken. Es bleibt trocken bei 28 bis 32 Grad. Morgen Abend steigt dann die Gewittergefahr wieder an. 3:11 Uhr, F-Radio Oberösterreich mit dem besten Verkehrsservice. A1 Westautobahn Richtung Salzburg bei Schörfling. Da gibt es Markierungsarbeiten. Der rechte Fahrstreifen ist gesperrt bis 15 Uhr. Und noch ein Blick auf den öffentlichen Verkehr, auf die Linz-Linien wegen der Bauarbeiten. Für die A26 enden die O-Busse der Linie 45 und 46 am Hauptbahnhof. Zwischen dem Hauptbahnhof und dem Froschberg fahren Pendelbusse. Gute Fahrt!
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8: Ja, und in Bad Schallerbach kann man vieles erleben. Sie wissen es, hier kann man Wellnessen, hier kann man sich abkühlen, aber genauso gut Musik genießen. Also ganz nach dem Motto, zuerst tauchen wir ein bisschen ab und dann tauchen wir auf und genießen Kultur. Wir reden gleich über den internationalen Musiksommer hier in Bad Schallerbach und spielen jetzt die beste Musik in Radio Oberösterreich. KISS liegt auf dem Plattenteller.
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0: Bad Schallerbach steht seit Jahrzehnten für hochkarätige Kultur. 12 Monate, rund 300 Künstlerinnen und Künstler, 3 Spielstätten. Das ist der Musiksommer Bad Schallerbach. Bei mir ist jetzt der Dirigent des Kurorchesters, Pepe Ortner, der dieses Festivaljahr schon seit 30 Jahren prägt. Schön, dass Sie bei uns sind heute.
1: Recht herzlichen Dank für die Einladung. Ich freue mich, dass ich da sein kann.
0: Herr Ortner, der Musiksommer Bad Schallerbach, das ist längst mehr als eine so klassische Konzertreihe. Aber was macht denn dieses Festival heute so besonders?
1: Ja, das Festival ist nicht nur der Musiksommer, ist mittlerweile dort von 1. Jänner bis 31. Dezember. Das ist das einzige Festival, wo der Sommer ein ganzes Jahr überdauert und deckt viele Genres ab, wie Klassik, Jazz, Volksmusik, Worldmusik, Literatur, Kabarett. Also ein total umfangreiches Programm auf höchstem Niveau.
0: Erst war die Brassband Oberösterreich auch zu Gast. Übermorgen, am 15. Juli, wird es klassisch. Wie wichtig ist denn diese stilistische Vielfalt?
1: Ja, Peter Gilmeier, der Gründer dieses Festivals ist und die Programme selber gestaltet und aussucht. Mir ist es wichtig, dass man wirklich qualitativ hochwertige Kultur für Oberösterreich, in Oberösterreich produziert. Immer wieder mit Einbindung heimischer Künstler natürlich. Und das ist, glaube ich, der Erfolg dieses Musiksommers.
0: Sie sind selber auch Musiker, Dirigent, Musikschuldirektor. Wie gern ist man denn in so einem kulturellen Umfeld eigentlich tätig? Was treibt Sie an und worauf dürfen sich die Besucherinnen und Besucher heuer freuen?
1: Ja, die Besucher dürfen sich auf viele spannende Konzerte, Lesungen etc. freuen. Und mir ist es ganz wichtig, dass man als Pädagoge auch praktisch auf der Bühne steht, das mitverfolgt und selbst auch leitet. Wir haben gerade gestern das letzte Kurkonzert gehabt, die Leute sind begeistert. Wenn man mit Begeisterung was macht, dann springt es auch über aufs Publikum.
0: Über die Kurkonzerte sprechen wir heute noch mit Pepe Ortner. Vielen Dank jetzt einmal für das Gespräch. Teil des Musiksommers Bad Schallerbach, ein Fest für zeitlos elegante Kultur, die weit über die Region hinausstrahlt. Danke.
1: Bitte gern.

0: Ein Sommerhit, der sofort gute Laune macht. Und genau die gibt's auch heute bei der Radio Oberösterreich Sommertour hier in Bad Schallerbach. Die Sommertour, die bringt ja Menschen aus ganz Oberösterreich zusammen. Auch hier heute steht das Miteinander im Mittelpunkt. Leute treffen, ein bisschen plaudern, genießen und gemeinsam eine gute Zeit haben. Reinhard Schwendbauer von der Raiffeisen Landesbank Oberösterreich kennt dieses regionale Zusammenkommen.
1: Ist eine Zeit, wo es doch etwas entspannter ist, in einer wunderschönen Gegend wie Oberösterreich, wo man im Salzkammer gut schwimmen gehen kann, wandern im Mühlviertel, in allen Teilen unseres Bundeslandes. Die Begegnungen mit den Menschen sind immer wichtig und die Sommertour zeigt auch, dass man Geschichten, Personen vor den Vorhang holen kann und dass man gern mit ihnen Zeit verbringt, ihre Sorgen, Ängste auch einmal hört, aber im Sommer ist es ja eine schöne Zeit, wo alle Menschen gut aufgelegt sind und ein bisschen die Batterien aufladen, gemeinsam gute Zeit mit Familie und Freunden verbringen.
0: Ja, gemeinsame gute Zeit verbringen wir hier heute in Bad Schallerbach. Die Radio Oberösterreich Sommertour noch bis 14 Uhr live hier direkt vor dem Aquapulco.

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3: 11:30 im Studio Stefan Schnabel. Aus Ärger über zu viel Lärm soll ein 23-Jähriger in Neukirchen am Walde im Bezirk Grieskirchen drei Autoreifen zerstochen haben. Die Polizei hat den Fall jetzt aufgeklärt. Betroffen waren zwei abgestellte Autos, die in der Nacht beschädigt worden sind. Der Mann aus dem Bezirk Grieskirchen hat die Tat zugegeben. Er wird angezeigt. Gegen 5 Uhr früh ist es heute in einer Großbäckerei in Gunskirchen im Bezirk Welsland zu einem Arbeitsunfall gekommen. Ein Arbeiter ist mit einem Finger in eine Maschine geraten und festgesteckt. Die Feuerwehr hat gemeinsam mit dem betriebseigenen Schlosser den Arbeiter aus der misslichen Lage befreien können. Bei Schwerpunktkontrollen hat die Polizei in Traun in der vergangenen Woche 13 getunte E-Scooter aus dem Verkehr gezogen. Eigentlich gehen diese Gefährte bis zu 25 km/h. Die Polizei hat Geräte auf dem Teststand gehabt, die 50 oder sogar mehr als 80 km/h geschafft hätten. In einigen Fällen haben Eltern ihren minderjährigen Kindern diese getunten E-Scooter gegeben. Jetzt setzt es Anzeigen. Das waren die ORF Radio Oberösterreich Nachrichten. Das Wetter, Isabella.
4: Und heute heißt es wieder Sommer, wie aus dem Bilderbuch. Strahlender Sonnenschein begleitet uns durch den Tag. Nur vereinzelt tauchen am Nachmittag kleine Quellwolken auf. Dazu gibt es 28 bis 32 Grad und nur schwachen bis mäßigen Wind. Mit 29 Grad ist es momentan in Ried im Innkreis am wärmsten. In Micheldorf messen wir 27 Grad. Morgen wird dann die Luft feucht und am Abend können erste Gewitter aufziehen. Es bleibt die ganze Woche sehr warm mit Temperaturen zwischen 27 und 32 Grad. 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A9, Pürn-Autobahn Richtung Linz bei St. Pankratz. Der Hungerbichl und der Kienbergtunnel sind gesperrt. Die Asfinag räumt LKW-Reifenteile aus dem Tunnel. Am besten kurz abwarten. Gute Fahrt.
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0: Bei der ORF Radio Oberösterreich Sommertour heute aus Bad Schallerbach schauen wir ja nicht nur bei den schönsten Plätzen im Land vorbei und die Leute kommen dann zu uns her. Nein, wir schauen auch hinter die Kulissen heimischer Betriebe zum Beispiel. Heute geht es um ein Möbelstück, das in vielen Wohnzimmern steht, das Sofa. Unsere Reporterin Isabella Miniberger hat sich bei der Firma Seda angeschaut, wie aus vielen einzelnen Arbeitsschritten ein fertiges Polstermöbel wird. Die Firma ist ein Familienbetrieb in Wallern hier und produziert bereits seit 65 Jahren. Isabella, was hast du denn schon gelernt? Wie viel Arbeit steckt denn eigentlich in so einem Sofa?
1: Ja, Wahnsinn. Bis ein Armteil fertig ist, wird es rund 4-5 Mal in die Hand genommen. Johannes Rageiler von der Geschäftsführung nimmt mich mit durch die Produktion und es beginnt eigentlich alles in der Tischlerei. Hier bekommt das Möbelstück seine Form, dann wird auf das Holzgestell Schaumstoff aufgeklebt.
2: Dabei achten wir natürlich auch ausschließlich darauf, dass wir lösemittelfreie Klebstoffe verwenden, die sie im Wohnraum nicht ausdünsten und Schadstoffe verbreiten.
1: Damit eine Couch richtig schön bequem ist und gut federt, werden diese Sprungfedern verarbeitet. Das sind so Metallmatten. Und in diese Sprungfedern wird dann auch wieder Schaumstoff eingezogen.
2: Ja, beim Federkern gibt es an sich extrem große Unterschiede. Wir achten da sehr stark auf die Drahtstärke und auch natürlich der Federdurchmesser. Das sind alles wichtige Eigenschaften, die einen Federkern stabil machen, gute Federkraft bieten und vor allem auch Langlebigkeit über viele Jahre bieten.
1: Da kommt dann auch der Bezug drauf und in der Näherei wird der genäht. Am Nähtisch von der Poldi rattert die Ledernähmaschine.
3: Man muss eben schauen, dass das wirklich sehr genau alles zusammenpasst.
1: In der Polstereihalle, da wird getackert, da wird gepolstert, da werden Stoffe dann über die Polstermöbel gezogen.
4: Ich mache gerade ein Liegesofa, das ist über 2 Meter lang. Nachher kommt dann ein zweiteiliges Arm da drauf. Das wird dann niedergeschrafft. Ich verbaue eine Powerstation für die Handys. Wenn es elektrisch ist, tue ich Motor einbauen, alles anschließen.
1: Vom Holzstück zum Lieblingsplatz im Wohnzimmer. Ein Sofa schaut am Ende gemütlich aus. Dahinter steckt aber jede Menge Präzisionsarbeit.
0: Und das passiert hier in Bad Schallerbach. Danke Isabella, wir machen es uns jetzt auf dem Sofa gemütlich mit der besten Musik. Edmund in Radio Österreich.

0: 32 Grad. So warm ist das Wasser, wo ich gerade meine Füße drinnen habe. Sie hören das hoffentlich. Radio Oberösterreich Sommertour heute aus Bad Schallerbach. Ich stehe jetzt mitten im Aquapulco an der Haifischbar und da treffe ich die Laura, die Anna und die Andrea aus Pfarrkirchen im Mühlkreis. Ihr seid auf Ministrantinnenausflug. Was habt ihr denn schon alles erlebt heute?
1: Wir waren schon rutschen und sonst haben wir da wegen dem Wasser und wir waren auch schon draußen rutschen und so.
0: Macht ziemlich viel Spaß, oder?
2: Ja, voll.
0: Was wollt ihr heute noch alles erleben?
2: Wieder mehr rutschen und ja.
0: Einfach ein Gaudi, oder?
2: Ja.
0: Ist es eine Abkühlung oder ist das Wasser ein bisschen zu warm für euren Geschmack?
1: Vielleicht ein bisschen kühler, aber sonst ist es ganz super.
0: Ich möchte euch reinspringen sehen. Auf 3, 2, 1. Jawohl, so hört sich das Sommerradio an von Radio Oberösterreich.

0: Nikolsdorf in Osttirol bildet mit Nörsach und Lenkberg eine Pfarrgemeinde. Bis zur Pfarrerhebung vor ca. 200 Jahren war Irschen im Drautal, 2 Gehstunden vom Ort entfernt, die Mutterpfarre. Eine kleine Kirche entstand bereits im 14. Jahrhundert. Sie wurde in den folgenden Jahrhunderten verlängert, erweitert und mit einer Empore ausgestattet. Der Hochaltar im Renaissance-Stil aus der Zeit um 1860 stammt vom heimischen Kunsttischler Josef Steiner. Die Kanzel ist im Nazarener-Stil. Bei einer Renovierung von Pfarrkirche und Turm ergänzte man im Presbyterium Volksaltar und Ambo im Stile des Hochaltares.
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2: Bonus für Pflegekräfte soll gesetzlich abgesichert werden. Ägypten, 3000 Jahre altes Grab entdeckt. Zum Mittagsjournal begrüßt sie Paul Kraker. Er ist eine Folge der Belastungen für das Pflegepersonal während der Corona-Pandemie. Der Pflegebonus für Pflegekräfte. Derzeit bekommen sie etwas mehr als 2000 Euro Bonus pro Jahr, wenn sie Vollzeit arbeiten. Sozialministerin Corinna Schumann plant, diesen Pflegebonus gesetzlich abzusichern. Dazu soll das Geld zweckgewidmet werden, das der Bund den Ländern für den Bonus zur Verfügung stellt. Eva Haslinger berichtet.
3: Derzeit ist das Geld für den Pflegebonus nicht zweckgebunden. Die Länder müssen es also nicht zwingend dafür verwenden. Das will die Sozialministerin ändern. Bei der ÖVP steht man dem Plan offen gegenüber. Sozialsprecher August Wöginger.
4: Prinzipiell ja, war es so angedacht, dass das natürlich direkt bei den Bediensteten ankommt. Also da sind wir jedenfalls diskussions- und gesprächsbereit.
3: Allerdings möchte Wöginger das gemeinsam mit anderen Maßnahmen umsetzen. Etwa 100 Millionen Euro Offensivmittel für die mobile Pflege. Auch NEOS-Mandatarin Fiona Fiedler reagiert wohlwollend auf den Plan der Ministerin.
5: Wir brauchen da einfach klarere Definitionen. Ja, also da sind wir durchaus dafür.
3: Der Pflegebonus beträgt rund 2.200 Euro jährlich bei Vollzeitbeschäftigung. Eingeführt wurde er in der Corona-Pandemie als Ausgleich für die zusätzliche Belastung.
2: Finanzminister Markus Marterbauer beginnt ab heute eine Krebsbehandlung. Sie wird 3 Monate dauern. Marterbauer leidet nach eigenen Angaben an Lymphdrüsenkrebs. Er wird aber seine Amtsgeschäfte fortsetzen. Die militärischen Spannungen zwischen den USA und dem Iran verschärfen sich. Nach gegenseitigen Raketen- und Drohnenangriffen erklären beide Seiten, sie würden die strategisch wichtige Straße von Hormuz kontrollieren. Der Iran und die USA sind in der Mitte eines 2-monatigen Zeitraums, in dem es laut Abkommen Gespräche über ein dauerhaftes Ende des Kriegs geben sollte. Die Frage an unsere Korrespondentin Rosalein, wie sieht man die Angriffe im Iran?
6: Manche sagen, es war unausweichlich, dass es wieder zur Aggression kommt, weil der Text der Absichtserklärung so ungenau ist, dass beide Seiten zwangsläufig zu unterschiedlichen Interpretationen kommen. Aus iranischer Sicht verletzen die USA am laufenden Band die Vereinbarungen und nicht umgekehrt. Und die Revolutionsgarden, die im Iran an den Machthebeln sitzen, wollen sich ihre neue Superwaffe, die Straße von Hormuz, sozusagen eine Lebensader der Weltwirtschaft nicht einfach aus der Hand nehmen lassen. Aus ihrer Sicht haben sie, hat der eindeutig unterlegene Iran, die Weltmacht USA entthront.
2: Rosalein aus Teheran. In Wien sind 5 mutmaßliche Drogendealer festgenommen worden. Die Polizei hat 70 Kilogramm Marihuana sichergestellt, sowie fast 7 Kilogramm Kokain und Bargeld. Die mutmaßlichen Drogenhändler in Wien stammen aus Algerien, Libyen und Montenegro. Im Süden Ägyptens haben Archäologen eine 3000 Jahre alte Grabstätte freigelegt. Sie ist gut erhalten. Experten der niederländischen Universität Leiden haben den spektakulären Fund gemacht, wie das ägyptische Antikenministerium mitteilt. Cornelia Krebs informiert.
7: Das Grab liegt in der Nekropole von Sheikh Abd el-Kurna am Westufer Luxors. Diese ist berühmt für die dortigen Gräber der Noblen, die Beamtengräber hoher Würdenträger. Der künstlerische Stil der Inschriften weist laut den Archäologen auf die Ramessidenzeit über 1000 Jahre vor Christus hin. Das Grab folgt dem traditionellen Aufbau der sogenannten thebanischen Gräber, ein offener Hof, der zu einer in den Fels gehauenen Kapelle führt, darunter unterirdisch angelegte Grabkammern. Im Hof fanden die Archäologen mehrere gut erhaltene Bauelemente, darunter eine Lehmziegelbank zum Aufstellen einer Totenstele. Im Inneren fanden sich verschiedene Inschriften mit dem Namen Paser. Das in Oberägypten gelegene Luxor beherbergt einige der bedeutendsten antiken Monumente und archäologischen Stätten der Welt.
2: Das war das Mittagsjournal mit Paul Kanker.
8: Zum Wetter und Isabella Miniberger. Ab morgen wird der Sommer etwas unbeständiger. Heute gibt es aber noch ungetrübt viel Sonnenschein und trockenes Badewetter bei bis zu 32 Grad. Lediglich über dem Mühlviertel entstehen am Nachmittag ein paar harmlose Wolken. Morgen Dienstag bleibt es zunächst freundlich. Gegen Abend ziehen aber von Westen Regenschauer und Gewitter auf. Ja, vielleicht reicht es für einmal Gartenspritzen und Regentonne neu auffüllen. 6:06 F-Radio Oberösterreich mit dem besten Verkehrsservice. A1 Westautobahn Richtung Salzburg bei Schörfling. Wegen Markierungsarbeiten ist der rechte Fahrstreifen noch bis 15 Uhr gesperrt. Gute Fahrt!
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9: Und wer vom Rutschen, Planschen oder gar nichts tun schon einen Riesenhunger gekriegt hat, hier im Bad Schallerbach in der Eurotherme gibt es sicher genau das Richtige für jeden und jede Schwimmbad-Mittagessen. Das hat so einen ganz besonderen Geschmack, finde ich. Das schmeckt so nach Kindheit, oder? Vor kurzem habe ich mal wo gelesen, dass mit dem Schwimmen nach dem Essen, das ist gar nicht verboten, das ist angeblich ein Mythos. Mahlzeit.
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0: Das ist die Mittagspause in Radio Oberösterreich. Wir stehen hier mittendrin im Quellenviertel. Da sind vier Tourismusregionen in Oberösterreich zusammengewachsen und treten jetzt unter diesem Namen auf. Mittendrin eben Bad Schallerbach. Aber was ist das eigentlich genau, das Quellenviertel? Ich kenne ja eigentlich nur das Hausruck, das Traun, das Mühl und das Innviertel. Geschäftsführer Philipp Haas ist jetzt da. Vier Regionen unter einem Dach. Was ist der Vorteil?
1: Ja, vier Regionen unter einem Dach. Wir haben mit dem Quellenviertel es geschafft, eine touristische Marke zu bündeln. Das heißt, wir lassen alle anderen Marken natürlich bestehen, andere Regionsbezeichnungen. Bei uns ist das Quellenviertel der neue Zusammenschluss, diese Bündelung von den touristischen Angeboten dieser Region.
0: Quelle, weil es hier eine Thermalquelle gibt oder warum?
1: Ja, Quelle, weil es Thermalquellen gibt bei uns in der Region. Es gibt aber auch viele Quellen für Flüsse, für Moore, Ebner Moor beispielsweise. Aber Quelle ist auch die Quelle des Wissens bei uns in der Region. Viele Unternehmen mit Spitzenleistungen und auch die Landwirtschaft produziert die Quelle. Und daher sind wir auf den Namen Quellenviertel gekommen.
0: Wer ist da jetzt alle dabei? Wie kann man sich das vorstellen? Wie groß ist das jetzt?
1: Ja, die Größe ist wirklich sehr, sehr, sehr groß. Wir haben 52 Mitgliedsgemeinden. Es geht quasi von Bad Schallerbach, Wallern über Geimberg bis hin nach Braunau, Vöcklabruck, Ampflerwang. Also wirklich viele Mitgliedsgemeinden. Wir haben uns das angeschaut. Wir haben über 160.000 Bürgerinnen und Bürger, die auch jetzt

0: unser Freizeitangebot nutzen können in dem neuen Quellenviertel.
1: Und wie stärkt man da dann quasi für jeden Einzelnen das Profil, dass da keiner verloren geht auf halber Strecke?
0: Ja, wir kommunizieren unsere touristischen Themen und das ist so der Fokus, wo wir uns draufsetzen können. Das heißt, es wird nicht nur ein einzelnes Produkt kommuniziert, sondern das Thema. Wir sprechen von Wandern, wir sprechen von Wellness, es geht um das Thema Reiten, von Shopping bis Kultur. Und über diese Möglichkeiten können wir das große neue Quellenviertel gut kommunizieren.
1: Und da gibt es dann auch eine Karte, wo man verschiedene Eintritte auch bekommt?
0: Ja, wir sind in Planung, das kann man jetzt schon soweit verraten, von einer neuen Gästekarte, die die gesamten Angebote des Quellenviertels bündelt, wo wirklich der Gast auf einen Blick ganz viele Angebote kriegt und auch gute Reduktionen und die Möglichkeit eben ins Quellenviertel als Nächtigungsgast zu kommen.
1: Jetzt habt ihr heuer im Jänner damit gestartet, in ein, zwei Jahren stehen Sie wahrscheinlich wieder hier und was können wir dann erzählen über das Quellenviertel?
0: Ja, ich hoffe, dass sich das Quellenviertel dann wirklich schon gut entwickelt hat, dass der Name etabliert worden ist, dass die Gäste wissen, dass Quellenviertel steht für Qualität, dass die Unternehmen wissen, unsere Produkte, unsere Mitgliedsbetriebe werden somit auch gut beworben.
1: Dann werden wir uns das Quellenviertel jetzt zu den anderen vier oberösterreichischen Vierteln merken. Danke für Ihre Einblicke, Herr Haas. Wir sind gespannt, wie sich dieses Quellenviertel entwickeln wird.

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1: 12:30 der Überblick. Rettungshubschrauber Martin 3 droht im Almtal das Aus. Radfahrunfälle bei Senioren angestiegen. Das Wetter bleibt heiß. Im Studio ist Stefan Schnabel. Hiobs Botschaft für das Rettungshubschrauberwesen in Oberösterreich. Der Rettungshubschrauber Martin 3, der in Scharnstein im Bezirk Gmunden stationiert ist, droht seinen Standort zu verlieren. Caroline Ploberger, du hast mit dem Betreiber des Hubschraubers, mit Heli Austria, gesprochen. Was ist denn da jetzt Stand der Dinge?
2: Ja, der Hubschrauber Martin 3 ist in Scharnstein in Gebäuden und einem Hangar eingemietet. Das gehört alles dem Sportverband ASKÖ. Schon seit längerem beklagt Heli Austria, dass bei den Gebäuden etwas gemacht gehört. Im Winter etwa ist es im Hangar zu kalt und auch, dass Segelflieger dort auch stationiert sind, sei nicht so optimal. Das habe man auch immer wieder zum Ausdruck gebracht und da komme man sich auch immer wieder in die Quere.
1: Und was ist jetzt passiert?
2: Laut Heli Austria hat ASKÖ jetzt ein Kündigungsschreiben geschickt. Bis zum 17. Juli, also in 4 Tagen, soll Heli Austria weg, alternativ auch erst am 30. September. Heli Austria fühlt sich da vor den Kopf gestoßen.
1: Wie begründet denn der Verband ASKÖ sein Vorgehen?
2: Das hätte ich auch gerne beim ASKÖ erfragt, jedoch auch bei mehrmaligen telefonischen Anfragen bin ich beim zuständigen Mitarbeiter nur in die Mobilbox gekommen. Es gibt also noch keine Antworten.
1: Berichtet Caroline Ploberger. In einem dem ORF Oberösterreich vorliegenden Schreiben heißt es vom ASKÖ, dass Heli Austria die Verbesserungen auf dem Flugplatz selbst bezahlen sollte. Seit 2017 fliegt der Rettungshubschrauber Martin 3 übrigens schon in Oberösterreich, so der Betreiber Heli Austria. Seit 2,5 Monaten rollen in Kronsdorf im Bezirk Linz-Land die Bagger für das Google-Rechenzentrum. 18 Jahre nach den ersten Gesprächen ist der Baustart erfolgt und das auf viel größerer Fläche als bisher geplant. Wir haben berichtet, wie viel Strom es brauchen wird und welche Auswirkungen es auf die Umwelt haben wird, das ist noch nicht wirklich klar. Karin Zierlinger hat danach gefragt.
3: Für jedes große Windrad in Oberösterreich und für jedes große Bauprojekt ist vor der Errichtung eine Umweltverträglichkeitsprüfung nötig. Für das Google-Rechenzentrum nicht. Umwelt- und Klimaschutzlandesrat Stefan Keini, der sagt, das sei im Bundesgesetz nicht vorgesehen.
4: Dass für große Rechenzentren, die einen unglaublichen Ressourcenverbrauch haben, keine Umweltverträglichkeitsprüfung machen können. Da sind wir darauf angewiesen, dass jetzt einmal alle Infos auf den Tisch kommen, weil wir in der Behörde haben sie nicht.
3: Für Infos auf den Tisch ist es jedoch reichlich spät, nachdem die Bauarbeiten bereits voll im Laufen sind.
4: Ich finde das auch. Ich glaube, dass der zuständige Landesrat Achleitner aufgerufen ist, genauso wie Google, hier viel transparenter zu agieren. Wie viel Strom wird da tatsächlich jetzt benötigt? Wie hoch ist das Investitionsvolumen wirklich? Was ist der Nutzen für die Bevölkerung? Kann die Abwärme ordentlich genützt werden, ja oder nein? Das sind alles Fragen, die sind offen, die haben wir auch schon gestellt und wir bekommen noch keine zufriedenstellenden Antworten.
3: Hier ist Eile geboten. Bereits im nächsten Jahr soll das Rechenzentrum eröffnet werden.
1: Radfahrerinnen und Radfahrer, die 65 Jahre und älter sind, für sie ist es auf den Straßen besonders gefährlich. Das hat der Verkehrsclub Österreich VCÖ herausgefunden. Denn mehr als 2/3 der tödlich Verunglückten sind in dieser Altersgruppe. Das zeigt eine aktuelle Analyse. Informationen von Christina Sonntag.
5: Alleine in Oberösterreich sind im Vorjahr insgesamt 15 Seniorinnen und Senioren mit dem Fahrrad oder E-Bike im Straßenverkehr ums Leben gekommen. Der VCÖ fordert deshalb mehr Maßnahmen für eine seniorengerechte Radinfrastruktur. VCÖ-Expertin Clara Maria Schenk dazu.
6: Für ein seniorengerechtes Verkehrssystem braucht es vor allem mehr sichere und baulich getrennte Radwege, insbesondere entlang von Straßen mit hohem Verkehrsaufkommen. Und im Ortsgebiet ist die wirksamste und am schnellsten greifendste und günstigste Maßnahme, um hier Menschenleben zu schützen, eine Reduktion des Tempolimits, Tempo 30 statt 50.
5: Zu den größten Gefahrenquellen zählen unter anderem auch Kreuzungsbereiche, ergänzt die VCÖ-Expertin. Im Bundesländervergleich sei es in Oberösterreich besonders dringlich, dass Maßnahmen gesetzt werden. Auch mit dem Hintergrund, dass die Zahl der alternden Bevölkerung steigt.
1: Das war das ORF Radio Oberösterreich Mittagsjournal. Und jetzt das Wetter. Isabella.
7: Ein Bilderbuchtag für alle, die Ferien oder frei haben. Die Sonne scheint im ganzen Land. Es bleibt allerdings viel zu trocken. Regen ist heute kein Thema und die Temperaturen steigen auf hochsommerliche 28 bis 32 Grad. Wer draußen etwas unternehmen möchte, erwischt den idealen Tag. Morgen wird es zunächst ebenfalls warm und sonnig. Am Abend muss man dann aber mit Gewittern rechnen. 12.34 Uhr, ORF Radio Oberösterreich mit dem besten Verkehrsservice. Linz-Linien. Wegen der Bauarbeiten für die A26 enden die O-Busse der Linie 45 und 46 am Hauptbahnhof. Zwischen dem Hauptbahnhof und dem Froschberg fahren Pendelbusse. B127 Rohrbacher Straße, da gibt es eine Sperre bei Kimmerding für Brückenarbeiten. Hier gibt es eine Umleitung. Und B137 Innviertler Straße zwischen Taufkirchen an der Tratnach und Stritzing. Auch hier gibt es eine Sperre wegen Bauarbeiten und auch hier eine Umleitung. Gute Fahrt!
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0: Radio Gaga ist heute Radio Bad Schallerbach. Wir sind hier bei der Radio Oberösterreich Sommertour und es hat hier bei mir direkt beim mobilen Sendestudio 31,8 Grad. Und ich glaube, in ganz Oberösterreich ist es heute heiß. Alexander Ohms von der Geosphere Austria, der Wetterbericht.
1: Ja, so ist es. 29 bis 33 Grad gibt es heute Nachmittag in Oberösterreich. Damit ist das heute ein wirklich Hochsommertag, wie aus dem Bilderbuch. Es gibt meist auch strahlenden Sonnenschein, ein paar dichtere Quellwolken maximal im Mühlviertel, aber ansonsten kaum Störungen beim Sonnenschein und daher auch kaum Bewölkung. Morgen Dienstag geht es dann auch wechselhafter weiter. In der Früh ziehen dichtere Wolken schon durch. Da kann es im Süden des Landes auch ein wenig regnen. Zu Mittag und am Nachmittag gibt es dann vorübergehend wieder im ganzen Land viel Sonnenschein. Allerdings ist es eben labiler als zuletzt und damit sind zum Abend hin dann neuerlich einzelne Regenschauer und Gewitter möglich. Es wird zwar etwas kühler mit 25 bis 29 Grad, dafür wird es aber auch schwüler und damit wird das Wärmeempfinden kaum weniger. Am Mittwoch, Donnerstag, Freitag bleibt es dann sommerlich mit ähnlichen Temperaturen. An den Vormittagen gibt es viel Sonnenschein, an den Nachmittagen bleibt uns aber die Gewittergefahr erhalten.
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3: In Oberösterreich wurden in der vergangenen Woche 210.000 Megawattstunden Strom verbraucht. 44% davon wurden durch erneuerbare Energie gedeckt. Photovoltaikanlagen erzeugten fast 50.000 Megawattstunden und deckten damit gut ein Fünftel der Gesamtlast ab. Allein mit dieser Strommenge könnte man fast 1 Million Elektroautos im Schnitt eine ganze Woche lang betreiben.
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Billy Ocean hat uns gerade direkt hinein in den Sommer gefahren und wir bleiben gleich unterwegs. Musikalisch geht's jetzt zurück zu den großen Stimmen und einem Soul-Klassiker von The Drifters. Wir sind noch bis 14 Uhr hier mit der Radio Oberösterreich Sommertour in Bad Schalabach. Hier läuft der Sommer heute nicht nur aus den Lautsprechern, sondern wirklich übers ganze Gelände.

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1: Am Mikrofon Paul Kranke. Bei den Neos herrscht nach dem Parteiausschluss von Veit Dengler Unruhe. Dengler ist am Freitagabend aus Club und Partei ausgeschlossen worden. Er hat offenbar versucht, eine vertrauliche Sitzung mit dem Handy aufzunehmen. Sein Ausschluss und seine Kritik an Parteichefin Beate Meindl-Reisinger führen bei den Neos zu Diskussionen. Viktoria Waldecker berichtet.
2: Die Neos seien nicht mehr das, was sie einmal waren. Parteichefin Beate Meindl-Reisinger führe die Partei autoritär, wirft ihr Veit Dengler nach seinem Rausschmiss vor. Eine Diskussionskultur gäbe es laut ihm nicht mehr.
3: Das ist keine Diskussion erwünscht, keine Kritik erwünscht.
2: Darauf angesprochen meint Parteichefin Beate Meindl-Reisinger.
4: Wir debattieren leidenschaftlich gern, dazu braucht es eine offene Debatte, aber auch Vertrauen. Und dieses Vertrauen hat ein Abgeordneter durch sein Handeln gebrochen.
2: Mit seiner heimlichen Aufnahme einer Clubsitzung habe Dengler das Vertrauen seines Clubs verspielt, verteidigt auch Meindl-Reisinger den Ausschluss Denglers. Öffentlich gibt es auch viel Kritik an der überstürzten Entscheidung der Neos. Heute Abend sollen Neos-Mitglieder in einem Online-Meeting ihre Fragen an die Parteispitze stellen können.
1: Der Pflegebonus für Pflegekräfte könnte gesetzlich abgesichert werden. ÖVP und Neos zeigen sich offen für den Vorschlag von Sozialministerin Corinna Schumann von der SPÖ, die Länder zu verpflichten, das Geld vom Bund für den Pflegebonus tatsächlich dafür zu verwenden. Pflegekräfte bekommen derzeit 2.200 Euro Bonus pro Jahr, wenn sie Vollzeit arbeiten. Der Bonus sollte Belastungen für das Pflegepersonal während der Corona-Pandemie belohnen. Finanzminister Markus Marterbauer ist an Krebs erkrankt. In einer Mitteilung schreibt er von Lymphdrüsenkrebs und von einer Therapie, die mehrere Monate dauern wird. Marterbauer wird sein Amt aber weiter ausüben. Peter Daser informiert.
5: Es war eine kurze persönliche Mitteilung, die Finanzminister Markus Marterbauer heute Vormittag an Medienvertreter geschickt hat. Er schreibt darin von der Diagnose eines Lymphoms. Darunter versteht man im Allgemeinen bösartige Tumoren des lymphatischen Systems. Der umgangssprachliche Begriff dafür ist Lymphdrüsenkrebs. Er werde ab heute im AKH in Wien gegen die Krankheit behandelt, schreibt Marterbauer, bleibe aber im Amt. Die Behandlung werde in den kommenden 3 Monaten stattfinden und so geplant, dass er seiner Aufgabe und Funktion als Finanzminister voll nachkommen werde. Die Therapieeinheiten würden zusätzliche Termine in seinem dienstlichen Kalender sein und deshalb bisweilen zur Verschiebung des einen oder anderen Termins führen, so der Finanzminister.
1: Die Opferzahl durch den Brand in einem Lokal in Bangkok könnte durch einen gesperrten Notausgang erhöht worden sein. Nach Behördenangaben sind mehrere Leichen nahe dem Notausgang gefunden worden. Durch den Brand in dem Pub in Bangkok sind 27 Menschen ums Leben gekommen, 73 sind verletzt, ein Drittel davon liegt auf der Intensivstation. Der Brand könnte durch defekte Elektrik ausgelöst worden sein. Außerdem war offenbar die Inneneinrichtung leicht brennbar. Das waren die Nachrichten mit Paul Kranker.
6: Zum Wetter und Isabella Miniberger. Heute genießen wir viel Sonnenschein und sommerliche Temperaturen bis 32 Grad. Momentan hat es 30 Grad im sonnigen Braunau, 26 Grad in Rohrbach. Am Nachmittag entstehen nur harmlose Quellwolken. Noch bleibt die Wetterlage ruhig. Doch sie gerät langsam in Bewegung. Schon morgen Abend können kräftige Gewitter über Oberösterreich ziehen. Zur Wochenmitte steigt dann die Gewitterneigung weiter. 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Alles ruhig, gute Fahrt.
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9: Und die Sonne meint es heute richtig gut mit uns. So fühlt sich der Sommer an in Oberösterreich. Und wir sind genau dort, wo Abkühlung und auch gute Stimmung daheim sind. Bei der Radio Oberösterreich Sommertour in Bad Schallerbach. 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Wir freuen uns auf Ihren Besuch.
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0: Über 100 Jahre Musikgeschichte, Sommerkonzerte seit Generationen und trotzdem alles andere als verstaubt. Bei mir ist jetzt wieder der Peppi Ortner, Dirigent vom Kurorchester Bad Schalerbach. Schön, dass Sie noch einmal Zeit haben für uns, Herr Ortner. Wenn wir jetzt 100 Jahre zurückspulen, 1926, da hat hier die Regimentsmusik aus Wels gespielt. Wenn diese Musiker heute plötzlich da wären, was glauben Sie, würden die denken über das Kurorchester?
1: Ja, sie wird staunen über die Qualität des Kurorchesters. Es ist ja lustig, weil ich habe auch noch gelesen, da waren sogar Pfleger dabei. Also bei uns im Orchester sind ausschließlich professionelle Musiker oder solche, die es werden wollen. Das ist ja eigentlich ein Pool. Wir haben ja viele Musiker, die bei uns durchgegangen sind, die heute in namhaften Orchester musizieren. Oder zum Beispiel einer war der Norbert Travöger, der jetzige Chef vom Brucknerhaus und von der Liefer. Der hat jahrelang bei uns Flöte gespielt als Schalerbacher. Und es ist immer ganz spannend, wenn man das zurückverfolgt. Es hat viele berühmte Persönlichkeiten gegeben. Sogar Heinrich Schiff, der berühmte Cellist, hat hier gespielt. Und wir hoffen, dass das so weitergeht.
0: Das berühmte Stars der Zukunft hier nachwachsen. Einen jungen Musiker haben wir heute schon hier zu Gast gehabt. Kurorchester. Normalerweise ist das was für Omas und Opas, aber hier in Bad Schalerbach ist das nicht so.
1: Ja, es ist klar, wir haben eine Tradition, die man aufrechterhalten soll. Es gibt ja leider nur mehr zwei Kurorchester in Oberösterreich. Die sind schon sehr dezimiert. Das heißt, uns ist wichtig, dass wir diese Tradition hochhalten, diese berühmten Stücke. Jeder erwartet sich ja Obertür, die ganzen Wiener Unterhaltungsmusik. Darüber hinaus haben wir das Ganze ein bisschen abgestaubt und so. Wir haben sogar schon Uraufführungen gemacht und so, weil wir haben in unseren Reihen den Wilmar Alois, den Schalerbacher, der ja eh sehr bekannt ist und hat uns schon ein Stück geschrieben. Also wir haben Uraufführungen gemacht und alles, was es nicht gibt für diese Besetzung, mache ich dann selber und arrangiere das.
0: Also das ist kein gemütlicher Sonntagsausflug, sondern schon musikalischer Hochleistungssport.

70er Jahren immer Gedichte vorgetragen und auch Lieder gesungen. Also Bad Schalabach hat auch mit mir persönlich eine große Verbindung. Vielen Dank fürs Gespräch. Das Kurorchester Bad Schalabach jeden Sonntag im Atrium Innenhof.

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0: So ein Tag in der Therme hier in Bad Schallerbach ist natürlich bei diesen Temperaturen sehr, sehr, sehr cool. Was habt ihr denn heute alles schon erlebt?
1: Also wir gehen voll viel rutschen. Am meisten die Kamikaze, weil das halt die schnellste ist. Und wir lassen es uns einfach mal halt mal gut gehen mit einem Cocktail und alles.
2: Es war sehr cool. Also die Grüne war sehr, also am Anfang war es komplett stockfinster und dann ist es erst hell geworden.
3: Ich bin auch gerutscht. Und die Nase ist voll.
4: Ja, wir haben, glaube ich, alle rutschen gerutscht, was es zum Rutschen gibt. Wir haben einen Opertag, heute einen richtigen Opertag. Hat sich der Emanuel ausgesucht und fühlt sich total gut an.
5: Es ist voll schön und macht voll Spaß.
0: Das ist die Radio Oberösterreich Sommertour heute aus Bad Schallerbach.
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3: 13:30 im Studio Patrick Steinbock. Mit einer rechtskräftigen Diversion hat der Prozess gegen einen Ex-Polizisten in Linz geendet. Der Mann soll in seinem früheren Beruf mehrfach die Daten einer Frau, die er bei einer Veranstaltung kennengelernt hatte, im zentralen Melderegister abgerufen haben. Heute hatte er sich vollgeständig gezeigt. Eine Diversion wurde vom Schöffengericht akzeptiert. Der ehemalige Polizist bezahlte 3.000 Euro Geldbuße. Dem Rettungshubschrauber Martin III in Scharnstein droht das Aus am bisherigen Standort. Nach Angaben des Betreibers Heli Austria hat der Sportverband ASKÖ die Kündigung für die Hangarplätze ausgesprochen. Heli Austria soll bis spätestens Ende September ausziehen und fühlt sich davon überrascht. ASKÖ war für eine Stellungnahme bislang nicht erreichbar. Die ÖVP Grünau betont, für die notfallmedizinische Versorgung im Almtal sei der Hubschrauber unverzichtbar. 2,6 Promille, mit diesem Alkoholwert ist ein E-Bike-Fahrer am Samstagabend in Lamprecht im Bezirk Ried im Innkreis gestürzt. Der 37-Jährige, der aus dem Bezirk stammt, ist laut Polizei alleine zu Sturz gekommen und hat sich verletzt. Das Rote Kreuz brachte den Mann nach der Erstversorgung ins Krankenhaus Ried. Das waren die Nachrichten, damit zum Wetter mit Isabella Miniberger.
4: Und der Sommer zeigt sich heute von seiner besten Seite, sonnig, trocken und warm. Die Temperaturen erreichen bis zu 32 Grad. Der Ostwind bleibt mäßig. Bei Ihnen in Bad Gäusern hat es 30 Grad. Reichersberg ebenfalls 30 und Galsbach 28 Grad. Morgen wird die Luft schwüler und am Abend sind die oft schon sehr sehnlichst herbeigewünschten Regenschauer und Gewitter dann möglich. Wechselhaft und schwül wird es am Mittwoch. Radio Österreich mit dem besten Verkehrsservice, 13.32 Uhr, A1 Westautobahn Richtung Salzburg bei Schörfling. Wegen Markierungsarbeiten ist hier der rechte Fahrstreifen gesperrt, noch bis 15 Uhr. Gute Fahrt.
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Und wenn Sie heute gut zugehört haben, dann wissen Sie auch die Antwort auf unsere Frage. Wie nennt man denn die mutigen Seefahrer, die hier im Aquapulco in Bad Schallerbach das Kommando übernehmen? Also ich wette, die Ferienkinder, die hier herumtoben, die wissen das. Aber wissen es auch Sie? 0732 60 60 60. Ich halte Ihnen die Daumen.

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1: Swimming in the Sunshine ist heute hier das Motto in Bad Schallerbach. So schnell geht's. Und der erste Tag Radio Oberösterreich Sommertour ist schon wieder Geschichte. Sehr musikalisch war es heute mit dem Kurorchester und einem jungen Saxophonisten. Und wir haben uns natürlich auch abgekühlt im Thermalwasser. 32 Grad im Aquapulco, also für die Kinder optimal. Und so soll es doch auch sein. Und Bad Schallerbach sieht uns ja bald wieder am Samstag in einer Woche Radio Oberösterreich Sommer Open Air mit Milo und Boris Bukowski. Trag meine Liebe wie einen Mantel. Ja, den haben wir heute nicht gebraucht. 32 Grad im Schatten und einen Mantel werden wir morgen auch nicht brauchen. Morgen ist die Radio Oberösterreich Sommertour in Linz auf der JKU, auf der Uni zu Gast. Ja, und die Schlussworte für heute? Die lasse ich den Wassernixen hier in der Eurotherme. Wie war's?
2: Wir haben Rutschen da, Borgen, Eis gegessen.
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2: Am Mikrofon Paul Kranke. Europas größter Autobauer VW beziffert erstmals konkret das mögliche Ausmaß von Einschnitten. Volkswagen-Konzernchef Oliver Blume teilt mit, derzeit seien weltweit 50.000 Stellen gefährdet. Man plane aber nicht, VW-Werke zu schließen. Die bisherigen Einsparungen würden wirken. Aus Deutschland Andreas Jörli.
3: Volkswagen sei am richtigen Weg, sagt Konzernchef Oliver Blume. Die Einsparungen in Deutschland zeigen Wirkung. Die Fabrikskosten seien im vergangenen Jahr um 20% verbessert worden. Aber die Kosten müssten weiter gesenkt werden. Ob durch Werksschließungen, lässt der VW-Chef allerdings offen. In der Bild-Zeitung sagt er, es gäbe intelligentere Lösungen, allerdings ohne konkreter zu werden. Faktum ist, Volkswagen produziert mehr Autos, als es verkauft, oft zu höheren Preisen als die Konkurrenz. Die Automobilindustrie beklagt die hohen Produktionskosten in Deutschland. Dazu sagt Bundespräsident Frank-Walter Steinmeier.
4: Nicht jede Misere in einem Unternehmen ist Folge von verfehlter Politik. Und ich glaube, bei VW weiß man auch, dass es auch Fehler im eigenen Unternehmen, Fehler in der Modellpolitik gab.
3: Der Volkswagen-Chef hat bereits angekündigt, dass die Modellpalette verkleinert wird, damit sich die verschiedenen Marken nicht gegenseitig Konkurrenz machen.
2: NEOS-Chefin Beate Meindl-Reisinger weist Vorwürfe eines autoritären Führungsstils zurück. Meindl-Reisinger sagt, die NEOS liebten leidenschaftliche Debatten. Der Abgeordnete Veit Dengler habe aber das Vertrauen gebrochen. Dengler hat eine geheime Clubsitzung mitgeschnitten. Am Freitag wurde er deswegen von den NEOS ausgeschlossen. Dengler hat Meindl-Reisinger danach vorgeworfen, sie führe die Partei autoritär. Die EU-Außenminister kritisieren die Siedlungspolitik Israels. Bei ihrer Sitzung in Brüssel ist aber keine Einigung auf Sanktionen oder Handelsbeschränkungen gegen radikale israelische Siedler in Sicht. Aus Brüssel, Tim Kupal.
5: Luxemburgs Regierungschef Xavier Bettel bringt den Unmut vieler auf den Punkt.
6: Das 100. Mal, wo wir drüber reden, wie wir Druck auf Israel machen können.
5: Zur Stunde diskutieren die EU-Außenminister ein Papier der EU-Kommission, das mehrere Möglichkeiten auflistet, von Handelsbeschränkungen bis zu Importverboten für Produkte aus Siedlergebieten. Das reicht nicht, kritisiert Österreichs Außenministerin Beate Meindl-Reisinger NEOS.
7: Es braucht aber, um ernsthaft dann das auch prüfen zu können, einen Vorschlag. Den haben wir nicht. Aber es ist kein Geheimnis, dass wir hier durchaus bereit sind, weiterzugehen.
5: Mehrere Länder stehen bei der Frage von Handelsbeschränkungen für Siedlerprodukte auf der Bremse, darunter Deutschland. Außenminister Johann Wadephul.
8: Wir müssen darauf setzen, dass diese Gespräche jetzt mit der Regierung trotz des Wahlkampfes in Israel effektiv sind. Und darauf würde ich mich konzentrieren wollen.
5: Die EU-Außenpolitik bleibt in der Israel-Frage also weiter gespalten.
2: Beim Waldbrand im Bezirk Lienz in Osttirol ist nach 3 Tagen Brand ausgegeben worden. Zuvor hat die Feuerwehr letzte Glutnester beseitigt, die man bei einem Drohnenflug mit einer Wärmebildkamera gesehen hat. Der Brand in Virgen ist am Freitag auf einem abgeholzten Waldgebiet ausgebrochen. Möglicherweise hat es eine Selbstentzündung des Holzes durch Hitze gegeben. Das waren die Nachrichten mit Paul Kranker.
9: Damit sind wir beim Oberösterreich-Wetter und bei Isabella Miniberger.
10: Da gibt es heute strahlenden Sonnenschein und bis zu 32 Grad. Die sorgen für ein Feriengefühl. Erst am Nachmittag jetzt dann zeigen sich über dem Mühlviertel ein paar Quellwolken. Sie bleiben aber harmlos. Morgen wird das Wetter gegen Abend unbeständiger vereinzelt, können dann gewitterige Regenschauer niedergehen. Und ab Mittwoch steigt die Gewittergefahr von Tag zu Tag.
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10: A1 Westautobahn Richtung Salzburg bei Schörfling. Wegen Markierungsarbeiten ist der rechte Fahrstreifen gesperrt, noch bis 15 Uhr. Linz, wir schauen hier noch zum öffentlichen Verkehr. Wegen der Bauarbeiten für die A26 enden die O-Busse der Linie 45 und 46 am Hauptbahnhof. Zwischen dem Hauptbahnhof und dem Froschberg fahren Pendelbusse. Kommen Sie gut an.
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9: Das ist jetzt wissenschaftlich nicht erwiesen, aber ich habe so die Theorie, es ist unmöglich, bei ABBA einfach komplett ruhig sitzen zu bleiben.
10: Ich wippe schon.
9: Und selbst wenn es gehen wird, das will ja auch niemand. Wäre ja schad drum.
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Wie meine Mathe-Schularbeiten immer kurz vor der Abgabe. Ein weißes Blattl Papier von Relax in Radio Oberösterreich. Und wir machen gleich weiter. Mark Cohn, Walking in Memphis. Geniales Intro.

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1: 14:30 im Studio, Patrick Steinbock. Wer beim Einkaufen öfter zu günstigen Eigenmarken greift, kann viel Geld sparen. Das zeigt eine Erhebung der Arbeiterkammer Oberösterreich. Bei einem Einkauf mit 20 Produkten waren je nach Supermarkt bis zu 23 Euro Ersparnis möglich. Hochgerechnet auf ein Jahr sind das laut Arbeiterkammer bis zu 1.000 Euro. Aus Ärger über zu viel Lärm soll ein 23-Jähriger in Neukirchen am Walde im Bezirk Christkirchen 3 Autoreifen zerstochen haben. Betroffen waren 2 abgestellte Autos. Die Polizei hat den Fall jetzt geklärt. Der Mann aus dem Bezirk Christkirchen hat die Tat gestanden. Die NEOS-Landesgruppe Oberösterreich hat eine neue Geschäftsführung. Die Unternehmerin und frühere Journalistin Doris Nentwig wird die operative Leitung übernehmen. Die 45-Jährige folgt auf Johannes Egger, der Anfang Mai unerwartet verstorben war. Das waren die Nachrichten, damit zum Wetter mit Benny Quinz.
2: Höchstens ein paar Schleierwolken ziehen heute durch, ansonsten ist es aber sogar wolkenlos. Die Sonne hat ein leichtes Spiel, sie heizt heute noch auf bis zu 33 Grad. Bei kaum Wind bleibt es außerdem stabil. Morgen dann wieder heiß und schwül, aber nicht mehr ganz so beständig. Es sind viel mehr Wolken dabei als heute. Gewitter sind dann überall möglich, am wahrscheinlichsten sind sie im Bergland und im Mühlviertel. 14 Uhr. 32 gleich ORF Radio Oberösterreich mit dem besten Verkehrsservice im Land. A1 Westautobahn Richtung Salzburg. Bei Schörfling ist wegen Markierungsarbeiten die rechte Fahrspur gesperrt. Das Ganze wird noch in etwa eine halbe Stunde dauern. Und eine Info für den öffentlichen Verkehr betrifft die Linzlinien. Wegen der Bauarbeiten für die A26 enden die O-Busse der Linie 45 und 46 am Hauptbahnhof. Zwischen dem Hauptbahnhof und dem Froschberg fahren Pendelbusse. Kommen Sie gut und sicher an.
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Ein Sound, als hätte seine E-Gitarre 100 Seiten, mindestens. Uli Bär. Und der nächste Song bei uns in Radio Oberösterreich ist der Beweis, dass alles eine zweite Chance verdient. Nick Kershaw hat diesen Song erstmals 83 veröffentlicht. Es war ein Flop. Ein Jahr später hat er dann mit einer anderen Single einen Welthit gelandet und diesen Song noch einmal rausgebracht. Und es war ein riesiger Erfolg.

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2: Am Mikrofon Paul Kranke. Die Post zeigt sich zufrieden mit der Sonntagszustellung von Paketen. Vor fast 2 Jahren hat die teilstaatliche Post damit begonnen, Pakete in Wien und 3 anderen Landeshauptstädten auch am Sonntag zuzustellen. Michael Fröschl aus unserer Wirtschaftsredaktion, gibt es weitere Ausbaupläne?
3: Derzeit nichts Konkretes. Die Post stellt Pakete in Wien, Graz, Linz und seit kurzem auch in Salzburg am Sonntag zu. 32.000 Pakete werden an einem durchschnittlichen Sonntag ausgeliefert, die meisten davon in Wien. Ein Fünftel der Paketmenge an einem normalen Werktag, sagt Postsprecher Markus Leitgeb.
4: Wenn wir sehen, dass die 4 Städte, die wir jetzt haben, weiterhin gut laufen, gut angenommen werden, sind wir auch offen für weitere Landeshauptstädte oder Ballungsräume.
3: Aber ob und wann weitere Städte dazukommen, ist derzeit offen. Das hänge von der Nachfrage der Versandhändler ab. Für die Sonntagszustellung müssen diese nämlich einen Aufpreis bezahlen.
2: Ein weiteres Thema in der Paketbranche ist die neue Paketsteuer. Der Widerstand gegen diese Steuer, der reißt nicht ab.
3: Ja, vor allem seit Ende vergangener Woche herauskam, dass die Paketsteuer mehr ausmacht als ursprünglich bekannt, nämlich 2,40 Euro pro Paket und nicht 2 Euro. Davon erfasst sind alle großen Versandhändler und diese wollen sich rechtlich wehren, sagt Rainer Will vom Handelsverband.
5: Große Händler bereiten Klagen vor, auch auf europäischer Ebene.
3: Das Finanzministerium ist hingegen überzeugt, dass die Steuer auch vor dem Europäischen Gerichtshof halten wird. Sie soll 280 Millionen Euro jährlich bringen und die Senkung der Mehrwertsteuer auf Grundnahrungsmittel zum Teil gegenfinanzieren.
2: Michael Fröschl aus unserer Wirtschaftsredaktion. Europas größter Autobauer VW beziffert erstmals das mögliche Ausmaß von Einschnitten. Volkswagen-Konzernchef Oliver Blume teilt mit, weltweit seien 50.000 Stellen gefährdet. Man plant aber nicht, VW-Werke zu schließen. Die bisherigen Einsparungen würden wirken. Die Lage der deutschen Autoindustrie wirkt sich stark auf zahlreiche österreichische Zulieferer aus. Heute ist Welt-ADHS-Tag. Bei ADHS, einer Aufmerksamkeitsdefizit-Hyperaktivitätsstörung, hat man lange Zeit an Kinder gedacht. Inzwischen wird ADHS immer häufiger bei Erwachsenen diagnostiziert. Viele Väter und Mütter ahnen erst durch die Diagnose ihres Kindes, dass sie selbst betroffen sein könnten. Miriam Steiner informiert.
6: Stefan ist 45 Jahre alt, Personalberater und Vater 2er Söhne. Der Jüngere hat ADHS.
7: Und ich auch.
6: Auf die Idee, seine eigenen Symptome abklären zu lassen, ist der Vater während des Diagnoseprozesses seines Sohnes gekommen. Beim Gespräch mit der Kinderpsychologin.
7: Habe ich mir gedacht, okay, also alles, was Sie da gerade erzählen, das kenne ich auch von mir. Und dann sind wir dadurch drauf gekommen, dass ich mich auch testen lasse.
6: So wie ihm geht es immer mehr Elternteilen. Der Psychiater Ralf Gößler sagt.
8: Also vor 10, 15 Jahren ist man davon ausgegangen, diese Problematik wächst sich aus. Ja, also wenn die Kinder dann älter sind und junge Erwachsene sind, haben sie das nicht mehr. Das weiß man mittlerweile, dass es nicht stimmt.
6: Viele damals verabsäumte Diagnosen werden jetzt eben nachgeholt, sagt der Arzt.
2: Das waren die Nachrichten mit Paul Kranke.
9: Und Isabella Miniberger, du weißt, wie es mit dem Sonnenschein in Oberösterreich weitergeht.
10: Der Sommer, der zeigt sich ja heute von seiner besten Seite. Sonnig, trocken und warm. Die Temperaturen erreichen bis zu 32 Grad. Der Ostwind bleibt mäßig. Bei Ihnen zu Hause in Enns hat es 32 Grad, in Scherding 31 und hier in Linz im Landesstudio hat es draußen 30 Grad. Morgen wird die Luft schwüler und am Abend sind oft schon die sehr ersehnten Regenschauer dabei. Da können Gewitter niedergehen. Wechselhaft und schwül wird es dann am Mittwoch.
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10: Auf den Straßen sind uns keine längeren Verzögerungen gemeldet worden. Wir schauen noch zum öffentlichen Verkehr in Linz, bei den Linzinnen. Da gibt's Bauarbeiten für die A26, deshalb enden die O-Busse der Linie 45 und 46 am Hauptbahnhof. Zwischen dem Hauptbahnhof und dem Froschberg fahren Pendelbusse. Gute Reise!
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9: Ihr guter Montagnachmittag hat erstens hoffentlich nicht mehr lang zum Feierabend, ist zweitens am besten irgendwo im Schatten und hat drittens eine Portion Zucker. Ob in Form von Süßigkeiten oder den Robets, ist dann wurscht. Sugar Baby Love.

0: einer ihrer größten Hits. What's Love Got to Do with It von Tina Turner. Absolut zu Recht ein Klassiker. 11:53 in Radio Oberösterreich. Die ersten Schulternkratz des Rucksackerl, Tag 1 vom Ferialjob, ist geschafft. Wie war das bei Ihnen damals?
1: Ich habe im Büro gearbeitet. Grundsätzlich weiß man einmal in dem Moment, ob an die Arbeit tatsächlich Spaß macht, ob das das ist, was man sich auch für die Zukunft vorstellen kann. Bei mir war es.
2: Buchhaltung. War ein bisschen ungewohnt. Erster Job, man weiß nicht, wie das abbrennt. Man kommt dann rein, aber man weiß nicht, wie das in der Arbeitswelt so ist.
3: Im Kindergarten habe ich was gemacht für das Pflichtpraktikum. Aber war trotzdem Ferialjob. Ja, eh gut. Also ich habe ein Geld verdient, hat passt. 2 Wochen, 30 Stunden. Also voll chillig eigentlich.
0: Bei mir war es gar nicht so chillig. Es war eigentlich ein ziemlicher Chef. Ich habe 3 Sommer lang in einer Molkerei gearbeitet. Typische Aufgaben, Topfen abbacken und so Käseleibe aus dem Salzbad fischen und dann auf Regale heben. Das war schon intensiv, geruchsintensiv vor allem. Aber mittlerweile esse ich Käse eigentlich wieder sehr gern.
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0: dieser Song von Bonnie Tyler. War schon zu Lebzeiten von ihr legendär. Und jetzt, da bin ich mir sicher, wird er unsterblich. In einer Minute hier in Radio Oberösterreich.
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1: 3:30 im Studio Patrick Steinbock. In Asbach im Bezirk Braunau hat die Polizei zum Mittag ein 4-jähriges Kind aus einem überhitzten Auto befreit und mit Flüssigkeit versorgt. Während die Mutter in einem nahegelegenen Wohnhaus war, ist das Mädchen stark verschwitzt und angeschnallt im Auto gesessen. Es hat sich nicht selbst befreien können. Die Frau wird angezeigt. In Oberösterreich sind aktuell 6 Windkraftprojekte im Verfahren für eine Umweltverträglichkeitsprüfung. Zuletzt hat der Windpark Schiffberg in Rheinbach im Mühlkreis den Antrag gestellt. Ein weiteres Projekt in Windhag bei Freistadt steht kurz davor. Umweltlandesrat Stefan Kaineder von den Grünen hat heute die Bedeutung der Windkraft für günstigen Strom im Winter betont. Wie die Grünen fordert auch NEOS-Klubobmann Felix Eipeltauer eine Aufhebung der Verbotszonen. 2,6 Promille mit diesem Alkoholwert ist ein E-Bike-Fahrer am Samstagabend in Lamprechten im Bezirk Ried im Innkreis gestürzt. Der 37-Jährige ist laut Polizei alleine zu Sturz gekommen und hat sich verletzt. Das Rote Kreuz brachte den Mann nach der Erstversorgung ins Krankenhaus nach Ried. Das waren die Nachrichten, damit zum Wetter mit Isabella Miniberger.
2: Heute bleibt es in ganz Oberösterreich trocken. Bei viel Sonnenschein steigen die Temperaturen auf heiße 29 bis 33 Grad. 32 Grad hat es derzeit in Bad Gäusern, 31 in Scherding, 29 Grad im Frankenmarkt. Über dem Mühlviertel bilden sich zwar Quellwolken, sie bleiben aber harmlos. Morgen ziehen dann schon ab dem Abend Regenschauer und Gewitter auf.
3: 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Entschuldigung.
2: Entschuldigung, ich habe dich unterbrochen. Ich wollte eigentlich nur freudig sagen, alles Gute, gute Fahrt.
3: So gefällt uns das.
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Blues und Rock vereint auf der Burg Klamm. Es ist sicher was für Sie. Oder genauer gesagt, am Donnerstag spielen Van Morrison, Ronnie Wood, der Gitarrist der Rolling Stones, und als Auftakt John Lee Hooker Jr. Ein fulminantes Konzert auf der Burg Klamm. 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
2: Am Mikrofon Paul Kanker. Im Untersuchungsausschuss zur Causa Pilnacek kritisiert die FPÖ erneut Innenminister Gerhard Karner. Sie beklagt, das Innenministerium wolle die Aussagen von Polizisten im Ausschuss beeinflussen. Die FPÖ hat dazu ein Dokument vorgelegt, das 130 Seiten hat. Felix Nowak berichtet.
3: Die Freiheitlichen werfen dem ÖVP-geführten Innenministerium schon länger vor, die befragten Polizisten vorab mit Schulungen beeinflusst zu haben. FPÖ-Generalsekretär Hafenecker legt jetzt ein ihm zugespieltes Dokument vor, das ein Anwalt im Zuge dieser Schulungen erstellt haben soll. Darin werde der U-Ausschuss als politisches Tribunal bezeichnet. Zudem werde den Auskunftspersonen ausführlich erklärt, wie sie die Aussage verweigern könnten.
4: Hier greift die Exekutive unter voller Mitwisserschaft von Bundesminister Karner die Legislative an und das über ein Ressort, das selbst Untersuchungsgegenstand ist,
3: sagt Hafenecker. Innenminister Karner von der ÖVP argumentiert bei dem Thema heute einmal mehr mit der Fürsorgepflicht des Arbeitgebers. Man werde Mitarbeiterinnen und Mitarbeiter auch weiterhin bestmöglich unterstützen.
2: Die EU erleichtert Bauern den Kauf von Düngemitteln. Die EU-Agrarminister haben beschlossen, dass die EU-Staaten die Vorauszahlungen an Bauern erhöhen und früher auszahlen können. Außerdem dürfen Staaten, besonders betroffene Bauern, bis zu 80% der zusätzlichen Kosten bei Düngemitteln ersetzen. Wegen des Kriegs im Nahen Osten und der Sperre der Straße von Hormus sind Düngemittel teurer geworden, vor allem Stickstoffdünger. Der tschechische Hersteller Setor produziert nach 80 Jahren keine Traktoren mehr in Tschechien. Künftig werden die Traktoren in Asien gebaut. Setor argumentiert, die Kosten seien in China oder Indien um ein Drittel geringer. In Frankreich weiten sich die Waldbrände aus. Nach den Bränden im Süden sind seit heute Nacht Löschflugzeuge erstmals nur 70 Kilometer von Paris entfernt im Einsatz. Ebenso hunderte Feuerwehrleute. Zahlreiche Menschen haben ihre Häuser verlassen. Katharina Wagner informiert.
5: Es sind Bilder, wie man sie so noch nie gesehen hat. Löschflugzeuge, die in der Seine Wasser tanken, um Brände zu löschen im Wald von Fontainebleau, unweit der Hauptstadt Paris. Zahlreiche Menschen mussten ihre Häuser verlassen. Ein junger Mann erzählt:
6: Man kann sich nicht vorstellen, wie schnell sich das Feuer ausbreitet. Innerhalb von 5 Minuten waren die Flammen auf der Terrasse. Es war sehr beängstigend.
5: Heute Vormittag macht sich Frankreichs Innenminister Laurent Nunez ein Bild der Lage. Er schließt Brandstiftung nicht aus.
7: Es gibt etwa 10 Stellen, an denen das Feuer auf einer 1000 Quadratmeter großen Fläche begann, was darauf hindeutet, dass es absichtlich gelegt wurde.
5: Die Untersuchungen zur Brandursache laufen noch.
2: Das waren die Nachrichten mit Paul Kranke.
8: Damit sind wir bei Isabella Miniberger und beim Wetter für Oberösterreich.
9: Heute gibt es stabiles Sommerwetter mit viel Sonne und bis zu 33 Grad. Der Ostwind weht nur schwach bis mäßig. Regen ist heute kein Thema. Erst morgen Abend nimmt dann die Gewittergefahr von Westen her wieder deutlich zu. Es werden sich zwar noch einige Sonnenstunden ausgehen, aber es wird zunehmend unbeständig und schwül.
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9: 10 Minuten länger dauert es auf der B139, der Kremstalstraße von der Umfahrung Traun nach Haid. Wo es geht, gute Fahrt.
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8: Sie rollen wieder über die Straßen und die Felder. Mähdrescher, Traktoren mit Anhänger. Für unser Jausel im Endeffekt. Da macht's auch nichts, dass wir heute manchmal ein bisschen hinterher schleichen müssen. Fürs Feld oder die Straße. On the road again, Willie Nelson.

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0: Liebesgeschichten und Heiratssachen starten in ihre mittlerweile 30. 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

Milk and Toast and Honey von Roxette. Klingt ein bisschen wie die Frühstückskarte im Urlaub. In Radio Oberösterreich gibt es das aber auch am Nachmittag. Und der hier ist cool seit 1996.

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2: 16:30 im Studio Patrick Steinbock. Mit einer rechtskräftigen Diversion hat der Prozess gegen einen Ex-Polizisten in Linz geendet. Der Mann soll in seinem früheren Beruf mehrfach die Daten einer Frau, die er bei einer Veranstaltung kennengelernt hatte, im zentralen Melderegister abgerufen haben. Heute hat er sich vollgeständig gezeigt. Eine Diversion wurde vom Schöffengericht akzeptiert. Der ehemalige Polizist hat 3.000 Euro Geldbuße bezahlt. Mit bis zu 180 km/h ist ein Motorradfahrer am Wochenende durch das Mühlviertel gerast. Der 54-Jährige hat das Tempolimit mehrfach massiv überschritten, auch im Ortsgebiet. In St. Peter am Wimberg ist der Raser schließlich von der Polizei angehalten worden. Der Führerschein ist dem Mann noch an Ort und Stelle abgenommen worden. Er wird angezeigt. Wer beim Einkaufen öfter zu Eigenmarken der Handelsketten greift, kann Geld sparen. Das zeigt eine Erhebung der Arbeiterkammer Oberösterreich. Bei einem Einkauf mit 20 Produkten waren je nach Supermarkt bis zu 23 Euro Ersparnis möglich. Hochgerechnet auf ein Jahr sind das laut Arbeiterkammer bis zu 1.000 Euro. Das waren die Nachrichten, damit zum Wetter mit Isabella Miniberger.
3: Bad Gäusern 33 Grad, Schärding 32 Grad und in Linz hat es 31 Grad. Ja, und wer heute den Grill noch anheizen möchte, wenn es nicht heiß genug ist, oder den Abend am See verbringt, der erwischt das bessere Wetter. Der Nachmittag jetzt bleibt sonnig und trocken, auch der Abend. Nur über dem Mühlviertel ziehen ein paar harmlose Quellwolken vorbei. Die Nacht verläuft dann ebenfalls trocken. Morgen wird es dann zunächst noch freundlich. Am Abend muss man dann aber mit Gewittern rechnen. Auch die Regentonne könnte endlich wieder gefüllt werden.
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3: B1 Wiener Straße bei Hörsching ist nach einem Unfall eine Fahrspur gesperrt. Der Verkehr wird wechselweise angehalten. Da gibt es kurzen Stau in Richtung Linz. 10 Minuten länger dauert es auf der B139, der Grenztalstraße von der Umfahrung Traun nach Heid. Gute Fahrt.
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Die Weather Girls in Radio Oberösterreich. Und ihn hier kennt man meistens schon an den ersten paar Takten. Das ist Hansi Dümitsch, ausgeliefert. Richtig cooler Sommersong. Ein ruhiger Sommersong, wenn man so will.

Schönen Nachmittag in Radio Oberösterreich. In 12 Minuten wird's 5. Sie kennen sicher diesen brüllenden Löwen, bevor der Film losgeht. Der ist, glaube ich, das Logo von seinem Filmstudio. Und der Jubelschrei von James Brown erinnert mich irgendwie an den.

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1: Neos, interne Kritik nach Dengler-Ausschluss. Immer mehr Haie in der Nordsee. Zum Journal um 5 begrüßt Sie Paul Kranker. Bei der Neos rumort es nach dem Ausschluss des Abgeordneten Veit Dengler. Dieser ist am Freitagabend aus Club und Partei ausgeschlossen worden. Er hat offenbar versucht, eine vertrauliche Sitzung mit dem Handy aufzunehmen. Sein Ausschluss und seine folgende Kritik an Parteichefin Beate Meindl-Reisinger führen bei den Neos zu interner Debatte. Viktoria Waldecker berichtet.
2: Veit Dengler und die Neos, das ist Geschichte. Dengler geht aber nicht ohne Rundumschlag. In zahlreichen Medien kritisierte er, dass Beate Meindl-Reisinger die Partei autoritär führe.
3: Das ist keine Diskussion erwünscht, keine Kritik erwünscht.
2: Die Neos-Chefin sieht das anders.
4: Wir sind eine liberale Partei und wir lieben leidenschaftlich sogar die Debatte.
2: Die Neos müssten in der Regierung eine Gratwanderung hinlegen, meint Politikwissenschaftler Peter Filzmaier. Zum einen seien sie stolz, dass bei den Neos kein Clubzwang gelte und Abgeordnete auch abseits der Clublinie abstimmen könnten. Aber
5: andererseits müssen sie selbstverständlich als Regierungspartei laufend Kompromisse eingehen.
2: Intern gibt es offenbar noch Redebedarf. Heute Abend laden Neos ihre Mitglieder zum Online-Format Frag Duxi ein. Da steht Generalsekretär Douglas Hoyos Rede und Antwort. Auch Parteichefin Meindl-Reisinger wird dabei sein, um intern die Wogen zu glätten.
1: Finanzminister Markus Marterbauer hat heute eine Krebsbehandlung begonnen. Sie wird 3 Monate dauern. Marterbauer leidet nach eigenen Angaben an Lymphdrüsenkrebs. Er wird aber seine Amtsgeschäfte fortsetzen. Zwischen dem Iran und den USA verschärft sich der Konflikt weiter. US-Präsident Donald Trump hat vor kurzem verkündet, dass die USA wieder iranische Häfen blockierten. Außerdem würden die USA die Straße von Hormuz übernehmen und von allen Frachtschiffen 20% auf ihre Güter verlangen. Der Iran zeigt sich empört. Ein Militärsprecher entgegnet, der Iran werde es nicht zulassen, dass die USA bei der Straße von Hormuz eingriffen. Die EU erleichtert Bauern den Kauf von Düngemitteln. Die EU-Agrarminister haben beschlossen, dass die EU-Staaten die Vorauszahlungen an Bauern erhöhen und früher auszahlen können. Außerdem dürfen Staaten, besonders betroffene Bauern, bis zu 80% der zusätzlichen Kosten bei Düngemitteln ersetzen. Wegen des Kriegs im Nahen Osten und der Sperre der Straße von Hormuz sind Düngemittel teurer geworden, vor allem Stickstoffdünger. Die EU plant, den Zugang von Kindern zu sozialen Medien einzuschränken. EU-Kommissionspräsidentin Ursula von der Leyen hat in Brüssel einen Expertenbericht vorgestellt. Diese schlagen vor, dass Kinder unter 13 Jahren soziale Medien nur zeitlich begrenzt und unter Aufsicht von Eltern oder Lehrkräften nutzen dürfen. Für ältere Jugendliche sollen die Beschränkungen schrittweise gelockert werden. Die EU-Kommission wird nach dem Sommer einen Gesetzesvorschlag vorlegen. Die Schweiz und Großbritannien haben ein Freihandelsabkommen vereinbart. Dienstleister, zum Beispiel aus der Finanzbranche, dürfen bis zu 3 Monate im Jahr visumfrei im jeweils anderen Land arbeiten. Britische Unternehmer können Mitarbeiter für bis zu 5 Jahre ohne weitere Prüfung in die Schweiz entsenden. Außerdem werden Roaming-Gebühren gestrichen und Schutzfristen für die Schweizer Pharmaindustrie vereinbart. Durch das Abkommen soll der Handel zwischen der Schweiz und Großbritannien um 1/4 steigen. In der Nordsee gibt es offenbar immer mehr Haie. Das beobachten niederländische Forscher und Sportfischer. Es sind kleine Haiarten, die natürlich in der Nordsee vorkommen und für den Menschen ungefährlich sind. Die Forscher vermuten, dass die Haiarten vom Klimawandel profitieren. Tobias Meyer berichtet.
6: An der Angel einer Sportfischerin hat ein Fang angebissen. Langsam zieht die Anglerin einen weiß gefleckten Glatthai an Bord des Fischerboots.
7: 1,2 Meter
6: ist der Hai lang. Der Forschungsleiter Nils Brevet von der Universität Wageningen vermisst und markiert das Tier.
8: Im Jahr 2010 fingen wir weniger als 100 pro Jahr in der gesamten Flotte. Jetzt können wir 20, 30 oder sogar 50 pro Tag pro Boot fangen, wenn wir Glück haben.
6: Laut Brevet sei der Klimawandel für die Vermehrung verantwortlich.
8: Wir sehen, dass viele Kaltwasserarten nach Norden ziehen und die Warmwasserarten, also Haie und Rochen, kommen zu uns.
6: Nach der Markierung werden die Haie wieder freigelassen. Für den Menschen sind diese Arten ungefährlich.
1: Das war das Journal um 5 mit Paul Kranker.
9: Damit sind wir beim Oberösterreich-Wetter. Das sagt Ihnen Isabella Miniberger.
10: Und heute zeigt sich der Sommer noch einmal von seiner ruhigen Seite. Viel Sonne, Temperaturen bis 33 Grad. Das messen wir momentan in Bad Gäusern. 31 sind es in Linz. Dazu weht kaum Wind. Ja, perfekter Sommernachmittag. In der Nacht ziehen dann nur ein paar hohe Wolken durch. Morgen bleibt es tagsüber oft freundlich, bevor am Abend dann Regenschauer und Gewitter aufziehen.
9: Es ist genau 5 Minuten nach 5, OF Radio Oberösterreich. Wir haben die Straßen für Sie im Blick.
10: Genau, die B1, die Wiener Straße bei Hörsching, ist nach einem Unfall, ist hier eine Fahrspur gesperrt. Der Verkehr wird wechselweise angehalten. Da gibt es kurz einen Stau Richtung Linz. 10 Minuten länger dauert es auf der B139, der Kremstalstraße von der Umfahrung Traun nach Heid. Und wir schauen noch zum öffentlichen Verkehr, zu den Linz-Linien. Wegen der Bauarbeiten für die A26 enden die O-Busse derzeit der Linie 45 und 46 am Hauptbahnhof. Und zwischen dem Hauptbahnhof und dem Froschberg fahren Pendelbusse. Kommen Sie gut an.
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9: 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Life is for living. Schönes Motto eigentlich auch für den Sommer.

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1: Der Konflikt im Nahen Osten ist erneut aufgeflammt und deswegen waren auch die Aussichten auf den europäischen Aktienmärkten eher überschaubar. Wie haben die Märkte jetzt zu Wochenbeginn darauf reagiert? Thomas Brunnmeier.

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1: Schönen Nachmittag. Die jüngste Eskalation im Nahostkonflikt hat die europäischen Aktienmärkte nicht sonderlich berührt. In Deutschland konnte der Leitindex DAX nach einem schwachen Start zwischenzeitlich leicht ins Plus drehen. Dabei ist es ihm wieder gelungen, die wichtige Marke von 25.000 Punkten zu überspringen. Zu Wochenbeginn war es an den Börsen noch relativ ruhig. Erst am Dienstag wird es spannender. Da eröffnen die ersten US-Banken die Berichtssaison für das zweite Quartal und mit den Inflationsdaten werden wichtige US-Konjunkturdaten erwartet. In Wien können sich die Aktionäre der OMV über Kursgewinne freuen. Die Titel des Mineralölkonzerns profitierten vom gestiegenen Rohölpreis. Sie legten rund 2% zu. Abschließend die wichtigsten Veränderungen des Tages per 17 Uhr. Der ATX ein Minus von 0,7%, der DAX ein Plus von 0,2% und der Dow Jones Index ein Minus von 0,1%.
0: 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Wer oder wie heißt jetzt der neue Präsident der FED? 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
1: 5:30 der Überblick. Kind aus überhitztem Auto gerettet. Unerlaubter Blick ins Melderegister. Ex-Polizist erhält Diversion. Das Wetter wird morgen wieder oft sonnig. Im Studio Patrick Steinbock. In Asbach im Bezirk Braunau hat die Polizei zum Mittag ein 4-jähriges Kind aus einem überhitzten Auto befreit und mit Flüssigkeit versorgt. Während die Mutter in einem nahegelegenen Wohnhaus zu Besuch war, ist das Mädchen stark verschwitzt und angeschnallt im Auto gesessen. Es hat sich nicht selbst befreien können. Die Frau wird angezeigt. 4-mal sind Feuerwehren heute zu Bränden in der Landwirtschaft ausgerückt. Der Grund dafür ist überall die Hitze und damit einhergehende Trockenheit gewesen, weiß Karin Zierlinger.
2: Gegen 10.30 Uhr hat in Pirbach im Bezirk Freistadt ein Mähtraktor gebrannt. Das Fahrzeug mit Anhänger ist in kürzester Zeit in Vollbrand gestanden. Es ist niemand verletzt worden. Auf der Mühlkreisautobahn hat bei Engerwitzdorf im Bezirk Urfa Umgebung auf einer Länge von 50 Meter das Gras auf dem Mittelstreifen gebrannt. Dort sind 2 Feuerwehren im Einsatz gewesen. Am Nachmittag sind in Lichtenau im Mühlkreis im Bezirk Rohrbach 4 Feuerwehren ausgerückt, um einen brennenden Traktor zu löschen. Im Burgkirchen im Bezirk Braunau sind 2 Feuerwehren zu einer in Brand geratenen Ballenpresse gerufen worden.
1: Mit einer rechtskräftigen Diversion hat der Prozess gegen einen Ex-Polizisten in Linz geendet. Der Mann soll in seinem früheren Beruf mehrfach unerlaubt Daten im zentralen Melderegister abgerufen haben. Karin Zierlinger.
2: Die Frau hat er beim Streifendienst bei einer Veranstaltung im Linzer Hafen im Sommer vergangenen Jahres kennengelernt. Sie und eine Freundin soll er damals auch mit dem Polizeiauto in die Stadt gebracht haben. Die Handynummern wurden ausgetauscht. Der Polizist hat dann noch im zentralen Melderegister mehrmals nach der Adresse der Frau gesucht. Diese Anfragen sind aufgefallen. Wie das Innenministerium heute dem ORF Oberösterreich bestätigt, werden Abfragen über verschiedene Wege auf ihre Rechtmäßigkeit hin kontrolliert. Das sieht das Datenschutzgesetz vor. So prüft etwa nicht nur die Dienststellenleitung, es gibt auch eine zentrale Kontrolle per Zufallsgenerator. Der frühere Polizist hat sich heute vollgeständig gezeigt. Eine Diversion wurde vom Schöffengericht akzeptiert. Der ehemalige Polizist hat eine 3.000 Euro Geldbuße bezahlt. Das Verfahren ist eingestellt worden.
1: Erlaubt ist eigentlich ein Motor mit 600 Watt und einer Geschwindigkeit von 25 Stundenkilometern, aber viele E-Scooter sind auffrisiert. Das hat einmal mehr eine Schwerpunktkontrolle in Traun gezeigt. Auch ein 12-Jähriger, der mit 50 Stundenkilometern unterwegs gewesen ist, wurde aus dem Verkehr gezogen. Christian Kreutler vom Kuratorium für Verkehrssicherheit erinnert daran, dass auch die Eltern Verantwortung tragen.
3: Wenn Sie einen E-Scooter dem Kind, dem Jugendlichen zur Verfügung stellen und wissen, dass der schneller geht, so sind sie auch in der Pflicht und bekommen eine Anzeige, wenn es bekannt ist. Da gibt es durchaus Strafen, die sind üblicherweise zwischen 1.000 und 3.000 Euro und gehen bis zu 10.000 Euro.
1: Die Gesetzesverschärfung, die im März in Kraft getreten ist, zeige mittlerweile zwar schon Wirkung, viele würden aber noch mögliche Gefahren unterschätzen. 31 Windräder produzieren derzeit in Oberösterreich Strom, für 6 weitere laufen Umweltverträglichkeitsprüfungen. Neu eingereicht worden ist ein Projekt in Rheinbach im Mühlkreis, wo der Windpark Schiffberg mit 3 Anlagen Strom liefern soll. Angekündigt worden ist jetzt auch der Windpark Freiwind in Windhag bei Freistadt, wo ebenfalls 3 Windräder gebaut werden sollen. Und es gibt weiteres Interesse, sagt Umweltlandesrat Stefan Kaineder von den Grünen heute.
4: Am Saurrüssel gibt es hohes Interesse, es gibt vor allem den Rückhalt in der Bevölkerung. Ich bin sehr froh darüber, dass 15 Bürgermeisterinnen und Bürgermeister dem Herrn Landeshauptmann auch einen offenen Brief geschrieben haben und gesagt haben, wir brauchen keine Verbotszonen, wir wollen Windräder.
1: Allerdings hat sich dafür noch kein möglicher Projektbetreiber gefunden. Wie die Grünen fordert heute auch Neos Clubobmann Felix Eipeltauer eine Aufhebung der Verbotszonen. Das war das ORF Radio Oberösterreich Abendjournal, damit zum Wetter mit Isabella Miniberger.
5: Der heutige Abend verläuft warm, trocken und oft sonnig. Ideale Bedingungen noch für einen Sprung ins Wasser oder einen Gastgartenbesuch. Morgen wird die Luft feuchter und von Westen her können dann am Abend kräftige Schauer und Gewitter durchziehen. Der langersehnte Regen kommt hoffentlich, wenngleich auch nicht flächendeckend. 32 Grad messen wir derzeit in Schärding, in Mondsee 31 Grad.
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5: B1 Wiener Straße, die Unfallstelle bei Hörsching ist geräumt, der Stau hat sich aufgelöst. Kommen Sie gut an.
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1: Die letzte und entscheidende Woche bei der Fußball-Weltmeisterschaft hat es begonnen. Nur mehr 4 Spiele, aber die haben es in sich, Dennis Bankowski.
2: Ja, das kann man so sagen. Die Top 4 der FIFA-Weltrangliste sind noch mit dabei bei dieser WM und stehen allesamt im Halbfinale. Wobei vor allem die Schweiz nach einer überharten gelb-roten Karte gegen Argentinien am heutigen WM-Ruhetag nach immer von einem nicht fairen Ausscheiden spricht. Das macht zum Beispiel Schweiz-Mittelfeldmann Remo Freuler.
3: Ich denke, man hat gesehen, wir haben alles reingeworfen und schlussendlich wegen Schiedsrichter verloren. Ich verstehe einfach nicht, wie ein VAR in so einem Spiel bei so einer Situation eingreifen kann. Und das muss die FIFA bitte noch erklären.
2: Also, die Schweiz jammert zu Recht, würde ich sagen, aber das hilft alles nichts mehr. Morgen steigt dann das erste Halbfinale, das für viele vorgezogene Endspiel Frankreich gegen Spanien. Und am Mittwoch folgt dann nicht minder hochkarätig England gegen Argentinien.
1: Und im heimischen Fußball ist Bundesligist Ried bei der Suche nach einem neuen Stürmer fündig geworden.
2: Ja, der 20-jährige Malier Pape Sissoko mit Stade Reims bereits in der obersten französischen Liga im Einsatz, wechselt ins Innviertel. Der Mittelstürmer spielt auch in der U23-Nationalmannschaft seines Heimatlandes und wird mit Kaufoption vom französischen Club ausgeliehen. Meister Lask bestreitet dann morgen ein hochkarätiges Testspiel im eigenen Stadion auf der Linzer Kugel. Gegner ist nämlich niemand Geringeres als Fenerbahce Istanbul.
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2: Am Mikrofon Julia Wötzinger. Der Konflikt zwischen dem Iran und den USA eskaliert weiter. US-Präsident Donald Trump hat angekündigt, dass die amerikanische Marine wieder eine Seeblockade der iranischen Häfen durchführen wird. Sie will dafür künftig selbst eine Gebühr einheben. Mehr von Markus Müller.
3: Die Straße von Hormus ist und bleibt offen, aber die iranischen Häfen sind geschlossen. Das ist die Nachricht von US-Präsident Donald Trump an die Führung in Teheran. Die amerikanische Marine werde die Blockade der iranischen Häfen wieder aufnehmen, um so den Handel und den Export von iranischem Öl zu blockieren. Für Aufregung sorgen dürfte aber eine andere Ankündigung des Präsidenten. Die USA, schreibt er auf seinem Nachrichtendienst Truth Social, würden künftig selbst eine Gebühr von allen Schiffen einheben, die durch die Straße von Hormus fahren, nämlich 20%, als Gegenleistung dafür, dass die USA Sicherheit in dieser unsicheren Weltgegend garantieren. Wie genau die Einhebung dieser Gebühr ablaufen soll, bleibt vorerst unklar.
2: Finanzminister Markus Matterbauer ist an Krebs erkrankt. Das hat er heute bekannt gegeben. Er ist in den kommenden Monaten in Therapie. Seine Aufgaben als Regierungsmitglied will er weiter wahrnehmen. Aus der Politik kommen heute zahlreiche Genesungswünsche für den Finanzminister. Matterbauer hat auch in der Bevölkerung laut Umfragen hohe Beliebtheitswerte. Peter Daser berichtet.
4: Schon kurz nach Bekanntwerden der Krebserkrankung des Finanzministers wurden zahlreiche Genesungswünsche kundgetan. Bundespräsident Alexander Van der Bellen wünscht Markus Matterbauer ebenso gute Genesung, wie das auch Bundeskanzler Christian Stocker von der ÖVP tut, SPÖ-Chef Vizekanzler Andreas Babler und auch NEOS-Chefin Außenministerin Beate Meindl-Reisinger. Genesungswünsche kommen auch aus den Reihen der Freiheitlichen und der Grünen. Zuvor hatte heute Finanzminister Markus Matterbauer eine kurze persönliche Mitteilung verschickt. Er schreibt darin von der Diagnose eines Lymphoms. Er werde nun im AKH in Wien gegen die Krankheit behandelt, bleibe aber im Amt. Die Behandlung werde in den kommenden 3 Monaten stattfinden und so geplant, dass er seiner Aufgabe und Funktion als Finanzminister voll nachkommen werde.
2: Internationale Geber haben bei einer Konferenz der EU 884 Millionen Euro für den Gazastreifen in Aussicht gestellt. Damit soll die frühe Wiederaufbauphase unterstützt werden, etwa Wasserversorgung und die Abfallwirtschaft. Teil der Initiative ist auch Österreich. Die Zahl der Opfer nach dem Feuer in einer Restaurantbar in Bangkok ist gestiegen. Mindestens 28 Menschen sind ums Leben gekommen. Von den mehr als 70 Verletzten werden 41 im Krankenhaus behandelt. Laut Behörden wird vermutet, dass der Notausgang blockiert war. Eine 4-Jährige ist in Asbach im Bezirk Braunau aus einem überhitzten Fahrzeug gerettet worden. Die Polizei hat das stark verschwitzte Mädchen befreit. Wie lange das Mädchen in dem Auto war, ist unklar. Das Auto war laut Polizei bei 27 Grad in der prallen Sonne. Die Mutter soll in der Zwischenzeit jemanden besucht haben. Sie wird bei einer Bezirksbehörde angezeigt. Das waren die Nachrichten mit Julia Wötzinger.
5: Damit kommen wir schon langsam Richtung Feierabend. Wie wird da das Wetter? Gleich sonnig wie jetzt, Isabella Miniberger?
6: Ja, der heutige Sommerabend lädt zum Draußensitzen ein. Es bleibt trocken und lange freundlich. Bei angenehm warmen Temperaturen klingt der Tag ruhig aus. Morgen zeigt sich zunächst noch häufig die Sonne, doch am Abend steigt dann die Gewittergefahr wieder deutlich an. Auch am Mittwoch bleibt das Wetter sommerlich, aber zunehmend unbeständig. Die Luft wird dann auch immer feuchter und schwüler.
5: 18.03 Uhr, ORF Radio Oberösterreich mit dem Blick auf die Straßen.
6: Da schaut es derzeit ganz gut aus, es sind uns keine längeren Verzögerungen gemeldet worden. Kommen Sie gut an.
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5: Der erste ganz offizielle Badetag in den Sommerferien, geht vielleicht auch schon in Richtung Ende. Dass der Rücken dann die Spur zu lang in der Sonne war, merkt man oft erst im Auto, wenn man so die Rückenlehne berührt. Die Aftersun daheim ist dann fast so gut wie das hier.

0: Die einen denken sich nach dem ersten Tag im Ferialjob, Gott sei Dank darf ich im Herbst wieder in die Schule gehen. Das jetzt ein Leben lang machen? Bei der Renate aus Traun ist das ein bisschen anders gewesen. Sie hat sich in ihren ersten Job sozusagen verliebt.
1: In einer Strickerei. Pullover stricken, Maschinen sauber machen von der neuen Strickmaschine. Ich habe Strickwarenerzeugerin gelernt. Das war der erste Job. Aufregend, aber sehr, sehr schön, wenn ich zurückdenke. Ich habe es wahnsinnig gern gemacht. Vor allen Dingen die Maschinen zerlegen, sehr gern gemacht. Und wieder zusammenbauen, das war so das meine. Für mich war das voll okay, mache es sofort wieder so.
0: Ja, so kann es also auch gehen. Wer weiß, für was der Ferialjob oder der erste Job dann langfristig gesehen gut ist.
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0: Passt gut zur Hitze Forco von Eros Ramazzotti in Radio Oberösterreich. Auf YouTube hat da jemand dazu kommentiert, er ist ein bisschen der italienische Phil Collins. Es hat was Wahres, singen beide mit ganz viel Gefühl.
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1: 6:30 im Studio Patrick Steinbock. In Asbach im Bezirk Braunau hat die Polizei zum Mittag ein vierjähriges Kind aus einem überhitzten Auto befreit und mit Flüssigkeit versorgt. Während die Mutter in einem nahegelegenen Wohnhaus war, ist das Mädchen stark verschwitzt und angeschnallt im Auto gesessen. Die Frau wird angezeigt. In Oberösterreich sind aktuell 6 Windkraftprojekte im Verfahren für eine Umweltverträglichkeitsprüfung. Zuletzt hat der Windpark Schiffberg in Rheinbach im Mühlkreis den Antrag gestellt. Ein weiteres Projekt in Windhag bei Freistadt steht kurz davor. Diese Zwischenbilanz hat heute Umweltlandesrat Stefan Kaneder von den Grünen gezogen. Wer beim Einkaufen öfter zu Eigenmarken greift, kann viel Geld sparen. Das zeigt eine Erhebung der Arbeiterkammer Oberösterreich. Bei einem Einkauf mit 20 Produkten waren je nach Supermarkt bis zu 23 Euro Ersparnis möglich. Hochgerechnet auf ein Jahr sind das laut Arbeiterkammer bis zu 1.000 Euro. Das waren die Nachrichten, damit zum Wetter mit Benny Quinz.
2: Gut warm oder eigentlich heiß ist es noch immer. Zwischen 32 Grad in Weiher und 26 Grad in Wolfseck zeigen unsere Messstationen. Dazu gibt es noch immer intensiven Sonnenschein. Bis Mitternacht bleibt es dann auch noch wolkenlos. Die Temperaturen sinken dann auf 20 bis 10 Grad. Morgen gibt es dann deutlich mehr Wolken. Es wird wieder warm und schwül. Ein paar Schauer und Gewitter sind dann aber im ganzen Land möglich. Am wahrscheinlichsten sind sie im Bergland und im Mühlviertel. Wir schauen auf die Straßen, 18.32 Uhr, ORF Radio Oberösterreich mit dem besten Verkehrsservice im Land. Und da gibt es gute Nachrichten für die S10 Mühlviertler Schnellstraße Richtung Prag. Zwischen Unterweitersdorf und Neumarkt ist der Götschka-Tunnel jetzt wieder frei. Der war kurz gesperrt. Grund ist ein defektes Auto, das hat jetzt aber den Tunnel wieder verlassen. Damit alles frei, gute Fahrt.
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3: Die USA und der Iran greifen sich gegenseitig wieder verstärkt an. Das US-Militär hat gestern Nacht zum 4. Mal in einer Woche den Iran angegriffen. Die USA möchten verhindern, dass der Iran weiter Schiffe in der Straße von Hormus angreift. Iranische Soldaten haben ein Raketensystem vom Militär von den USA im arabischen Kuwait, ein Treibstofflager und ein Waffenlager im arabischen Jordanien angegriffen. SPÖ-Finanzminister Markus Marterbauer hat heute bekannt gegeben, dass er an Krebs erkrankt ist. Er wird ab heute im Wiener Krankenhaus AKH behandelt. Er will aber weiter als Finanzminister arbeiten. Die Therapieeinheiten werden zusätzliche Termine sein und manchmal zur Verschiebung anderer Termine führen. Bundespräsident Alexander Van der Bellen wünscht dem Finanzminister in sozialen Medien viel Kraft und Zuversicht. Jannik Sinner hat am Sonntag das Tennisturnier in Wimbledon gewonnen. Das Tennisturnier im Londoner Stadtteil Wimbledon ist das älteste Tennisturnier der Welt und sehr bekannt. Der 24-jährige Jannik Sinner ist ein sehr erfolgreicher Tennisspieler aus Südtirol. Jannik Sinner hat gegen Alexander Zverev gewonnen. Alexander Zverev ist ein sehr erfolgreicher deutscher Tennisspieler. Jannik Sinner hat nach 2025 wieder das Tennisturnier in Wimbledon gewonnen. Im Westen von Europa war es im Juni extrem heiß. Dadurch sind mehr als 10.000 Menschen gestorben. Die meisten Todesopfer waren Menschen über 65 Jahre. Das zeigen Daten von einem Gesundheitsprojekt von der Europäischen Union. Extreme Hitze kann zum Tod führen, indem sie einen Hitzschlag verursacht oder Herz-Kreislauf-Erkrankungen und Atemwegserkrankungen verschlimmert. Laut Forschern leiden ältere Menschen am meisten unter der Hitze. Das waren Nachrichten in einfacher Sprache. Redaktion Christine Meyer-Bohusch und Lorenz Lohr.
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Die Streicheinheiten von Peter Cornelius. So schön. Momentan aber eher selten, aber jetzt nicht, weil die Gefühle fehlen. Es ist einfach zu heiß zum Kuscheln. Ich bin Benny Quinz. Schönen Montagabend wünsche ich Ihnen in Radio Oberösterreich.

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2: Am Mikrofon Julia Wötzinger. Die EU verhängte nach massiven Hackerangriffen neue Sanktionen gegen Russland. Keine Einigung bringt das heutige Treffen der EU-Außenministerinnen und Außenminister, hingegen in der Frage zu möglichen Israel-Sanktionen. In Brüssel, Tim Kubal.
3: Es gibt keine Einigung auf Handelsbeschränkungen oder Importverbote als Antwort auf die Ausweitung illegaler israelischer Siedlungen im Westjordanland. Österreichs Außenministerin Beate Meindl-Reisinger, NEOS.
4: Es ist kein Geheimnis, dass wir hier durchaus bereit sind, weiterzugehen.
3: Deutschland und andere Länder stehen auf der Bremse, beharren auf Einstimmigkeit. Deutschlands Außenminister Johann Wadephul.
5: Die Kommission hat ja selbst gesagt, dass Einstimmigkeit dort erforderlich ist.
3: Einigen könne sich die EU-Außenministerin hingegen auf Sanktionen wegen russischer Cyberangriffe.
4: Klares Zeichen, das wir als Europa heute setzen.
3: Die Strafmaßnahmen richten sich unter anderem gegen Offiziere des russischen Militärgeheimdienstes sowie gegen private Unternehmen. Sie sollen hinter massiven Hackerangriffen stecken. Gegen Deutschland, Frankreich, Polen, Finnland und im Jahr 2020 auch gegen Österreich.
2: Und wie bekannt wurde, wird die EU die Kunstveranstaltung Biennale in Venedig nicht mehr unterstützen. Der Grund ist, dass Russland heuer erstmals seit dem Beginn des Angriffskriegs gegen die Ukraine wieder an der Biennale teilnimmt. EU-Außenbeauftragte Kallas sagt, Kultur und Unterstützung dürfen nicht zu Instrumenten der Schönfärberei von Aggression werden. Das Fördersystem für Investitionszuschüsse zu Photovoltaikanlagen auf Bundesebene sorgt für Kritik. Innerhalb von 33 Sekunden waren die Mittel beim jüngsten Fördercall vergeben, kritisiert die Bundesinnung der Elektrotechnik in der Wirtschaftskammer. Kritik kommt auch vom Branchenverband PV Austria und der Oppositionspartei FPÖ. Energiestaatssekretärin Elisabeth Zehetner von der ÖVP kündigt Besserung an, etwa durch eine Novelle des Erneuerbaren Ausbaugesetzes und des Ökostromgesetzes. Die Post zieht eine positive Bilanz über die Sonntagszustellung von Paketen. Seit 2 Jahren stellt die Post Pakete auch am Sonntag zu, zuerst in Wien, dann in anderen Landeshauptstädten. Und das Angebot könnte ausgeweitet werden, berichtet Michael Fröschel.
6: Im Herbst 2024 hat die Sonntagszustellung in einigen Wiener Bezirken begonnen. Seit einem Jahr läuten in ganz Wien und in Graz und Linz Paketzustelle auch am Sonntag und seit wenigen Wochen auch in Salzburg. Weitere größere Städte könnten folgen, sagt Postsprecher Markus Leitgeb.
7: Wenn wir sehen, dass die 4 Städte, die wir jetzt haben, weiterhin gut laufen, gut angenommen werden, sind wir auch potenziell, wenn es Interesse unserer VersandkundInnen gibt, das muss man auch sagen, sind wir auch offen für weitere Landeshauptstädte oder Ballungsräume.
6: Die neue Paketsteuer betrifft die Post nicht, weil sie von den Versandhäusern bezahlt wird, und zwar von allen großen Online-Händlern ab 100 Millionen Euro Jahresumsatz. Die Post erhofft sich dadurch mehr Geschäft für ihren Online-Marktplatz Shopping.at, denn dieser liegt unter der 100 Millionen Umsatzgrenze. Händler, die auf dieser Plattform verkaufen, müssen daher nicht 2,40 Euro Steuer pro Paket bezahlen.
2: Das waren die Nachrichten mit Julia Wötzinger. Das Wetter.
8: Noch etwa 2 Stunden dauert es bis zum Sonnenuntergang und den können wir heute im Großteil des Landes genießen. Häufig scheint nämlich die Sonne und das bei immer noch 25 bis 33 Grad. Weniger freundlich haben wir es dagegen im Westen, hier gibt es einige Wolken und von Vorarlberg bis Kärnten kann es stellenweise nass oder gewittrig sein. Morgen sind Schauer und Gewitter dann überall möglich, die meisten gibt es im Bergland und im Süden. Zeitweise scheint aber auch die Sonne und die Temperaturen steigen meist auf 25 bis 32 Grad. So viel zum Wetter von Nathalie Auer.
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Ja, so flott wie die Dosternbrücke von den Salzburger Seitenbläser ist, so flott geht das Jahr schon wieder dahin. Mitte Juli haben wir schon wieder und manche müssen sich dummeln, wenn sie heuer noch ein Jubiläum feiern wollen. Geburtstagskinder habe ich heute zu Gast und darauf freue ich mich schon. Ich wünsche einen feinen Sommerabend mit ausgesucht schöner Volksmusik.

unverkennbar. Der Klang vom Bichler Wolf ist einer Handel Bichler Museum im Waginger. Und davor haben wir die Alpenlandler Musikanten gehört mit dem Walzer Es ist heute mein Freit. Eine Freit ist es mir auch, dass die Stadtkapelle Gmunden aus meiner Heimatstadt 320 Jahre Jubiläum feiert. Und da habe ich heute Geburtstagskinder zu Gast. Wir blicken heute im Laufe der Sendung aber auch noch hinter das Geheimnis des Kärntner Liedes und wir freuen uns auf ein ganz neues Volksmusikstück, wo wir auch ein bisschen dahinter schauen, warum das so klingt, wie es klingt. Natürlich war der Franz Gumpenberger wieder mit dem Heiligen zum Talk und wir haben etliche Einladungen zu Veranstaltungen. Dazu eine passende Musi für diesen sommerlichen Montag. Übers Almerlehi heißt jetzt bei den Wolfschmidt-Sänger aus Bayern und die Brotjäger-Musi, die tut den Almsommer drauf.

0: Die Hartlmusi aus der Steiermark ist es jetzt gewesen, nur mit dem Hochalmer Dirndlmusch-Marsch. Traditionelle Volksmusik also, aber...
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0: Ja, und kreative Köpfe erfinden immer wieder was Neues mit Einbezug der traditionellen Wurzeln, sowie die Gruppe Faltenradio rund um Alexander Maurer. Wir hören von einer jetzt an Steirer. Er klingt am Anfang sehr, sehr fremd, völlig neu interpretiert.

Grüß euch alle miteinander. Ich bin die Elisabeth Jamnik, die Harfenistin der Wottelmusi, und ich wünsche euch ganz viel Freude beim Anhören der nächsten Musikstückerl.

Kaffeeklub Franzé, so hat der Hans Schröpfer sein Brücker genannt, die uns jetzt die Wurzelmusik aus der Steiermark aufgespielt hat. Und damit ist halber 8 geworden, Zeit für Blasmusik in gesungen und gespielt. Und wir hören heute eine Jubiläumskapelle, die 320 Jahre feiert, die Stadtkapelle Gmunden unter der Leitung von Max Reiter mit dem Kastaldomarsch von Rudolf Nowacek.

0: ein sehr feiner Walzer von der Stadtkapelle Gmunden, der Gmundner Seewalzer war das, und davor hat uns geschramst, das Stickel am Gmundner Berg gespielt, und das aus gutem Grund, denn mein heutiger Gast kommt aus Gmunden, der Obmannstellvertreter der Stadtkapelle Gmunden, er spielt Klarinette und Fagott, der Hubert Schmidhuber, und er kennt sich geschichtlich sehr gut aus. Bei 320 Jahren eigentlich eine ganz schöne Herausforderung, aber Hubert, ihr seid ja eigentlich nur älter, was die Urkunden sagen.
1: Ja, Sandra, ich glaube, wir sind wirklich nur älter, weil wir sind 1690 das erste Mal urkundlich erwähnt. Da hat damals das Kammeramt, die Kammerreitung, wie es geheißen hat, eine Förderung ausgezahlt. Und das ist natürlich in die Bücher vermerkt worden. Und das sind 336 Jahre zumindest schon mal. Und vermutlich hat man auch nicht gleich am ersten Tag der Gründung ein Geld gekriegt, sondern da wird schon eine Zeit lang vorher vergangen sein, was es uns gegeben hat.
0: Und warum dann die 320 Jahre, wenn es urkundlich eigentlich älter
1: sind? Offensichtlich sind unsere Chronisten sehr sorgfältig und da fehlen einmal ein paar Jahre und die haben sich dann irgendwann einmal angezogen und wir haben halt diese Abziehtradition quasi übernommen und so feiern wir 320 Jahre, obwohl wir zumindest, glaube ich, 336 feiern können.
0: Das ist eigentlich ein sehr stolzes Alter für eine Blasmusikkapelle in Oberösterreich. Kennst du noch ältere?
1: Ja, bei Steyr glaube ich fast, dass die gleich alt oder sogar öder sind, aber alle anderen sind ja irgendwann erst 1850 oder um 1900 gegründet worden. Nein, also wir gehören sicher zu den ältesten Vereinen in Oberösterreich.
0: Gegründet als Stadtspiel in euren Anfängen. Was war denn da so für Besetzung üblich damals?
1: Ja, das Stadtspiel, das war ja gar, das war ja in der Barockzeit, muss man sich vorstellen, vor Mozart noch. Und das war damals der Turnermeister, das kommt vom Türmer, und der ist mit seinen Gesellen durch die Stadt gezogen, und das waren Pfeifer, Fiedler und Trommler, so ist das aufgeschrieben.
0: Und was war die Aufgabe von denen?
1: Ja, ich glaube, es war nicht nur musikalisch, sondern die haben auch, ja, die Leute haben ja nicht lesen können. Und wenn was zu verkünden war oder irgendwelche Signale zum geben waren, da ist halt das Stadtspiel ausgerückt und die Leute haben da gewusst, da gibt's was Neues, da ist was los.
0: Mhm. Du erzählst so lebendig aus eurem Archiv. Gibt es da auch irgendwo mal Lücken in eurer Dokumentation im Laufe dieser 320 oder mehr Jahre?
1: Ja, das ist natürlich einmal ist mehr aufgeschrieben worden und einmal ein bisschen weniger. Ganz dürftig sind Erster, Zweiter Weltkrieg. Da gibt es einmal gar nichts. Und dann gibt es immer so lustige Sachen wie 1804, wo eine türkische Musik eingekauft worden ist. Und, aber die Aufzeichnungen sind mehr oder weniger durchgängig. Eben bis auf diese paar Jahre, die uns wirklich fehlen.
0: Wie ist denn nach dem Krieg weitergegangen?
1: Ja, im Krieg hat man der Stockerbühne das ganze Vermögen weggenommen. Es ist an den Grau-Oberdonau gegangen. Und die Musikerbühne war arm, aber gleich 1945 hat der Bürgermeister gesagt, wir brauchen eine Musi. Und hat geschaut, dass Instrumente wieder herkommen und eine Uniform. Es war sehr arm und sehr spärlich. Aber es hat dann nach dem Zweiten Weltkrieg die Stockerbühne ganz schnell wieder gegeben.
0: Und 40 Jahre später bist du dazu gestoßen im Jahr 1983.
1: Ja, es sind ein paar Jährchen.
0: Ja. Max Reiter, hast du den Kapellmeister noch kennt, wo wir jetzt schon einige Stücke gehört haben?
1: In Wahrheit nur aus der Chronik.
0: Auch das nächste Stück wird unter der Leitung von ihm gespielt. Wir haben die Stadtkapelle Gmunden mit der Moulinet-Polka vom Josef Strauss.

0: zu guter Stunde liert, den Gmundner Kammerchor haben wir gehört und zuerst die Geburtstagskinder, die Stadtkapelle Gmunden, die heuer 320-jähriges Jubiläum feiert. Hubert Schmidhuber, der Obmann-Stellvertreter, ist heute bei mir zu Gast. Er ist selber Klarinettist und Fagottist. Hubert, ihr habt eigentlich zwei Kapellen in der Stadt Gmunden. Gibt es da irgendwie so ein bisschen eine Verwebung oder wie schaut es denn da aus?
1: Ja, wir freuen uns sehr. Es gibt die Werkskapelle Laufen, Engelhof. Und wenn wir zusammenkommen, zum Beispiel am 1. Mai, wenn wir beim Bürgermeister spielen oder uns so irgendwo treffen am 1. Mai, dann spielen wir natürlich miteinander. Oder auch bei kirchlichen Anlässen, wenn wir mal zusammenhelfen müssen, dann spielen wir sehr, sehr gern miteinander.
0: Ihr seid ja eine sehr aktive Kapelle mit einem Haufen Ausrückungen. Wie oft seid ihr denn hier unterwegs im Jahr?
1: Ja, gefühlt fast jeden zweiten Tag, weil wir einfach viel Proben und viel kleinere Ausrückungen haben. Wir sind circa 40 Mal im Einsatz, also wo wir sagen, keine Proben, keine Sitzungen, sondern wirklich Ausrückungen. Wir haben auch keine Sommerpause, es geht bei uns das ganze Jahr durch.
0: Fast jede Woche einmal, kann man sagen. Fast.
1: Ja.
0: Eure Hauptkonzerte sind das Schlosskonzert im Schlosshof vom Seeschlossort und auch das Liebstadtkonzert. Das hat ja schon eine sehr große Tradition, das Liebstadtkonzert.
1: Also Liebstadt ist uns ganz was Wichtiges, weil das einfach, es ist Kulturerbe und weil der Brauch einfach einen guten Hintergrund hat. Das ist das Helfen der Armen. Und Liebstadt ist sehr feierlich und darum schauen wir immer, dass wir ein sehr festliches Konzert machen. Und zwar immer ein Konzert, das von unserem Publikum sehr gern angenommen wird und sehr gern gehört wird.
0: Was ist denn die Besonderheit jetzt bei euren Konzertprogrammen?
1: Also ich glaube, bei uns besonders ist, dass wir Wert legen auf eine Qualität, aber die Stückwahl von unserem Kapellmeister, von Peter Apfler, ist so, dass wir weder uns selber noch das Publikum überfordern. Und wir kriegen immer wieder die Rückmeldung, dass die Leute sagen, wir gängen so gern zu euch als Publikum, weil man euch so schön zuhören kann, weil man sich so wohlfühlt.
0: Was unterscheidet euch als Stadtkapelle Gmunden jetzt von allen 400 anderen Kapellen, die wir in Oberösterreich haben?
1: Also, wir sind eine kleine Kapelle, wahrscheinlich kleiner als die anderen. Wir sind so um die 35 Leute. Aber was mir sehr wichtig ist, ich zähle ja zum Mittelalter, der Zusammenhalt von ganz jung bis ganz alt funktioniert bei uns immer schon extrem gut. Mein 14-jähriger Trompeter und sein fast 80-jähriger Trompetenkollege, die helfen einfach miteinander zusammen. Die reden gern miteinander, der eine gibt den anderen Tipps und sie helfen sich gegenseitig. Und das zeichnet uns durch die ganze Kapelle aus.
0: Deine drei Kinder sind ja selber bei der Musikkapelle mit dabei. Gibt es da mehr, wo die ganzen Familien mit dabei sind?
1: Ja, in Wahrheit sind wir drei Familien mit mehreren Kindern. Eher unsere Obfrau, die Elisabeth, da spielt der Mann mit, die Tochter mit und der Sohn kommt bald dazu. Und unsere Jugendreferentin, die sich sehr um unsere Jugendgruppen, um die Youngstars kümmert, da spielen auch schon mehrere in der Familie. Und die zwei Mädels, die kommen schon langsam nach. Also da werden bald aus drei fünf Musiker.
0: Jetzt habe ich eine Hausaufgabe für euch noch. Die Aufnahmen, die wir in unserem ORF-Archiv haben, die sind ja 30 Jahre und teilweise älter. Macht's doch neue Aufnahmen.
1: Sandra, was soll man am besten tun?
0: Aufnahmen machen.
1: Ich werde mit dem Kapellmeister mal reden drüber, was aktuell ist.
0: Ich wünsche euch alles Gute zu diesen 320 Jahren. Über die laufenden Veranstaltungen in der Stadtkapelle Gmunden erfahrt ihr mehr in unserem Veranstaltungskalender. Da gibt es im August dann ein großes Geburtstagsfest. Ja, und wir hören jetzt noch mal die Stadtkapelle Gmunden mit dem 99er Regimentsmarsch. Und dann hören wir nur am Traunsee mit dir von der Feierabendmusik. Hubert, danke für den Besuch im Studio.
1: Danke.
0: Und alles Gute weiterhin für euch einen musikalischen Weg.

Am Trauen Sie mit dir hat jetzt nur der feine Walzer geheißen, den uns die Feierabendmusik aufgespielt hat. Und bis auf 8 zu, wir begleiten uns jetzt das Blocherbach-Trio mit der Gmundner Polka. Und auch nach die 8 Nachrichten gibt es eine ganze Stunde weiters fein ausgesucht schöne Volksmusik zum Montagabend.

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1: Am Mikrofon Julia Wötzinger. Im Nationalrat ist Sommerpause. Die letzte Woche war intensiv mit 5 Plenarsitzungstagen und dem Beschluss des Doppelbudgets. Jetzt legt der Nationalrat seine Bilanz vor. Demnach sind in den vergangenen 12 Monaten 135 Gesetze beschlossen worden. Ein guter Teil davon einstimmig. Felix Nowak mit Details.
2: 53 Plenarsitzungen hat es in dieser Tagungsperiode gegeben, heißt es von der Parlamentskorrespondenz. In Summe haben diese Nationalratssitzungen 258 Stunden gedauert und darin sind 135 Gesetzesbeschlüsse gefasst worden, gut ein Viertel davon einstimmig. Die allermeisten dieser Beschlüsse, nämlich knapp 2/3, gehen auf Regierungsvorlagen zurück, also auf Gesetzesentwürfe, die in einem Ministerium formuliert und dann im Ministerrat beschlossen werden. Der Anteil der Initiativanträge ist hingegen zurückgegangen. Dieses Instrument erlaubt schnellere Beschlüsse. Es ist in den Pandemiejahren häufiger zum Einsatz gekommen. In Summe meldet das Parlament außerdem knapp 3.500 schriftliche Anfragen an Regierungsmitglieder. Mehr als 4/5 davon hat die FPÖ gestellt.
1: Ungarns Staatspräsident Tamás Sulyok droht die Absetzung. Das Parlament hat eine Verfassungsnovelle beschlossen, die unter anderem seine Absetzung vorsieht. Der neue Ministerpräsident Peter Modja wirft Sulyok vor, die Politik des abgewählten Regierungschefs Viktor Orbán mitgetragen zu haben. Sulyok muss jetzt die Neuregelungen unterzeichnen. Lehnt er ab, droht Regierungschef Modja mit einem Amtsenthebungsverfahren. Dazu sind wieder eine 2/3-Mehrheit und eine Genehmigung des Verfassungsgerichtshofs nötig. Bei einem Einsatz der umstrittenen Einwanderungsbehörde ICE ist offenbar wieder ein Mensch erschossen worden. Zu dem Vorfall soll es im Ort Biddeford im Bundesstaat Maine gekommen sein. Das berichtet der Sprecher des Repräsentantenhauses von Maine. Details sind nicht bekannt. Schon Monate vor den Parlamentswahlen in Russland im September greift die Staatsmacht gegen die letzten noch verbliebenen Oppositionellen besonders hart durch. Heute ist auch Boris Nadeschdin festgenommen worden. Er ist der wohl prominenteste Kritiker des Krieges in der Ukraine. Mehr von Christian Lininger.
3: Die Polizei ist gekommen. Sie bringen mich ins Wachzimmer von Tolga Brudny, postet Boris Nadeschdin heute im Internet. Nadeschdins Anwalt teilt später mit, dem Kriegskritiker werde vorgeworfen, extremistische Symbole verwendet zu haben. Welche Strafe ihm nun droht, ist noch unklar. Klar ist aber, Nadeschdin soll mundtot gemacht werden. Der Oppositionelle war 2024 landesweit bekannt geworden, als er bei den Präsidentenwahlen antreten wollte. Das wurde ihm aber verboten. Nun sammelt er Unterschriften, um im September bei den ersten Parlamentswahlen seit Kriegsbeginn zu kandidieren. Doch am Freitag wurde er als sogenannter ausländischer Agent gebrandmarkt, was ihn eigentlich von der Wahl ausschließt. Doch Nadeschdin gab nicht auf, erklärte, er sammle weiter Unterstützungsunterschriften als politisches Zeichen des Protests. Nun ist er also vorerst einmal in Polizeihaft.
1: Das waren die Nachrichten mit Julia Wötzinger. Das Wetter.
4: Mit viel Sonnenschein geht der Tag östlich von Salzburg zu Ende. Sonst sind einige Wolken unterwegs und die bringen vereinzelt Schauer und Gewitter. Derzeit regnet und blitzt es zum Beispiel in Sillian in Osttirol. Die Nacht wird dann recht frisch, mit Tiefstwerten von meist 13 bis 20 Grad. Morgen legen die Temperaturen wieder zu und steigen auf 24 bis 31 Grad. Vom Weinviertel bis ins Burgenland werden es bis zu 33. Dazu gibt es nur noch zeitweise Sonnenschein und über das ganze Land verteilt bilden sich ein paar Schauer und Gewitter. So viel zum Wetter von Nathalie Auer.
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Ich freue mich über, wenn ich die Aufnahmen hören darf von Gruppen, die einmal mitgemacht haben bei einem von unseren ORF Oberösterreich Musikantentage, sowie die junge Klarinettenmusik Langholz. Von den Musikantinnen und Musikanten hören wir jetzt die Kordelbrücker. Und damit darf ich einen feinen Abend wünschen.

Uwe, wieder wunderbar zum Hören. Das Abendspatz, gesungen vom Grenzlandchor Arnoldstein, den es ja leider seit ein paar Monaten nicht mehr gibt. Ein Pionierchor des Kärntner Liedes, das er jahrzehntelang geprägt hat. Aber warum klingen Kärntner Lieder eigentlich so unverwechselbar? Entscheidend ist sicher der charakteristische mehrstimmige Satz. Die Melodien, die bewegen sich in einem klaren Tonschritt und werden von eng geführten Mittelstimmen dann tragen, während der Bass und die Oberstimmen an ganz weichen, geschlossenen Gesamtklang büden. Und ganz charakteristisch sind die Sechsten, die das Klangbild prägen, also gern bezeichnet als weinerliche Sechsten, und dazu kommt bewusst gesetzte Vorhalte und sanfte Spannungen, die sie dann erst am Ende von einer Phrasen manchmal auflösen. Das verleiht auch diese gewisse Melancholie. Und diese dichte Harmonik, die ausgeglichene Stimmführung und das Verschmelzen der Stimmen zum gemeinsamen Klang verleihen dem Kärntner Lied seine Wärme, seine Ruhe und einfach seinen unverwechselbaren musikalischen Charakter.

Ja, noch drei haben jetzt gesungen und gespielt. Die Eidenberger Flötenmusik mit dem Fliegerbayerischen vom Klaus Kordl. Die Bläser der Hattinger Tanzelmusik haben der eine Summer gespielt, ein Lied von der Kathi Greinsberger. Und auf zuletzt hat der Rheinbacher Dreigesang ein wunderbares musikalisches Bild gezeichnet von genau der Jahreszeit, die wir jetzt dadurch leben, wo der Harz und der Hobern so schön gerade da stehen und gulden glanzen in der Sonne. Jetzt schauen wir in den Salzburger Flachgau zur Dannwinkler Geigenmusik. Erna Brücker heißt bis aufs Letzt und dann hören wir an Quirin Kaiser mit einem wunderbaren Walzer vom Reicher Pauli, Sunleiten 76.

0: Martin Schober ist auch eingefallen, der Scherbalwalzer, den wir jetzt von der Fuchsdaler Sorten muss aus der Steiermark gehört haben. Und davor haben die Antoni Singer ein Sommerlied gesungen. Und heute stellt uns Franz Gumpenberger einen Heiligen vor, der zugleich auch kaiserlich war.
1: In Gottes Namen.
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3: Er ist als heiliger Kaiser in Geschichte eingegangen. Heinrich II. 1024 in Nordrhein-Westfalen verstorben. Geboren 973 als Sohn des Bayernherzogs Heinrich des Zenkers, ist er nach dem Tod vom Vater 995 Herzog von Bayern geworden. 7 Jahre später ist er schon zum deutschen Kaiser gewählt und gekrönt worden. Durch eine kluge Politik und durch energisches Handeln hat er dem Reich im Innen und an den Grenzen den Frieden gesichert. 1014 ist er mit seiner Gemahlin Kunigunde von Papst Benedikt VIII. Zum Kaiser gekrönt worden. Heinrich hat die Klosterreform unterstützt, das Bistum Bamberg gegründet, das Bistum Merseburg wieder errichtet und sich auszeichnet durch Zähigkeit, diplomatische Gewandtheit und kluge Menschenführung. Heinrich II. Ist beigesetzt mit seiner Gattin Kunigunde im Dom zu Bamberg. Die berühmten überlebensgroßen Liegefiguren des Heiligen Kaiserpaars beherrschen das künstlerische Hochgrab. Es ist dieser Werk von Dielmann Riemenschneider. Heinrich ist der Patron des Erzbistums Bamberg und der Heilige wird mit Kaiserkrone und Zepter, mit Harnisch, Schwert und an Kirchenmotto dargestellt.
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Klaus Kordl, sei gesund und Musiksang ist es gewesen mit einem wunderbaren Sommerlied. Wie konnte es anders sein? Natürlich aus seiner Feder. Davor die Müffiertler Gitarrenmusi mit einem ebenso bayerischen, ebenso ein Stickel, was an Klaus Kordl einmal eingefallen ist. Und davor haben wir die Streichholzmusik gehört mit dem wunderbaren Josef Walzer aus der Feder von der Anna Hieden, einer jungen steirischen Musikantin. Jetzt führt uns unser Weg nach Niederbayern aussehen, ins niederbayerische Rottal zur Donesel Tanzlmusi und sie haben das Stickel vom Sommerheisel für uns gekriegt. Fein wird's dort jetzt sein.

0: Schmankerl, was wir da gehört haben vom Raschhofer-Duo, das Summerbank-Jodler. In dem Sinne einen schönen Gruß an die Anneliese Fischer nach Riertins Altenheim. Davor haben wir die Margretsmusik gehört mit der Xandl-Bulka und die Donisel-Tanzl-Musik, die hat uns vor Sommerhäusl begleitet.
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0: Am kommenden Mittwoch, da findet in Linz im Gasthaus Mödelgut ein Musikantenstammtisch statt. Jeder, der gern musiziert, ist willkommen. Beginn ist um 17 Uhr. Ein Schlosskonzert im Seeschloss Ort gibt's am kommenden Mittwoch um 19.30 Uhr. Diesmal spielt die Stadtkapelle Gmunden. Vom kommenden Freitag bis Sonntag gibt's in Oberösterreichs Museen die Aktion Ferienspaß im Museum. Museen in ganz Oberösterreich bieten spezielle Kinderprogramme. Die Details dazu gibt's auf der Homepage vom Verbund Oberösterreichischer Museen. Und die Theatergruppe Pinkenhof lädt zur Aufführung Reinecke Fuchs nach Käfermarkt, und zwar am Freitag und am Samstag um 20 Uhr und am Sonntag um 17 Uhr auf den Pinkenhof in Käfermarkt.
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Die Sorgschneider Malern sind es jetzt da noch gewesen mit am Abendlied. Ja, und damit ist für mich wieder Zeit geworden zum Viertgottsang. Ich hoffe, ich habe euch auch für heute wieder die gerechte Musik ausgesucht. Ausspielen lassen wir uns jetzt da noch von der Elstätzinger Geigenmusik und dem Walzer am Grundlsee. Ich wünsche in dem Sinn nur einen schönen Abend und denkt dran, ein warmer Sommerabend erinnert daran, dass die schönsten Dinge keine Eile kennen. Man muss ja nur ein wenig Zeit schenken.

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1: Am Mikrofon Julia Wötzinger. Die Ukraine bekommt im Krieg europäische Unterstützung bei der Raketenabwehr. 9 Staaten und die Ukraine haben sich zusammengeschlossen. Das ist beim Treffen der sogenannten Koalition der Willigen in Paris beschlossen worden. ORF-Korrespondentin Cornelia Primosch in Paris. Wie ist dieser Plan einer gemeinsamen Raketenabwehr einzuschätzen?
2: An sich ist das schon ein sehr starkes Zeichen. 9 Länder, darunter Industrienationen wie Deutschland, Frankreich, Italien, Spanien, schließen sich zusammen und wollen hier wirklich langfristig etwas Großes entwickeln. Aber genau das ist das Problem, denn kurzfristig wird der Ukraine bei der Luftabwehr nicht geholfen. Und außerdem Frankreich und Deutschland haben am Kampfjet der Zukunft gearbeitet und dieses Projekt musste nun abgesagt werden. Also angesichts der Geschichte darf man skeptisch sein.
1: Berichtet Cornelia Primosch. US-Präsident Donald Trump hat vor kurzem angekündigt, dass er am Donnerstag eine Rede an die Nation halten werde. Sie soll um 9 Uhr abends stattfinden, so Trump auf Truth Social. Details nennt er nicht. Auf dem Klettersteig auf der Postalm bei Strobl ist ein Mann tödlich verunglückt. Der 23-jährige Tscheche ist gleich nach Beginn des Steigs abgestürzt. Das berichtet die Bergrettung Salzburg. Kritik gibt es am Fördersystem für Investitionszuschüsse zu Photovoltaikanlagen auf Bundesebene. Innerhalb von 33 Sekunden waren die Mittel beim jüngsten Fördercall vergeben, kritisiert die Bundesinnung der Elektrotechnik in der Wirtschaftskammer. Kritik kommt auch vom Branchenverband PV Austria und der Oppositionspartei FPÖ. Energiestaatssekretärin Elisabeth Zehetner von der ÖVP kündigt Besserung an, etwa durch eine Novelle des Erneuerbaren Ausbaugesetzes und des Ökostromgesetzes. Die Staatsanwaltschaft Wien hat eine weitere Anklage gegen den nicht rechtskräftig wegen Spionage und Amtsgeheimnisverrats verurteilten Ex-BVT-Chefinspektor Egisto Ott und den früheren BVT-Abteilungsleiter Martin Weiß eingebracht. Diesmal geht es um das sogenannte BVT-Konvolut. Es hat unter anderem auch zur umstrittenen Hausdurchsuchung beim BVT geführt. Mehr von Petra Pichler.
3: Jahrelang wurde gerätselt, wer hinter dem anonymen BVT-Konvolut mit allerlei Schmutzwäsche, Gerüchten und Vorwürfen zu ÖVP-Netzwerken im BVT steckt. Das Konvolut wurde 2017 verteilt und führte ein Jahr später zur umstrittenen Razzia im Verfassungsschutz. Die Staatsanwaltschaft Wien wirft dem Ex-BVT-Beamten Egisto Ott und seinem früheren Vorgesetzten Martin Weiß nun vor, Urheber des Papiers zu sein. Ott soll 2017 einem Journalisten das Konvolut per Post geschickt und dadurch geheime Informationen aus seiner Funktion preisgegeben haben, nämlich Namen von Innenministeriumsbeamten und dass ein ehemaliger BVT-Referatsleiter nordkoreanische Reisepass-Rohlinge an Südkorea weitergegeben habe. Dem in Dubai untergetauchten Weiß wird vorgeworfen, Ott diese Informationen geliefert zu haben. Otts Anwälte wollten vorerst keine Stellungnahme abgeben.
1: Das waren die Nachrichten mit Julia Wötzinger. Das Wetter.
4: Sommerlich warm geht der Tag zu Ende. In den Landeshauptstädten messen wir derzeit zwischen 25 und 29 Grad. Bis morgen früh sinken die Temperaturen dann meist auf 20 bis 13 Grad. Regenschauer und Gewitter sind heute Nacht aber die Ausnahme. Am ehesten gibt es sie im Bergland. Das ändert sich dann morgen, denn diesmal gehen über das ganze Land verteilt ein paar Schauer und Gewitter nieder. Zeitweise ist aber auch Platz für Sonne und meist werden es 26 bis 32 Grad. So viel zum Wetter von Nathalie Auer.
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1: Zum Nachtjournal begrüßt sie Julia Wetzinger. Die Themen. US-Präsident Trump kündigt eine neue Seeblockade iranischer Häfen an. Finanzminister Marterbauer ist an Krebs erkrankt. Aus der Politik erhält er Genesungswünsche. Und massive Waldbrände toben bei Paris. Das Wetter morgen wird teils sonnig, teils gewittrig und sehr warm. Der Konflikt zwischen dem Iran und den USA eskaliert weiter. Präsident Donald Trump hat angekündigt, dass die amerikanische Marine wieder eine Seeblockade der iranischen Häfen durchführen wird und will dafür künftig selbst eine Gebühr einheben. Mehr von Markus Müller.
2: Die Straße von Hormuz ist und bleibt offen, aber die iranischen Häfen sind geschlossen. Das ist die Nachricht von US-Präsident Donald Trump an die Führung in Teheran. Die amerikanische Marine werde die Blockade der iranischen Häfen wieder aufnehmen, um so den Handel und den Export von iranischem Öl zu blockieren. Für Aufregung sorgen dürfte aber eine andere Ankündigung des Präsidenten. Die USA, schreibt er auf seinem Nachrichtendienst Truth Social, würden künftig selbst eine Gebühr von allen Schiffen einheben, die durch die Straße von Hormuz fahren, nämlich 20%. Als Gegenleistung dafür, dass die USA Sicherheit in dieser unsicheren Weltgegend garantieren. Wie genau die Einhebung dieser Gebühr ablaufen soll, bleibt vorerst unklar.
1: Finanzminister Markus Marterbauer ist an Krebs erkrankt. Das hat er heute bekannt gegeben. In den kommenden Monaten ist er in Therapie. Seine Aufgaben als Regierungsmitglied will er weiter wahrnehmen. Aus der Politik kommen heute zahlreiche Genesungswünsche für den Finanzminister. Marterbauer hat auch in der Bevölkerung laut Umfragen hohe Beliebtheitswerte. Mehr von Peter Daser.
3: Schon kurz nach Bekanntwerden der Krebserkrankung des Finanzministers wurden zahlreiche Genesungswünsche kundgetan. Bundespräsident Alexander Van der Bellen wünscht Markus Marterbauer ebenso gute Genesung, wie das auch Bundeskanzler Christian Stocker von der ÖVP tut, SPÖ-Chef Vizekanzler Andreas Babler und auch NEOS-Chefin Außenministerin Beate Meindl-Reisinger. Genesungswünsche kommen auch aus den Reihen der Freiheitlichen und der Grünen. Zuvor hatte heute Finanzminister Markus Marterbauer eine kurze persönliche Mitteilung verschickt. Er schreibt darin von der Diagnose eines Lymphoms. Er werde nun im AKH in Wien gegen die Krankheit behandelt, bleibe aber im Amt. Die Behandlung werde in den kommenden 3 Monaten stattfinden und so geplant, dass er seiner Aufgabe und Funktion als Finanzminister voll nachkommen werde.
1: Ungarns Staatspräsident Tamás Soljuk droht die Absetzung. Das Parlament hat eine Verfassungsnovelle gebilligt, die seine Absetzung vorsieht. Der neue Ministerpräsident Peter Modja wirft Soljuk vor, die Politik des abgewählten Regierungschefs Viktor Orbán mitgetragen zu haben. Die Abgeordneten der rechtsnationalen Fidesz-Partei von Orbán haben die Sitzung heute boykottiert. Soljuk muss die Neuregelungen jetzt unterzeichnen. Lehnt er ab, droht Modja ihm mit einem Amtsenthebungsverfahren. Rauch, Wolken und Löschflugzeuge waren über Paris zu sehen. Südlich der Stadt tobt der schlimmste Waldbrand seit langem. Bei Fontainebleau ist eine Fläche circa 4-mal so groß wie die Donauinsel abgebrannt. ORF-Korrespondentin Cornelia Primasch in Paris. Wie ist die Lage dort?
4: Ja, das hat man hier in Paris wirklich noch nie gesehen. Der Wald von Fontainebleau, der ist die grüne Lunge von der französischen Hauptstadt. Dort toben gleich mehrere Brände. Es fliegen Löschflugzeuge. Hier in der Höhe Paris gibt es sowas überhaupt nicht. Es mussten zahlreiche Menschen evakuiert oder in Sicherheit gebracht werden und auch ein Pferdegestüt musste evakuiert werden. Frankreich erlebt die dritte Hitzewelle bereits seit Mai. Und im ganzen Land ist die Waldbrandgefahr extrem hoch. Morgen zeichnet sich zumindest Entspannung ab, aber die Feuer im Wald von Fontainebleau werden bis dahin nicht gelöscht sein.
1: Berichtet Cornelia Primasch. Die Post zieht eine positive Bilanz über die Sonntagszustellung von Paketen. Seit 2 Jahren stellt die teilstaatliche Post Pakete auch am Sonntag zu. Zuerst in Wien, dann in anderen Landeshauptstädten. Und das Angebot könnte ausgeweitet werden, berichtet Michael Fröschel.
5: Im Herbst 2024 hat die Sonntagszustellung in einigen Wiener Bezirken begonnen. Seit einem Jahr läuten in ganz Wien und in Graz und Linz Paketzusteller auch am Sonntag und seit wenigen Wochen auch in Salzburg. Weitere größere Städte könnten folgen, sagt Postsprecher Markus Leitgeb.
6: Wenn wir sehen, dass die 4 Städte, die wir jetzt haben, weiterhin gut laufen, gut angenommen werden, sind wir auch potenziell, wenn es Interesse unserer VersandkundInnen gibt, das muss man auch sagen, sind wir auch offen für weitere Landeshauptstädte oder Ballungsräume.
5: Die neue Paketsteuer betrifft die Post nicht, weil sie von den Versandhäusern bezahlt wird, und zwar von allen großen Online-Händlern ab 100 Millionen Euro Jahresumsatz. Die Post erhofft sich dadurch mehr Geschäft für ihren Online-Marktplatz Shopping.at, denn dieser liegt unter der 100 Millionen Umsatzgrenze. Händler, die auf dieser Plattform verkaufen, müssen daher nicht 2,40 Euro Steuer pro Paket bezahlen.
1: Wer aus dem Urlaub zurückkommt, nimmt oft Andenken mit nach Hause. Doch geschützte Tiere oder Pflanzen mitzubringen, ist in der Regel keine gute Idee, weil es verboten ist. Dennoch beschlagt der Zoll jedes Jahr Tonnen. Die Strafen sind hoch, berichtet Barbara Ganzfuß.
7: Bis zu 50.000 Euro kann es kosten, wenn jemand streng geschützte Pflanzen oder Tiere mitbringt, so Roland Kahner vom österreichischen Zoll.
8: Im Vorjahr waren es 7 Warane, lebende Warane in einem Koffer. Sonst haben wir schon über 150 Seepferdchen in einem Koffer gehabt.
7: Auch Pflanzen, Obst und Gemüse aus Nicht-EU-Ländern können ein Gesundheitsrisiko sein oder eine Gefahr für die Landwirtschaft, sagt Landwirtschaftsminister Norbert Totschnig von der ÖVP.
9: Wenn Sie Urlaub genießen, nehmen Sie Fotos mit und gute Erinnerung und keine Mitbringsel, die am Ende bei uns zu Schäden in der Natur oder in der Landwirtschaft führen.
7: Der Appell, vorher informieren, um Strafen und Probleme zu vermeiden.
1: Die EU wird die Kunstveranstaltung Biennale in Venedig nicht mehr unterstützen. Der Grund ist, dass Russland heuer erstmals seit dem Beginn des Ukraine-Kriegs wieder an der Biennale teilnimmt. EU-Außenbeauftragte Kallas sagt, Kultur und Unterstützung dürfen nicht zu Instrumenten der Schönfärberei von Aggression werden. Wir kommen weiter zum Sport. Das Wichtigste von heute in aller Kürze fasst Daniel Kulowitz zusammen.
10: Die Tennis-Generali Open der Frauen in Kitzbühel haben ein österreichisches Achtelfinale. Julia Grabherr gewinnt ihr Auftaktmatch gegen die Rumänin Berthea in 3 Sätzen und bekommt es jetzt mit Ekaterina Pereligina zu tun, die ihre Homebase im Tenniszentrum Südstadt in Niederösterreich hat. Auch Lili Tager feiert einen Auftaktsieg allerdings beim Turnier in Athen. Bei der Fußball-WM baut sich langsam Spannung auf. Nach den Ruhetagen gibt es das erste Halbfinale morgen 21 Uhr live in ORF 1 Spanien gegen Frankreich. Österreichs Fußballtrainer Adi Hütter ist 5 Jahre nach dem Ende seiner ersten Amtszeit bei Eintracht Frankfurt mit Gänsehaut, wie er sagt, auf den Trainingsplatz des deutschen Fußball-Bundesligisten zurückgekehrt. Rund 2000 Eintracht-Fans haben den Trainer beim ersten öffentlichen Training mit Adi Hütter-Rufen begrüßt. Und Fußball-Bundesligist WSG Tirol hat Ex-ÖFB-Teamspieler Hussein Balic verpflichtet. Wie die Tiroler mitgeteilt haben, kommt der 30-jährige Offensivspieler ablösefrei nach Wattens. Zuletzt spielte Balic in Polen in Lodz und hat bereits 150 Bundesligaspiele für St. Pölten, LASK oder Altach absolviert.
1: Und jetzt weiter zum Wetter mit Nathalie Auer.
11: Heiß war es heute. Bis zu 35 Grad sind es in Ferlach in Kärnten geworden. Über Nacht kann man dann aber gut lüften. Die Temperaturen sinken meist auf 20 bis 13 Grad. Außerdem gehen vorerst nur ganz vereinzelt gewittrige Schauer nieder. Morgen werden Schauer und Gewitter dann generell wahrscheinlicher und auch kräftiger. Erste gibt es schon in der Früh an der Grenze zu Bayern. Für ein paar Stunden scheint aber auch die Sonne. Am längsten sonnig haben wir es morgen im Osten. Hier wird es auch am wärmsten mit bis zu 33 Grad. Sonst erwarten uns 24 bis 30 Grad.
1: Das war das Nachtjournal mit Julia Wötzinger.
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1: Am Mikrofon Julia Wetzinger. In mehreren Ländern, auch in Österreich, wird über ein Social-Media-Verbot für Kinder diskutiert. Heute hat EU-Kommissionspräsidentin Ursula von der Leyen Empfehlungen von einer Expertengruppe bekommen. Damit könnte ein einheitliches Vorgehen in der EU entwickelt werden. Auch Österreich hat auf diese Grundlage gewartet. Details von Maren Häusermann.
2: Laut Bericht sollen Kinder unter 3 Jahren möglichst wenige Bildschirme sehen.
3: No screens under the age of 3.
2: Bis 13 Jahre sollen sie soziale Medien und andere Online-Angebote dann unter Aufsicht von Erwachsenen nutzen dürfen. Ein generelles Verbot ist nicht das Ziel. Stattdessen wird empfohlen, die Medienkompetenz auszubauen. Kinder und Erwachsene sollen trainiert werden, um bei der Entwicklung von Online-Angeboten auf der Höhe zu sein. Rein technisch sollen die Konten von Kindern automatisch eingeschränkt sein. Und Eltern sollen Kontrollinstrumente bekommen. Es geht darum, die Kinder zu schützen. Fremde sollen keinen Zugriff auf Standort oder Postings haben können. Für die Altersüberprüfung hat die EU-Kommission eine Anleitung ausgearbeitet. Die Mitgliedstaaten sollen entsprechende Tools einführen. Konkrete Vorschläge folgen dann nach dem Sommer.
1: In den USA ist offenbar wieder ein Mensch bei einem Einsatz der umstrittenen Einwanderungsbehörde ICE erschossen worden. Zu dem Vorfall soll es in der Stadt Biddeford, dem Bundesstaat Maine, gekommen sein. Das berichten mehrere Politiker. Das Opfer ist laut Hilfsorganisationen ein 26-jähriger Kolumbianer. Heute ist Welt-ADHS-Tag. Bei ADHS, also einer Aufmerksamkeitsdefizit-Hyperaktivitätsstörung, hat man lange Zeit in erster Linie an Kinder gedacht. Inzwischen wird ADHS immer häufiger bei Erwachsenen diagnostiziert. Interessant daran, vielen Eltern dämmert erst durch die Diagnose des eigenen Kindes, dass sie auch selbst betroffen sein könnten. Miriam Steiner berichtet.
4: Stefan ist 45 Jahre alt, Personalberater und Vater 2 Söhne. Der Jüngere hat ADHS.
5: Und ich auch.
4: Auf die Idee, seine eigenen Symptome abklären zu lassen, ist der Vater während des Diagnoseprozesses seines Sohnes gekommen. Beim Gespräch mit der Kinderpsychologin.
5: Habe ich mir gedacht, okay, also alles, was Sie da gerade erzählen, das kenne ich auch von mir. Und dann sind wir dadurch drauf gekommen, dass ich mich auch testen lasse.
4: So wie ihm geht es immer mehr Elternteilen. Der Psychiater Ralf Gößler sagt,
6: also vor 10, 15 Jahren ist man davon ausgegangen, diese Problematik wächst sich aus. Ja, also wenn die Kinder dann älter sind und junge Erwachsene sind, haben sie das nicht mehr. Das weiß man mittlerweile, dass es nicht stimmt.
4: Viele damals verabsäumte Diagnosen werden jetzt eben nachgeholt, sagt der Arzt.
1: Ein Bergsteiger ist in den Ötztaler Alpen in Tirol 8 Meter in eine Gletscherspalte gestürzt. Der 53-jährige Österreicher war mit einem Begleiter am Marzellferner, als eine Schneebrücke gebrochen ist. Der Sturz ist von seinem Seilpartner gehalten worden. Beide sind gerettet worden und unverletzt. Im Einsatz waren 10 Bergretter, ein Notarzt und ein Polizeihubschrauber sowie ein Alpinpolizist. Das waren die Nachrichten. Und nun das Wetter.
7: Recht frisch geht es durch die Nacht mit Tiefstwerten von meist 13 bis 20 Grad. Morgen steigen die Temperaturen dann auf sommerliche 24 bis 30 Grad, bis zu 33 werden es im Osten. Die Sonne, die scheint nur noch zeitweise, denn immer wieder ziehen auch Wolken durch. Außerdem tauchen auch Schauer und Gewitter auf. Erste sind schon in der Früh in Vorarlberg und Nordtirol möglich. Tagsüber wird es dann auch weiter im Osten und Süden teilweise gewittrig. Auch Unwetter sind möglich mit Starkregen und heftigen Windböen. So viel zum Wetter von Nathalie Auer.
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1: Es ist Dienstag, der 14. Juli. Am Mikrofon begrüßt sie Julia Wötzinger. In Österreich gibt es so viele Bürgermeisterinnen wie noch nie. Doch nur etwa jeder 10. Gemeinde steht eine Bürgermeisterin vor. An der politischen Spitze der Gemeinden stehen nach wie vor überwiegend Männer. Die Bürgermeisterin von Rankweil in Vorarlberg, Katharina Wöss-Krall von der ÖVP, sagt dazu:
2: Man braucht natürlich auch von der Partei die Chance, dass man die Partei, dass sie das überhaupt ermöglichen kann. Weil die erstellen natürlich auch Listen und müssen auch Personen ansprechen. Und oftmals, vielleicht ist da die Männerstruktur noch oder sind die Männer noch zu stark im Hintergrund, höre ich schon manchmal auch, dass sie das Frauen einfach noch nicht zutrauen.
1: Sagt die Bürgermeisterin von Rankweil, Katharina Wöss-Krall, in der ZIP2. Das US-Militär hat wie angekündigt, laut eigenen Angaben, wieder iranische Ziele angegriffen. Die Streitkräfte haben die dritte Nacht in Folge Angriffe gestartet, das berichtet das zuständige Regionalkommando. Das iranische Staatsfernsehen berichtet von Explosionen auf der Insel Kish und in der Hafenstadt Bandar Abbas. Am Donnerstag will US-Präsident Donald Trump eine Rede an die Nation richten. Das kündigt Trump of Truth Social an. Sie soll am Donnerstagabend um 21 Uhr US-Ostküstenzeit stattfinden, einer der wichtigsten TV-Sendeplätze in den USA. Ein Thema nannte Trump nicht. Im Nationalrat hat die Sommerpause begonnen. Die letzte Woche war intensiv mit 5 Plenarsitzungstagen und dem Beschluss des Doppelbudgets. Jetzt legt der Nationalrat seine Bilanz vor. Demnach sind in den vergangenen 12 Monaten 135 Gesetze beschlossen worden, ein guter Teil davon einstimmig. Mehr von Felix Novak.
3: 53 Plenarsitzungen hat es in dieser Tagungsperiode gegeben, heißt es von der Parlamentskorrespondenz. In Summe haben diese Nationalratssitzungen 258 Stunden gedauert und darin sind 135 Gesetzesbeschlüsse gefasst worden, gut ein Viertel davon einstimmig. Die allermeisten dieser Beschlüsse, nämlich knapp 2/3, gehen auf Regierungsvorlagen zurück, also auf Gesetzesentwürfe, die in einem Ministerium formuliert und dann im Ministerrat beschlossen werden. Der Anteil der Initiativen Anträge ist hingegen zurückgegangen. Dieses Instrument erlaubt schnellere Beschlüsse. Es ist in den Pandemiejahren häufiger zum Einsatz gekommen. In Summe meldet das Parlament außerdem knapp 3.500 schriftliche Anfragen an Regierungsmitglieder. Mehr als 4/5 davon hat die FPÖ gestellt.
1: In Wels steht heute ein Autoraser wegen Mordversuchs und weiterer Delikte vor Gericht. Der Deutsche soll auf der Autobahn eine Polizeisperre missachtet haben und im Baustein

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1: Am Mikrofon ist Sophie Mooseder, es ist 1 Uhr. Bitte Wasser sparen. Einige Kärntner Gemeinden appellieren jetzt wegen der Trockenheit an die Bevölkerung. Ansonsten könnte es eng werden mit dem Trinkwasser, heißt es. In Kärnten ist Gerhard Petscher.
2: Strenge Maßnahmen wegen der anhaltenden Trockenheit gibt es in Kärnten, zum Beispiel auch schon in der Marktgemeinde Köttmannsdorf. Dort wird zum Wassersparen aufgerufen, ansonsten könnte die Trinkwasserversorgung gefährdet sein, heißt es von der Gemeinde. Bei meiner Umfrage vor Ort sind die Meinungen dazu aber unterschiedlich.
3: Bis jetzt Wasserleitung aufgedraht, immer Wasser kommen, nichts gemerkt davon.
4: Okay, vielleicht waschen wir jetzt das Auto weniger oder so.
2: Massive Wasserknappheit auch in der Gemeinde Stall im Mölltal. Dort wird die Bevölkerung bereits per Gemeinde-App und Plakatständern aufgefordert, Wasser einzusparen. Diese Hinweise werden aber teilweise ignoriert, sagt der stellvertretende Obmann der Wassergenossenschaft in Stahl, Hans Brentner.
5: Die letzte Konsequenz aus dem Ganzen außer wäre natürlich, dass wir vielleicht einmal abdrehen müssten, stundenweise. Aber das heißt ja natürlich, dass dann überhaupt nichts mehr geht.
2: Alle betroffenen Gemeinden appellieren daher, Pools nicht zu befüllen, Autos nicht zu waschen und keine Rasenflächen zu bewässern.
1: In Asbach im Bezirk Braunau hat die Polizei ein Kind aus einem heißen Auto befreit. Die Vierjährige war angeschnallt und schon stark verschwitzt. Laut Polizei ist das Auto bei 27 Grad in der prallen Sonne gestanden. Nach einer Dreiviertelstunde kann es da schon 50 Grad und mehr im Auto bekommen. Wie lange die Vierjährige im Auto war, ist nicht bekannt. Die Mutter sagt, sie war in der Nähe bei jemandem auf Besuch.
6: Die Fußball-WM 2026.
1: Heute am Abend steht das erste Halbfinale an. In Dallas treffen die Favoriten Frankreich und Spanien aufeinander. Die Fans sind schon in Stimmung.
7: Avec Kylian Mbappé!
8: Allez les Bleus!
9: España! Vamos España! A la final!
1: Für viele ist das Duell ein vorgezogenes Finale. Daniel Kulowitz.
10: Nennt man Spanien und Frankreich in einem Atemzug, dann fallen auch die Namen Mbappé und Yamal. Nur einen Augenblick später, das ist das Duell der Superkünstler. Immer schön ins Halbfinale zu kommen, sagt Kylian Mbappé. Für uns ältere Spieler ist es ja das dritte Mal, sagt der Mann, der gerade mal 27 Jahre alt ist. Sein Kontrahent, noch jünger, diagonal am Flügel, der Spanier Lamine Yamal, gestern 19 Jahre alt geworden. Ich freue mich riesig, alles fiebert diesem Spiel entgegen. Es treffen die zwei besten Mannschaften bei diesem Turnier aufeinander, sagt Lamine Yamal.
1: Frankreich gegen Spanien gibt's live ab 21 Uhr auf ORF 1 zu sehen. Und jetzt weiter zu Georg Brack.
11: Die nächsten Tage geht es zwar heiß, aber nur mehr zeitweise sonnig und unbeständig weiter. Heute am Vormittag regnet es speziell im westlichen Bergland. Im Laufe des Tages werden Regenschauer und Gewitter häufiger, mitunter kräftig und breiten sich auf weite Teile Österreichs aus. Die Temperaturen erreichen 24 bis 33 Grad, am heißesten wird es ganz im Osten. Morgen am Mittwoch ganz ähnlich, bei 23 bis 31 Grad, wieder in der Früh bereits an der Alpen-Nordseite, am Nachmittag im Großteil Österreichs Regenschauer und Gewitter.
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1: Am Mikrofon ist Sophie Mooseder. Es ist 2 Uhr. Ein ungewöhnlicher Waldbrand wütet derzeit in Frankreich. Und zwar nicht im Süden des Landes, sondern nur